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1: Man behalte die Lage im Blick und schaue, was erforderlich sei, damit das Tanken für alle bezahlbar bleibe, antwortete der CDU-Politiker dem Redaktionsnetzwerk Deutschland auf die Frage, ob eine Verlängerung eine Option sei. Schnieder betonte, einzelne Branchen und Verkehrsteilnehmer seien auf das Auto oder den LKW angewiesen und brauchten Unterstützung. Insofern sei das ein wichtiges Signal. Der Tankrabatt sei eine richtige Entscheidung. Seit dem 1. Mai gilt 2 Monate lang eine Steuersenkung für Benzin und Diesel von knapp 17 Cent pro Liter. Bundesregierung und Kartellamt fordern von der Mineralölwirtschaft, dies vollständig an die Autofahrer weiterzureichen. Der Arbeitskreis Steuerschätzungen beginnt heute in Stralsund 3-tägige Beratungen über die anstehende Frühjahrsprognose. Das Gremium schätzt jeweils im Mai und November die zu erwartenden Steuereinnahmen für das laufende Jahr und die kommenden Jahre. Die Prognosen sind Grundlage der Haushaltsplanung von Bund, Ländern und Kommunen. Am Donnerstag will Bundesfinanzminister Klingbeil die Ergebnisse bekannt geben. Die Bundesregierung hatte ihre Konjunkturprognose wegen des Iran-Kriegs zuletzt von 1% auf 0,5% Wachstum gesenkt. In Berlin haben am heutigen Europäischen Protesttag zur Gleichstellung von Menschen mit Behinderung mehrere Organisationen zu einer Kundgebung aufgerufen. Dabei soll eine Petition an Abgeordnete des Bundestags übergeben werden, in der unter anderem gefordert wird, eine Pflicht zur Barrierefreiheit gesetzlich festzulegen. Die Petition haben bisher rund 80.000 Menschen unterschrieben. Der Bundestag befasst sich am Donnerstag in erster Lesung mit der Reform des Behindertengleichstellungsgesetzes. Die stellvertretende SPD-Fraktionsvorsitzende Schmidt wandte sich gegen Vorschläge zur Kürzung von Mitteln, etwa bei Integrationshilfen. Diese seien kein verzichtbarer Kostenfaktor, sondern ein zentrales Instrument für ein selbstbestimmtes Leben, sagte Schmidt der deutschen Presseagentur. Bei einer mutmaßlichen Amokfahrt in der Fußgängerzone von Leipzig sind 2 Menschen ums Leben gekommen. Bei den 2 Toten handelt es sich nach Angaben der Polizei um eine 63-jährige Frau und einen 77-jährigen Mann. Zudem seien viele Menschen verletzt worden, 3 davon schwer. Die Staatsanwaltschaft ermittelt wegen Mordes. Ein 33-jähriger Deutscher war am späten Nachmittag mit seinem Auto durch eine Einkaufsstraße mitten im Zentrum Leipzigs gefahren und hatte dabei mehrere Menschen angefahren. Er wurde anschließend von der Polizei festgenommen. In der armenischen Hauptstadt Erevan beraten Vertreter der Europäischen Union und Armeniens über einen Ausbau der Zusammenarbeit. Bei der ersten Zusammenkunft dieser Art geht es unter anderem um Projekte in den Bereichen Energie, Verkehr und Digitales sowie Sicherheit und Verteidigung. EU-Kommissionspräsidentin von der Leyen und Ratspräsident Costa wollen mit dem armenischen Premierminister Pashinyan auch über die Kriege in der Ukraine und im Nahen Osten sprechen. Die frühere Sowjetrepublik Armenien strebt inzwischen Richtung EU. Diese ist ein wichtiger Partner Armeniens bei Handel und Investitionen. Seit 2021 gibt es ein Partnerschaftsabkommen. Amnesty International wirft der islamistischen ADF-Miliz im Ostkongo in einem neuen Bericht schwere Verbrechen vor. Wie die Menschenrechtsorganisation mitteilte, werden darin Angriffe auf die Zivilbevölkerung, Entführungen, Zwangsarbeit sowie die Rekrutierung von Kindersoldaten dokumentiert. Auch gäbe es Zwangsverheiratungen und sexuelle Gewalt. Es handele sich um Kriegsverbrechen, die die Welt nicht länger ignorieren dürfe, hieß es weiter. Die kongolesische Regierung müsse entschlossener vorgehen, um den Schutz der Zivilbevölkerung zu gewährleisten. Die ADF-Miliz wurde in den 1990er Jahren in Uganda gegründet und ist inzwischen mit dem IS verbündet. Der Ostkongo wird seit langem von Konflikten beherrscht. Dabei geht es unter anderem um den Zugang zu Bodenschätzen. Der britische Premierminister Starmer hat nach Angriffen des Irans auf die Vereinigten Arabischen Emirate zur Deeskalation aufgerufen. Der Iran müsse sich ernsthaft an Verhandlungen beteiligen, um sicherzustellen, dass die Waffenruhe im Nahen Osten Bestand habe und eine langfristige diplomatische Lösung erreicht werde, erklärte Starmer. Auch das saudische Außenministerium äußerte sich besorgt. Der iranische Außenminister Araghchi meinte, die Ereignisse in der Straße von Hormus machten deutlich, dass es keine militärische Lösung für eine politische Krise gebe. US-Präsident Trump hatte einen Militäreinsatz zur Sicherung der Wasserstraße angekündigt. Nach Angaben des US-Militärs wurden 6 iranische Kleinboote zerstört. Die Führung in Teheran wies dies zurück. Iranische Medien wiederum berichteten von Raketenangriffen auf ein Schiff der US-Marine und Warnschüssen auf Zerstörer, was wiederum in Washington zurückgewiesen wurde. In dem Bemühen um eine Waffenruhe haben Russland und die Ukraine jeweils eigene Feuerpausen verkündet. Laut dem Verteidigungsministerium in Moskau ordnete Präsident Putin an, dass die russische Armee am Freitag und Samstag ihre Angriffe gegen die Ukraine einstellt. Am 9. Mai erinnert Russland mit Militärparaden an den Sieg der Sowjetunion über Deutschland im Zweiten Weltkrieg. Der ukrainische Präsident Selenskyj kündigte eine Feuerpause bereits für die Nacht zum Mittwoch an. Eine Zeitspanne nannte er nicht. Beide Seiten drohten mit Vergeltung, sollte gegen die Waffenruhe verstoßen werden. In der zentralchinesischen Provinz Hunan sind bei einer Explosion in einer Feuerwerksfabrik mindestens 20 Menschen ums Leben gekommen und mehr als 60 verletzt worden. Wie das staatliche Fernsehen meldete, ereignete sich das Unglück in der Stadt Liuyang, wo sich zahlreiche Feuerwerksfabriken befinden. China ist der größte Produzent von Feuerwerk weltweit. Staatspräsident Xi kündigte eine gründliche Untersuchung an. In den USA sind die Pulitzer-Preise vergeben worden. Auszeichnungen gingen unter anderem an die Washington Post und die New York Times, sowie an Mitarbeiter der Chicago Tribune. Letztere erhielten den Preis für ihre Berichterstattung über das Vorgehen der Einwanderungsbehörde ICE in der Stadt. Einen Sonderpreis erhielt die Journalistin Julie Brown vom Miami Herald. Für ihre Recherchen in den Jahren 2017 und 2018 rund um den Sexualstraftäter Jeffrey Epstein und die sexualisierte Gewalt gegen junge Frauen. Pulitzerpreise gelten in den USA als die höchste Auszeichnung für journalistische Arbeiten. Sie werden in verschiedenen Kategorien vergeben. Dazu gehören auch Literatur, Musik und Theater. Und hier noch einmal die Übersicht. Die Commerzbank wehrt sich weiter gegen eine Übernahme durch die italienische Großbank UniCredit. Bundesverkehrsminister Schnieder schließt eine Verlängerung des Tankrabatts offenbar nicht aus. In Berlin haben am heutigen Europäischen Protesttag zur Gleichstellung von Menschen mit Behinderung mehrere Organisationen zu einer Kundgebung aufgerufen. Das Wetter. Ganz im Nordwesten und Norden heiter bis wolkig, im Nordosten und Osten abziehender Regen. Im Rest des Landes nach teils freundlichem Beginn im Tagesverlauf gebietsweise kräftige Schauer oder Gewitter. Höchstwerte in der Nordhälfte 12 bis 19, in der Südhälfte 19 bis 25 Grad. Morgen ganz im Norden aufgelockert bewölkt. Sonst verbreitet Regen oder einzelne kräftige Schauer und Gewitter. Temperaturen 10 bis 23 Grad. Die weiteren Aussichten: Am Donnerstag bewölkt, vor allem in der Mitte und im Osten örtlich Schauer, 13 bis 17 Grad. Das waren die Nachrichten.
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2: Heute mit Sandra Schulz im Studio. Einen schönen guten Morgen. Wenn es viel hin und her gegeben hat, um Verhandlungen oder eben doch keine Verhandlungen zwischen dem Iran und den USA, scheint die Waffenruhe jetzt wieder stärker gefährdet. Gestern gab es wechselseitige Angriffe. Wir schalten gleich zu unserem Korrespondenten. Wir berichten über die Ermittlungen in Leipzig nach der mutmaßlichen Amokfahrt gestern. Und morgen ist die schwarz-rote Regierung genau ein Jahr im Amt. Wie sieht die Bilanz der grünen Opposition aus? Dazu ging 10 vor 7 das Interview mit der grünen Co-Chefin Franziska Brandner.

0: knapp 4 Wochen greift ja die Waffenruhe zwischen den USA und dem Iran. Gestern kam es in der Region aber zu neuen gefährlichen Konfrontationen. Die Vereinigten Arabischen Emirate meldeten iranische Angriffe auf Ölanlagen und US-Präsident Trump hatte ja angekündigt, die US-Marine werde die iranische Blockade der Straße von Hormuz durchbrechen. Es gibt und gab viele widersprüchliche Angaben. Frage also an unseren Korrespondenten Uwe Lüb, der das alles von Istanbul aus berichtet. Wie ist die Lage aktuell?
1: Deutscher mit Wohnsitz in
2: ist im Moment tatsächlich so, dass sehr wenig Bewegung in der Straße von Hormuz erkennbar ist. Das ist natürlich auch leicht zu erklären, weil Schiffe, die da durchfahren wollen, schalten dann sicherlich ihren Radar, ihre Ortungsgeräte ab und sind von daher dann auch nicht mehr von außen gewissermaßen zu sehen, zu erkennen. Gestern sind aber offenbar ja Schiffe durchgekommen. Die USA sprechen von 2 Handelsschiffen unter US-amerikanischer Flagge, die durchgekommen, durchgeleitet worden seien, nicht in direkter Begleitung, sondern mehr oder weniger durchnavigiert wurden. Und in einem Fall immerhin, weil der Iran hatte das ja erstmal bestritten, in einem Fall zumindest gibt es inzwischen auch die Bestätigung der Reederei. Aber es ist noch nicht von sehr viel mehr Schiffen die Rede.
0: Und zu den Kampfhandlungen, die gestern gemeldet wurden, ist da das Bild schon ein wenig klarer, welche Angriffe es gegeben hat, von wem, worauf?
2: Also es hat offenbar einen Angriff gegeben von Iran auf vor allem die Vereinigten Arabischen Emirate. Da war zuerst von wenigen 3, 4 Raketen die Rede. Inzwischen ist man doch in einer zweistelligen Zahl, weil auch Drohnen offenbar eingesetzt worden sind. Und es soll ja auch eine Ölanlage in Fujairah in Brand geschossen worden sein. Das gehört zu den Emiraten, liegt südlich von der Straße von Hormuz an der Ostküste der Emirate und ist ein strategisch wichtiger Punkt, weil dort eine Pipeline hinführt und von daher die Emirate die Möglichkeit haben, Öl zu exportieren, ohne durch die Straße von Hormuz fahren zu müssen. Und dort ist eine Ölanlage offenbar in Brand geschossen worden, aber das hat sich bisher, zumindest nach den vorliegenden Berichten, nicht weiter verschlimmert, die Situation dort.
0: Und was bedeutet das alles jetzt für die Waffenruhe, die offiziell ja noch gilt zwischen den USA und dem Iran?
2: Ja, sie gilt offiziell noch. Ich würde aber schon sagen, dass der Faden, an dem sie hängt, immer dünner wird. Auf der anderen Seite ist es so, dass Donald Trump, der US-Präsident, selber gestern in den USA gesagt hat, ja, es hat da jetzt nicht so große Gefechte gegeben, dass man von einem Verstoß gegen die Waffenruhe sprechen müsse. Aber so ganz genau könne er das jetzt auch eigentlich gar nicht einordnen, ob die Waffenruhe nun gebrochen sei oder nicht. Er selber sieht es offenbar nicht so, aber auf der anderen Seite warnt er den Iran oder droht dem Iran erneut mit einer Vernichtung für den Fall, dass US-Kriegsschiffe dort US-Schiffe angegriffen werden sollten. Also die Lage ist zumindest sehr aufgeheizt und es droht eine weitere Eskalation.
0: In einer Phase, in der zuletzt, obwohl es wie gesagt ja viel hin und her gegeben hat, schon auch um Verhandlungen gegangen war, sind die jetzt vom Tisch?
2: Es klingt nicht so. Der Außenminister Irans, Abbas Araghchi, der hat bei X gepostet, zum einen, dass er die USA warnt, sie sollten jetzt da mal nicht weiter eskalieren in der Straße von Hormuz und sich nicht in einen, Zitat, Sumpf erneut hineinziehen lassen. Es gebe doch auf der anderen Seite Fortschritte bei den Gesprächen unter pakistanischer Vermittlung. Das ist insofern überraschend, weil davon gestern überhaupt keine Rede war. Aber möglicherweise erkennt man im Iran tatsächlich Fortschritte. Es soll ja auf den zuletzt vorgelegten iranischen Plan eine US-amerikanische Antwort vorliegen, die in Teheran geprüft werde. Aber auch hier wissen wir wieder, wie seit Wochen bei diesen ganzen hin und her ausgetauschten Plänen, immer nur Bruchstücke, aber keine echten Details.
0: Neue Spannungen, also neue Gefahren rund um die Straße von Hormuz. Informationen und Einordnungen waren das von unserem Korrespondenten in Istanbul, von Uwe Lüb. Dankeschön.

0: Und jetzt gehen wir nach Leipzig. Zwei Menschen starben, zahlreiche wurden verletzt, mehrere von ihnen schwer bei der mutmaßlichen Amokfahrt gestern in der Leipziger Innenstadt. Dazu uns zugeschaltet ist jetzt unser Korrespondent in Sachsen, Alexander Moritz. Nach allem, was bisher klar ist, was ist da gestern geschehen in Leipzig?
1: Um kurz vor 17 Uhr, da ist ein weißer PKW mit hoher Geschwindigkeit in die Fußgängerzone gerast. Der Fahrer, ein 33-jähriger Deutscher, steuerte sein Auto durch die belebte Grimmaische Straße, erfasste mehrere Personen. 400 Meter ist er gerast über den Marktplatz, kam schließlich an einem Sicherheitspoller zum Stehen vor der Thomaskirche und ließ sich daraufhin ohne Widerstand festnehmen. Die traurige Bilanz stand Dienstag früh, zwei Personen sind tot, eine 63-jährige Frau und ein 67-jähriger Mann, die von dem Auto erfasst wurden. Drei weitere Personen wurden schwer verletzt, liegen in Krankenhäusern. Und dazu kommen laut Polizei bis zu 80 weitere betroffene Personen, teils leicht verletzt, teils psychisch unter Schock stehend, weil sie eben das Geschehen mit ansehen mussten.
0: Die Ermittler, auch der sächsische Innenminister, haben gestern ja schnell von einer Amokfahrt gesprochen. Was ist bekannt bisher über ein mögliches Motiv des Verdächtigen?
1: Da ist bisher noch relativ wenig bekannt. Also die Behörden, der sächsische Innenminister, Sie haben es gesagt, sprach schnell von einer Amoklage, von einem Einzeltäter. Die ermittelnde Oberstaatsanwältin hat gesagt, es gebe schlicht keine Hinweise für einen terroristischen Hintergrund oder einen politisch-religiös motivierten, sondern man geht von einem Mann aus, der in einer psychischen Ausnahmesituation war. Ein 33-jähriger Deutscher, der in Leipzig wohnt, das wissen wir sicher, der MDR, die Investigativabteilung des Mitteldeutschen Rundfunk, berichtet von Hinweisen, wonach der Täter erst kurz zuvor aus einer psychiatrischen Anstalt entlassen worden sein soll. Der Mann war wohl Polizei bekannt, das berichten mehrere Medien. Und die Lokalzeitung Leipziger Volkszeitung möchte ihn identifiziert haben als einen Amateurboxer und Trainer in einem Leipziger Boxclub. Das ist noch nicht bestätigt. Die Ermittlungen laufen weiter wegen mehrfachen Mordes. Es gibt ein Video, das die Festnahme zeigen soll. Da sehen wir einen Mann im blauen T-Shirt, muskulös, mit kurzgeschorenen Haaren und Tattoos auf dem Arm. Das soll der Täter sein, der nun in Haft sitzt. Und die Ermittlungen werden weiteres zeigen. Bis dahin ist die Stadt Leipzig weiterhin in einer Art Schockzustand. Viele Menschen waren in der Innenstadt oder kannten Menschen, die dort waren. Und das wirkt natürlich nach, auch wenn es jetzt eine Amoklage ist, wenn es kein Terroranschlag war. Und es soll heute noch Möglichkeit zum Gedenken geben, beispielsweise bei einer Andacht in der Nikolaikirche unweit des Tatorts, an der auch der sächsische Ministerpräsident Michael Kretschmer teilnehmen will, wo es Gelegenheit geben soll, für Menschen zu trauern und zusammenzukommen.
0: Unser Korrespondent Alexander Moritz berichtete aus Sachsen nach der mutmaßlichen Amokfahrt gestern in Leipzig. Dankeschön.

0: 6.19 Uhr, die Informationen am Morgen hier bei uns im Deutschlandfunk. Morgen ist die schwarz-rote Bundesregierung ja genau ein Jahr im Amt. Bei allen innenpolitischen Reformen und Projekten politisch war das erste Jahr natürlich auch stark von der Außenpolitik geprägt. Trump, Ukraine, Venezuela, Iran, das ist jetzt hier mal die ganz stark geraffte Zusammenfassung. Zum Außenminister hat Friedrich Merz vor einem guten Jahr Johann Wadephul gemacht und Steffen Wurzel aus dem Deutschlandfunk Hauptstadtstudio zieht eine außenpolitische Zwischenbilanz.
1: Vergangene Woche in der marokkanischen Hauptstadt Rabat. Außenminister Johann Wadephul hat seine schwarzen Lederhalbschuhe ausgezogen und ist in blau-weiße Sportschuhe geschlüpft für eine kurze Fußballpartie mit Sportschülerinnen der bekanntesten Fußballakademie Marokkos. Im Gespräch mit den jungen Fußballerinnen zeigt sich Wadephul beeindruckt von deren Selbstbewusstsein. In der Champions League spielen? Ja, genau, das ist genau das, wo ich mal hin will, sagt eine der Fußballschülerinnen stolz.
2: Thank you so much. And what are your further plans to play in the Champions League or something?
3: Yes, we hope.
1: Yeah. Ob Deutschland unter Johann Wadephul in der außenpolitischen Champions League spielt, darüber lässt sich streiten. Der CDU-Politiker selbst zieht nach einem Jahr im Amt eine positive Bilanz.
4: Wir haben mehr Partner als je zuvor. Ich kann mich auch nicht nur, was die Europäische Union, sondern auch was die übrige Welt angeht, vor Einladungen kaum retten. Das zeigt, Deutschlands außenpolitisches Gewicht wird gesehen, unsere Rolle wird gesehen. Wir versuchen eine konstruktive, eine verbindende Rolle einzunehmen und insofern bin ich damit vorläufig sehr zufrieden.
1: An wichtigen außenpolitischen Themen herrschte in den vergangenen Monaten kein Mangel. Russlands Krieg gegen die Ukraine dauert an, der Nahe Osten ist derzeit so unsicher wie seit Jahrzehnten nicht mehr und in Washington regiert mit Donald Trump ein US-Präsident, der mit seiner Politik die transatlantischen Beziehungen auf den Kopf gestellt hat.
5: Die Beziehungen zu den USA waren vor ungefähr einem Jahr mit katastrophal, glaube ich, ganz gut beschrieben. Und das könnte man heutzutage auch durchaus sagen, nur mit anderen Schwerpunkten.
1: Jonas Driedger vom Leibniz-Institut für Friedens- und Konfliktforschung in Frankfurt am Main. Er stellt nüchtern fest, dass Deutschland außenpolitisch zuletzt kaum in der Lage war, selbst proaktiv Akzente zu setzen. Stattdessen musste der Außenminister immer wieder auf Ereignisse reagieren.
5: Vor einem Jahr waren es vor allem die Zölle und die Ukraine und die Russlandpolitik, die im Vordergrund standen, die sind alle jetzt noch aktiv, diese Themen. Aber jetzt wird natürlich vor allem über Iran gesprochen. Und der Grund dafür, der ist derselbe, nämlich diese chaotische, unstrategische und ideologische Politik, die wir aus Washington kommen sehen.
1: Johann Wadephul hat in seinem ersten Amtsjahr als Minister mehr als 60 Auslandsreisen absolviert. Von Rabat bis Podgorica, von Canberra bis Addis Abeba, von Belfast bis Nuku'alofa im Südseestaat Tonga. Überall spielten die Folgen der rücksichtslosen Politik von Donald Trump eine Rolle, sowie auch der russische Angriffskrieg gegen die Ukraine und das immer selbstbewusstere Agieren der Staats- und Parteiführung Chinas. Wadephuls Antwort auf all diese Herausforderungen? Die internationale, regelbasierte Ordnung müsse gestärkt werden. Das betonte der CDU-Politiker seit Mai vergangenen Jahres in fast jeder seiner Reden und Pressekonferenzen.
4: Weil nicht das Recht des Stärkeren über die Stärke des Rechts gewinnen darf.
1: Die außenpolitische Sprecherin der Bündnisgrünen Deborah Düring hält Wadephul in diesem Punkt für unglaubwürdig. Sie verweist zum Beispiel auf Deutschlands beschwichtigende Reaktion auf die Entführung des venezolanischen Staatschefs Nicolas Maduro Anfang Januar durch die USA und auf die nur zurückhaltende Kritik gegenüber Israel durch die Bundesregierung.
6: Sie bekennt sich nicht klar zum Völkerrecht. Sie versteckt sich hinter Begriffen der Komplexität, um Donald Trump zu gefallen. Aber was ist denn das für eine Haltung? Völkerrecht muss man genau in solchen Zeiten, wo es massiv unter Beschuss steht, wie jetzt, aktiv verteidigen. Und sich nicht einfach wegducken.
1: Anfang Juni wird sich zeigen, ob das oft als unkritisch wahrgenommene Auftreten gegenüber den USA und Israel internationale Folgen hat. Deutschland will als nicht ständiges Mitglied in den UN-Sicherheitsrat gewählt werden. Dass das automatisch gelingt, ist alles andere als ausgemacht. Falls Deutschland scheitern sollte bei dieser Abstimmung in New York, wäre es eine herbe Niederlage für den Bundesaußenminister. Der 3. Juni dürfte also ein entscheidender Tag werden in der Amtszeit Johann Wadephuls.
4: Ich kann nur sagen, wir hängen uns alle voll rein. Erstens für die Kandidatur und zweitens dann, wenn wir gewählt werden sollen, für die Aufgaben, denen wir dann gegenüberstehen werden.
0: Nach fast einem Jahr schwarz-roter Koalition war das die außenpolitische Bilanz von Steffen Wurzel.

0: Die jüngsten Pläne aus Washington über den Abzug von Tausenden von US-Kräften aus Europa dürften den russischen Präsidenten Wladimir Putin eher freuen. Trotzdem gibt es Hinweise auf eine erhöhte Nervosität im Kreml. Mehrere Medien zitieren aus einem Geheimdienstbericht eines Landes der EU, es ist nicht genau klar, welches das ist, dass Russlands Machthaber Putin einen Anschlag auf sein Leben fürchtet, was zu einer deutlichen Verschärfung der Sicherheitsmaßnahmen geführt haben soll. Frage an Sabine Adler, die das für uns beobachtet von Berlin aus. Was ist der Hintergrund dieser Meldung? Gibt es da einen konkreten Anlass?
1: Also Auslöser könnte gewesen sein, ein Mordanschlag auf den Generalleutnant Fanil Sarbarow. Das ist passiert Ende Dezember. Und danach soll es einen ganz heftigen Streit gegeben haben bei einer Sicherheitssitzung im Kreml. Da haben sich die Sicherheitskräfte gegenseitig die Schuld gegeben. Also Geheimdienst und Armee und andere Sicherheitsdienste, warum dieser Generalleutnant nicht geschützt werden konnte. Und jetzt kurz vor dem 9. Mai, am Wochenende, dem Tag des Sieges im Zweiten Weltkrieg, wurden die Sicherheitsmaßnahmen nochmal verschärft. Ab heute wird bis zum Wochenende das Internet in Moskau und in Petersburg abgeschaltet. Putin hat außerdem einen Waffenstillstand erklärt für den 8. und 9. Mai. Die Ukraine hat damit kein Problem. Sie will den Waffenstillstand schon ab morgen beginnen.
0: Und was genau wird befürchtet?
1: Also laut diesem Geheimdienstbericht geht es vor allem um Bedrohungen von innen. Also Putin fürchtet demnach einen Anschlag auf ihn, und zwar mit Drohnen. Er fürchtet Nachrichtenlecks, eine Verschwörung oder auch ein Putschversuch. All das wird in diesem Geheimdienstbericht durchdekliniert.
0: Und ist klar, von wem oder von welchen Kräften das ausgehen könnte?
1: Erstaunlicherweise von Putins ehemaligem Vertrauten Sergei Shoigu. Dem wird in diesem Geheimdienstbericht ein immer noch großer Einfluss im Militär zugeschrieben. Was man, finde ich, allerdings auch bezweifeln kann. Als Beleg wird allerdings dafür angeführt, dass Shoigus ehemaliger Stellvertreter und Vertrauter Ruslan Zalikow am 5. März verhaftet worden ist. Und zwar mit dem Vorwurf, dass er eine kriminelle Vereinigung geschaffen haben soll.
0: Sabine Adler war das, live aus Berlin mit Informationen zu einem internen Bericht, wonach es die Sorge auf einen, also im Kreml die Sorge auf einen Anschlag, um einen möglichen Anschlag auf den russischen Präsidenten Putin geben könnte. Dankeschön.

0: Seit Anfang Mai ist der sogenannte Tankrabatt in Kraft. Verkehrsminister Schnieder verteidigt das jetzt als die richtige Entscheidung. Birte Sönnigsen.
1: Bundesverkehrsminister Patrick Schnieder hält den Tankrabatt für sinnvoll, um Autofahrer und die Wirtschaft zu entlasten. Einem befristeten Tempolimit erteilt der Minister erneut eine Absage. Der Staat müsse nicht überall die Nanny sein und jedem erklären, was gut und richtig sei, sagte Schnieder dem Redaktionsnetzwerk Deutschland. Seit dem 1. Mai wurden die Steuern für einen Liter Sprit um rund 17 Cent gesenkt. Der ADAC kommt zu dem Schluss, dass diese Steuersenkung noch nicht vollständig bei den Kunden an der Tankstelle ankommt. Weil neben den Steuern auch der Rohölpreis in den vergangenen Tagen gesunken ist, müsste der Sprit deutlich günstiger sein, als er aktuell ist, sagt der ADAC. Pläne, neben dem Tankrabatt auch das Deutschlandticket für Bus und Bahn günstiger zu machen, hat Verkehrsminister Schnieder nicht. Aus seiner Sicht ist das Deutschlandticket schon jetzt ein attraktives Angebot. Außerdem würde dadurch der Güterverkehr nicht entlastet. Schnieder macht sich keine Sorgen, dass das Kerosin in Deutschland knapp werden könnte. Aus Sicht des Ministers gibt es zwar das Problem, dass auch Kerosin teurer wird, aber er glaubt nicht, dass es in Deutschland zu wenig davon geben wird, weil es hier ausreichend Raffinerien gäbe, die Kerosin herstellen können.
0: Aus Berlin waren das Informationen von Birte Sönnigsen.

0: für eine politische Krise gebe. US-Präsident Trump hatte einen Militäreinsatz zur Sicherung der Wasserstraße angekündigt. Nach Angaben des US-Militärs wurden 6 iranische Kleinboote zerstört. Die Führung in Teheran wies dies zurück. Iranische Medien wiederum berichteten von Raketenangriffen auf ein Schiff der US-Marine und Warnschüssen auf Zerstörer, was wiederum in Washington zurückgewiesen wurde. In Leipzig ermittelt die Staatsanwaltschaft wegen Mordes gegen den Mann, der gestern in einer Einkaufsstraße mehrere Menschen angefahren hat. Dabei kamen 2 Menschen ums Leben. Viele weitere wurden verletzt, mindestens 3 davon schwer. Der Fahrer, ein 33-jähriger Deutscher, war unmittelbar nach der Tat von der Polizei festgenommen worden. Die Ermittler gehen nach derzeitigem Stand nicht von einem politischen oder religiösen Motiv aus. Die Commerzbank wehrt sich weiter gegen eine Übernahme durch die italienische Großbank UniCredit. Der stellvertretende Vorstandsvorsitzende der Commerzbank, Kotzbauer, wertete das bisherige Angebot als nicht ausreichend. Es beinhalte faktisch keine Prämie für die Commerzbank-Aktionäre, sagte er der FAZ. Was die UniCredit nach 18 Monaten auf den Tisch gelegt habe, sei ein Plan, der die Commerzbank, wie sie heute für ihre Kunden funktioniere, zerlege. Die UniCredit will heute offiziell ihr Angebot vorlegen. Gestern hatten die UniCredit Anteilseigner einer Kapitalerhöhung durch die Ausgabe neuer Aktien zugestimmt. Diese Aktien will die UniCredit den Commerzbank-Aktionären zum Tausch anbieten. Die deutsche Industrie kann durch Recycling deutlich unabhängiger von Rohstoffen aus dem Ausland werden. Das geht aus einer Untersuchung im Auftrag des Bundesverbandes der deutschen Industrie hervor. Durch Wiederverwertung von Rohstoffen könnten bis zum Jahr 2045 zwischen 20% und 40% der Importe ersetzt werden. Derzeit liege die Importquote etwa bei Lithium, Nickel und seltenen Erden bei nahezu 100%. Laut der Studie wirken sich daher Exporteinschränkungen, eine weltweit steigende Nachfrage und geopolitische Spannungen umgehend auf Lieferketten und Wettbewerbsfähigkeit aus. BDI-Hauptgeschäftsführer Lösch erklärte, Kreislaufwirtschaft könne kritische Abhängigkeiten verringern und zusätzliche Wertschöpfung in Deutschland schaffen. In der zentralchinesischen Provinz Hunan sind bei einer Explosion in einer Feuerwerksfabrik mindestens 20 Menschen ums Leben gekommen und mehr als 60 verletzt worden. Wie das staatliche Fernsehen meldete, ereignete sich das Unglück in der Stadt Liaoyang, wo sich zahlreiche Feuerwerksfabriken befinden. China ist der größte Produzent von Feuerwerk weltweit. Staatspräsident Xi kündigte eine gründliche Untersuchung an. In den USA sind die Pulitzer-Preise vergeben worden. Auszeichnungen gingen unter anderem an die Washington Post und die New York Times, sowie an Mitarbeiter der Chicago Tribune. Letztere erhielten den Preis für ihre Berichterstattung über das Vorgehen der Einwanderungsbehörde ICE in der Stadt. Einen Sonderpreis erhielt die Journalistin Julie Brown vom Miami Herald für ihre Recherchen in den Jahren 2017 und 2018 rund um den Sexualstraftäter Jeffrey Epstein und die sexualisierte Gewalt gegen junge Frauen. Pulitzer-Preise gelten in den USA als die höchste Auszeichnung für journalistische Arbeiten. Sie werden in verschiedenen Kategorien vergeben. Dazu gehören auch Literatur, Musik und Theater. Das Wetter. Ganz im Nordwesten und Norden heiter bis wolkig, im Nordosten und Osten abziehender Regen. Im Rest des Landes nach teils freundlichem Beginn im Tagesverlauf gebietsweise kräftige Schauer oder Gewitter. Höchstwerte in der Nordhälfte 12 bis 19, in der Südhälfte 19 bis 25 Grad. Morgen ganz im Norden aufgelockert bewölkt, sonst verbreitet Regen oder einzelne kräftige Schauer und Gewitter. Temperaturen 10 bis 23 Grad. Die weiteren Aussichten: am Donnerstag bewölkt, vor allem in der Mitte und im Osten örtlich Schauer, 13 bis 17 Grad. Das waren die Nachrichten.
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2: Friede und Gerechtigkeit werden einander küssen. Das ist ein schönes, poetisches Bild. Es rührt mich an, weil es eine tiefe Sehnsucht beschreibt, meine eigene und die vieler anderer. Aber es ist nicht nur schön, es enthält auch eine wichtige politische Weisheit. Die lautet: Nur gemeinsam werden die beiden etwas, Frieden und Gerechtigkeit.

0: Gerechtigkeit. Eines ohne das andere trägt nicht weit. Davon scheint sich die Realität jedoch gerade zu entfernen. Derzeit liegen eher Macht und Krieg einander in den Armen. Aber das muss nicht so bleiben. Frieden und Gerechtigkeit, die einander küssen, dieses Bild findet sich mehrfach in der Bibel. Verbunden ist es jeweils mit der Zusage, mit Gottes Hilfe wird es geschehen. Das lässt hoffen. In dieser Woche gedenken unsere europäischen Nachbarn ihre Opfer im Zweiten Weltkrieg. Und sie feiern ihre Befreiung vom nationalsozialistischen Deutschland. Den Anfang machten gestern die Niederlande. Heute ist Österreich dran, am Freitag Frankreich. Am Samstag Russland und viele andere. Am 8. Mai 1945 kapitulierte das besiegte Deutschland. Zuvor hatte es unendlich viel Unrecht, Elend, Leid, Massenmord und Tod gebracht. Über seine Nachbarn und über sich selbst. Das ist nun 81 Jahre her. Bis vor kurzem hätte ich gedacht, das ist kein dringendes Thema mehr. Die Lehren wurden doch gezogen. Keine Angriffskriege mehr, nie wieder Krieg. Dafür wurden die Vereinten Nationen gegründet, das Völkerrecht vereinbart. Recht sollte gelten statt Macht. Dazu sagte der britische Premierminister Winston Churchill, die Vereinten Nationen wurden nicht gegründet, um uns den Himmel zu bringen, sondern um uns vor der Hölle zu bewahren. Die Ansprüche an die UNO waren also gar nicht so hoch. Aber sie bedeuteten die Chance auf eine wirkliche neue Art des Miteinanders. Mit diesem Ziel wurde heute vor 77 Jahren zudem der Europarat gegründet. Aus ihm ging später die Europäische Union hervor. Das Prinzip lautete überall, Partnerschaft ersetzt Konkurrenz. Es hat viel Gutes bewirkt. Aber zur Wahrheit gehört auch, die Mächtigen haben sich darauf nie ganz eingelassen. Die Großmächte beanspruchten Einflusszonen. Sie schränkten die Souveränität anderer ein, wann immer es ihnen passte. In der DDR spürte man das deutlich. In der Bundesrepublik weniger. Da hatten sich viele so eng an ihre Schutzmacht geschmiegt, dass sie deren Vormacht gar nicht so richtig wahrnahmen. Jetzt setzt diese Macht ihre Stärke unverhohlen ein. Auch gegen Deutschland und Europa. Was viele Länder der Welt längst kennen, spüren nun alle. Die Lehren aus dem Zweiten Weltkrieg sind zum großen Teil verpufft. Leider. Nicht alle waren bereit, sich dem Recht unterzuordnen. Gerechtigkeit und Frieden fanden nur zu einem flüchtigen Bruderkuss zusammen. Nicht innig, nicht von Dauer, noch nicht. Dennoch bleibt das biblische Bild für mich wirksam. Es nährt meine Hoffnung. Und es schärft meinen Blick dafür, dass sich die beiden oftmals doch schon nah sind. Viele Länder halten sich ans Völkerrecht und fordern das von anderen ein. Die Vereinten Nationen können Kriege kaum stoppen, aber sie können etwas tun. Ihre Hilfswerke lindern täglich Not. Diese Arbeit ist mehr wert, als oft gesehen wird. Friede und Gerechtigkeit werden einander küssen. Das ist nicht nur ein Hoffnungsbild, es ist auch ein Auftrag. Denn so schön es ist, wenn zwei sich lieben, für immer können sie nicht beieinander liegen. Irgendwann müssen sie aufstehen und einen Alltag daraus machen. Der fällt nicht vom Himmel. Den muss man sich täglich neu erarbeiten, im persönlichen wie im politischen Leben. Der Weg vom Konflikt zur Lösung, vom Gegeneinander zum Miteinander, folgt überall ähnlichen Schritten. Es beginnt damit, einander zuzuhören und miteinander zu reden. So entsteht Respekt und aus Respekt kann Vertrauen wachsen. Dafür braucht es viele Menschen, die mitmachen.
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0: Die Informationen am Morgen hier bei uns im Deutschlandfunk um 6.40 Uhr. Vor den anstehenden US-Kongresswahlen liefern sich Republikaner und Demokraten einen Kampf um den Zuschnitt der Wahlkreise im Land, der die bisher bekannten Ausmaße bei weitem überschreitet. Die Folgen für die US-Demokratie könnten durchaus weitreichend sein, wie Samuel Jakisch aus Washington berichtet.
1: Sie haben es eilig. In mehreren Bundesstaaten im Süden der USA versuchen Republikaner gerade, neue Wahlkreise zu beschließen. Dadurch könnten mindestens 12, vielleicht sogar 20 Parlamentssitze mehr für die US-Republikaner herausspringen, freut sich Greg Abbott, der Gouverneur von Texas.
2: Wir werden mindestens ein Dutzend Republikaner mehr in den nächsten Kongress schicken, 5 republikanische Sitze mehr aus Texas, 4 aus Florida. Und aus anderen Südstaaten werden noch mehr hinzukommen.
1: In den USA kann man keine Parteien oder Listen wählen. Immer nur ein Kandidat entscheidet einen Wahlkreis für sich. Demokraten und Republikaner nutzen deshalb ihre jeweilige Macht in den Bundesstaaten gern für Wahlkreisreformen in ihrem Sinne. Wo die eigene Wählerschaft wohnt, lässt man möglichst viele kleine Wahlkreise entstehen. Gebiete, in denen die Opposition gewählt wird, fasst man möglichst großzügig zusammen. So kann der politische Gegner weniger Sitze im Parlament gewinnen als man selbst. Vor den Zwischenwahlen im kommenden Herbst ist ein Wettrüsten ausgebrochen. US-Präsident Donald Trump fordert von seinen Parteikollegen in Texas, North Carolina und Missouri mehr Parlamentsplätze für seine Republikaner. Demokraten in Kalifornien und Virginia kontern die drohenden Verluste durch eigene Reformen. Jüngster Schauplatz ist Louisiana. Dort hatte bereits die Abstimmung zur nächsten Vorwahl begonnen. Doch nun wird der Wahlkampf unterbrochen. Die Wahlkreise sollen während der Abstimmung umgeschrieben werden. Grund ist ein Urteil des obersten Gerichtshofes aus der vergangenen Woche. Wahlkreise entlang von Hautfarben zu ziehen, so das Gericht, soll künftig schwieriger werden. Sehr zur Freude des texanischen Gouverneurs. Dabei sollten die vornehmlich schwarzen Wahlkreise im Süden eigentlich gerade die Repräsentanz von Minderheiten im Bundesparlament sichern, warnt der Rechts- und Politikprofessor Richard L. Hazen von der University of Los Angeles.
3: The Supreme Court's ideological view in these cases.
2: Die ideologische Sicht des Supreme Court lautet, dass die Verfassungszusätze aus der Zeit nach dem Bürgerkrieg eine Blindheit für Hautfarben verlangen würden. Manche finden, damit stellt der Gerichtshof diese Verfassungszusätze auf den Kopf. Ein Gesetz, das schwarze Wähler schützen soll, wird genutzt, um ihren Einfluss bei der Wahl zu begrenzen.
1: In der Konsequenz werden nun schwarze, tendenziell demokratisch wählende Bezirke in Louisiana zusammengelegt oder auf andere, mehrheitlich weiße Wahlkreise aufgeteilt. Die eigentliche Parlamentswahl in den USA ist erst am 3. November geplant. Doch wichtige Vorentscheidungen könnten bereits vorher fallen, nicht an der Urne, sondern vor Gericht und in den Parlamenten der Bundesstaaten zum Vorteil der Republikaner.
0: Den Streit in den USA über den Zuschnitt der Wahlkreise berichtete Samuel Jakisch.

0: Nach dem Treffen der Europäischen Politischen Gemeinschaft in Armenien geht es heute in Erevan weiter mit einem Treffen der EU-Spitzen mit der armenischen Staatsspitze. Moritz Küpper berichtet.
1: EU-Ratspräsident Antonio Costa ist durchaus gut für pathetische Worte. Das Treffen der Europäischen Politischen Gemeinschaft, kurz EPG, in Jerewan sei historisch, weil es erstmals im Südkaukasus stattfinde, so Costa.
2: It is historic because for the first time the EPC meets here in the South Caucasus and because it places Armenia in the heart of Europe, which is exactly where it belongs.
1: Und weil es Armenien im Herz von Europa platziere, genau dort, wo es hingehöre. Zwar nähert sich Armenien die ehemalige Sowjetrepublik mit rund 3 Millionen Einwohnern, die wirtschaftlich sowie bei Energie noch stark von Russland abhängig ist, Europa an, doch noch ist dies ein weiter Weg. Das Treffen der EPG gestern mit über 40 Staats- und Regierungschefs war ein starkes Zeichen, so EU-Ratspräsident Costa, ein starkes Zeichen des geopolitischen Wegs.
2: It is a powerful illustration of the country's courageous geopolitical path, a path that Armenia and the European Union are walking together.
1: Einen Weg, den Armenien und die EU zusammengehen. Denn heute nun folgt der erste EU-Armenien-Gipfel, ebenfalls in Jerewan. Dabei soll die Stärkung der bilateralen Beziehungen, insbesondere der in den Bereichen Energie, Verkehr und Digitales, im Fokus stehen. Zudem ist die Einrichtung einer neuen EU-Partnerschaftsmission im Land geplant. Während sich Armenien gerade auf dem Feld von Visa-Liberalisierung eine Verbesserung erhofft, geht es für die EU darum, am Rande des Kontinents verlässliche Partner aufzubauen.
0: Informationen von Moritz Küpper.

0: Morgen vor einem Jahr ist Friedrich Merz zum Bundeskanzler gewählt worden, an die Spitze der damals neuen schwarz-roten Regierung. Gewählt wurde er erst im zweiten Anlauf. Es war ein stressiger Einstieg in eine Koalition, die seitdem auch nicht viel Gelegenheit hatte, im Ruhepuls zu laufen. Einen Tag vor dem eigentlichen Jahrestag stellt sich heute Jens Spahn in der Bundestagsfraktion zur Wiederwahl als deren Chef. Frage an Katharina Hamberger in unserem Hauptstadtstudio. Dass er heute zwei Anläufe braucht, das ist aber extrem unwahrscheinlich.
1: Ja, das wird schon sehr wundern, wenn Jens Spahn nicht direkt gewählt werden würde, zumal es ja keinen Gegenkandidaten gibt. Das hätten wir ja anders 2018, als Ralf Brinkhaus sich überraschend gegen Volker Kauder durchgesetzt hat. Kauder war damals aber auch ein Merkel-Mann und das war damals auch ein Stück weit ein Votum gegen die damalige Kanzlerin. Jetzt gibt's auch, wissen wir, Unzufriedene in der Unionsfraktion über die Gesamtstimmung, den Stand der Reformen. Zuletzt gab's ganz konkret Ärger über diese Einmalzahlung von 1.000 Euro, die beschlossen wurde. Da haben viele CDU-Abgeordnete den Ärger aus den Wahlkreisen von den Unternehmen abbekommen. Aber Jens Spahn ist nun auch mal im Gegensatz zu damals eben Volker Kauder, der ein Merkel-Mann war, kein hundertprozentiger Merz-Mann. Er ist Fraktionsvorsitzender eher geworden, weil er Regierungserfahrung hat. Der war Staatssekretär im Finanzministerium, der war Gesundheitsminister und man ihn eben auch einbinden wollte, damit er dann nicht quasi frei herumläuft. Das könnte ihm im Moment vielleicht sogar eher helfen. Also es kann sein, dass ihm das zugute kommt, kann aber auch sein, dass der ein oder andere insgesamt unzufrieden ist und das heute rauslässt.
0: Wobei Jens Spahn ja immer wieder auch im vergangenen Jahr schon in der Kritik stand, wenn wir an die gescheiterte Verfassungsrichterinnenwahl denken, Borsius Gersdorf, wenn wir an diesen Showdown rund um die Rentenabstimmung denken. Jetzt zeigt sich Rückhalt ja auch immer an einem Wahlergebnis. Welches Ergebnis, welche Zahl braucht er da?
1: Also beim letzten Mal waren es knapp über 90%. Das war schon ein recht gutes Ergebnis für das, dass er eben nicht nur Freunde in der Fraktion hat. Damit hat er, glaube ich, selbst damals nicht gerechnet. Wenn er jetzt leicht runterrutscht, dann ist das, würde ich sagen, kein Drama. Weit runter wiederum wäre schwierig, gerade in diesen Zeiten, in denen diese Koalition nur so eine kleine Mehrheit von 12 Stimmen hat, geht es darum, eben auch alle zusammenhalten. Und das kann er ja nur, wenn die Fraktion wirklich hinter ihm steht. Und er hat in der Vergangenheit Fehler gemacht. Sie haben es gesagt, die nicht stattgefundene Verfassungsrichterinnenwahl rund um Borsius Gersdorf, die Debatte. Spahn hat damals unterschätzt, welche Dynamik sich da in der Fraktion entwickelt. Denn auch bei der Rentendebatte war es so, dass man zunächst die Welle unterschätzt hat, die da auf die Union zurollen wird. Genauso wie übrigens der Kanzler. Aber Jens Spahn hat dann irgendwann verstanden, was er machen muss und hat das Ganze mit Mühe und Not dann doch zusammengehalten und über die Ziellinie gerettet. Und gerade Ersteres, also diese Verfassungsrichterinnenwahl, das hat auch Vertrauen gekostet in der Zusammenarbeit mit der SPD. Jetzt muss man sagen, dass es mittlerweile offenbar so ist, dass das Verhältnis zwischen Jens Spahn und Matthias Mirsch, also dem SPD-Fraktionsvorsitzenden, ganz gut zu sein scheint. Und Absprachen auch funktionieren. Die Krisen haben sie zusammengeschweißt. Mal schauen, wie weit ihm das jetzt heute eben dann auch helfen wird.
0: Und der eigentliche Jahrestag zum Start der Koalition, wie gesagt, der ist erst morgen. Trotzdem werden jetzt natürlich schon viele Bilanzen gezogen. Eine davon hat Friedrich Merz, der Bundeskanzler, selbst gezogen am Sonntagabend im Fernsehen bei Karin Mioska. Und damit hat er seinerseits jetzt aber auch schon wieder viel Kritik bei den Sozialdemokraten geerntet. Also wie stark knirscht es da?
1: Na, ich würde sagen, die Stimmung ist einfach insgesamt angespannt. Beide Seiten wissen, da stehen Landtagswahlen an, da sind Umfragewerte sind nicht gut für die Koalition, aber eben auch nicht für die Union, für die SPD. Entsprechend kämpft jetzt auch jeder für seine eigenen Leute, für sein eigenes Lager. Haben wir eben auch bei Friedrich Merz gesehen, der die SPD zu mehr Kompromissen gemahnt hat. Die SPD, Matthias Mirsch, hat direkt dagegen gehalten und hat gesagt, naja, wir haben ja auch schon Kompromisse geschlossen, was auch stimmt, wenn man auf die Migrationspolitik beispielsweise schaut oder auf die Bürgergeldreform. Andere in der SPD versuchen das jetzt nicht ganz so hochkochen zu lassen.
0: Katharina Hamberger war das live aus Berlin. Ich glaube, da ist uns die Leitung jetzt gerade abhanden gekommen. Allerdings in dem Moment, in dem wir sowieso auch schon in die Schlusskurve kommen wollten und weitermachen mit unserem nächsten Gespräch. In der Oppositionsrolle, also weiter weg von allen Koalitionsstreitigkeiten, sind seit der Neuauflage von Schwarz-Rot jetzt ja eben die Grünen. Nach dem vorzeitigen Ende der Ampelkoalition, da haben Sie ja zu den Verlierern der vorgezogenen Bundestagswahl gehört, gemeinsam mit SPD und der FDP im vergangenen Frühjahr. Trotzdem hatten Sie noch mit Ihren Stimmen noch im alten Bundestag den Weg freigemacht für die sogenannten Sondervermögen, die ja eigentlich Sonderschulden sind für Infrastruktur, Klimaschutz und Verteidigung. Und wie die grüne Opposition jetzt auf die Bilanz schaut von einem Jahr Schwarz-Rot, darüber können wir jetzt sprechen. Am Telefon ist Franziska Brandner, Co-Chefin von Bündnis 90 Den Grünen. Schönen guten Morgen.
2: Guten Morgen, Frau Schulz.
0: Was haben Union und SPD im vergangenen Jahr richtig gut gemacht?
2: Es fällt einem schwer. Ehrlich gesagt schmerzt es mich, wenn ich diese Regierung sehe, die, wie auch Ihre Korrespondentin gerade beschrieben hat, sich eigentlich nur noch gegenseitig behaken, jeweils die Schuld dem anderen zuschieben und nur noch gucken, wie sie in den Umfragen vielleicht ein bisschen besser nach vorne kommen.
0: Ja,
2: und man nicht
0: aber versuchen
2: Eindruck
0: Sie einen
2: hat, dass
0: Punkt
2: es ums
0: zu finden.
2: Geht.
0: Dem Karma zuliebe und unseren Hörern und Hörern.
2: Ja, ich finde, Herr Wildberger, der Digitalminister, hat wirklich einiges vor, hat ambitioniert Dinge jetzt angestoßen. Ich denke, er könnte mehr Unterstützung brauchen, gerade von den Landesministerpräsidenten der Koalition. Da ginge noch mehr, aber ich muss sagen, dass man sieht, dass er wirklich eine Reformagenda anstrebt.
0: So, dann nähern wir uns Ihrer Arbeitsplatzbeschreibung jetzt ein bisschen näher an. Ich weiß, dass Ihre Kritik an der Regierung jetzt wahrscheinlich unsere gesamte Interviewstrecke füllen könnte. Das wäre aber nicht die Idee, dann wäre es ja kein Gespräch. Deswegen die Bitte um wirklich einen Fokus. Was ist der Punkt, von dem Sie sagen würden, das ist das größte Problem an Schwarz-Rot?
2: Dass sie es nicht schaffen, gemeinsam ein Reformpaket zu schnüren, wo in diesem Land jeder etwas beiträgt. Also jeder wird dazu einen Beitrag leisten müssen und die Starken etwas stärker und vor allen Dingen man auch die staatliche Seite entsprechend reformiert. Ich gebe Ihnen als Beispiel die Gesundheitsreform, die jetzt kommen soll, wo Bürgerinnen und Bürger, auch Unternehmen belastet werden, aber nicht der Staat sagt, wir machen jetzt die Reformen, die nötig sind im Krankenhaussektor, wir gehen nicht dran, die Bürgergeldzahlungen endlich nicht mehr den gesetzlich Versicherten zu überlassen, sondern nehmen dafür unsere eigenen auch Gelder, machen vielleicht eine Digitalsteuer dafür, sondern dass man den Eindruck hat, alle werden belastet, aber der Staat reformiert sich selber nicht. Und ich glaube, dann können Reformen in diesem Land nicht funktionieren.
0: Aber Sie wissen doch, wie das ist, wenn Parteien miteinander regieren, die sehr unterschiedliche Vorstellungen haben, die ihren Wählerinnen und Wählern auch sehr unterschiedliche Versprechen gemacht haben, so wie die Union zum Beispiel ja ihren Wählerinnen und Wählern versprochen hat, keine neuen Steuern, das machen wir auf keinen Fall. Also ist das jetzt die Ampel 2.0?
2: Tragischerweise ist das Ende der Ampel gerade, dass sich die Partner, also CDU, CSU und SPD, gegenseitig nichts gönnen, keine mehr das Land, das Ganze im Blick hat, unser Land nicht mehr voranbringt, am besten Fall verwaltet, aber nicht irgendwie Zukunft gestaltet. Und das war am Ende der Ampel auch so. Ich hatte mir wirklich gewünscht, dass diese Regierung es besser macht. Und Sie sagen, Herr Merz hatte Riesenreform angekündigt ohne Geld. Wir haben ihm sogar noch mit ermöglicht, dass er wirklich Geld hat, um dieses Land instand zu setzen. Stattdessen verballern die das und kriegen die Reform auch nicht hin. Und das ist schmerzhaft zu sehen, weil die Ampel sich wenigstens an Reformen rangetraut hatte und hatte wesentlich weniger Geld.
0: Finanzminister Lars Klingbeil hat in der vergangenen Woche ja seine vorläufigen Eckpunkte für den Haushalt 2027 vorgestellt. Danach ist jetzt die zweithöchste Verschuldung überhaupt in der Geschichte der Bundesrepublik geplant. Ist das für Sie vorbildlich oder erschreckend?
2: Nein, es ist eher erschreckend, dass so eine hohe Verschuldung notwendig ist. Trotzdem Sondervermögen, und Sie haben ja richtigerweise gesagt, das sind ja eigentlich Sonderschulden. Und ich gebe Ihnen ein konkretes Beispiel bei mir in der Region, ja, Mannheim. Ist ein wichtiger Verkehrsknotenpunkt. Da hatten wir ein eigentlich fertig geplantes, baureifes Ausbauprojekt Richtung Ost und West. Wichtig für die Pendlerinnen in der Region, aber auch die Unternehmen. Das war in einem normalen Haushalt drin, ja, nicht schuldenfinanziert, ist jetzt komplett rausgeflogen. Dafür kommen irgendwelche zukünftigen Autobahnen, die noch nicht mal fertig geplant sind. Das ist die Politik, die ich wirklich nicht mehr nachvollziehen kann. Und dafür geht man dann wieder in große Schulden. Das macht unser Land nicht besser. Aber wie Sie gesagt haben, es hat Klientelpolitik in die eine oder andere Richtung.
0: Habe ich nicht gesagt, Frau Wander. Klientelpolitik, davon habe ich nicht gesprochen.
2: Nein, aber Sie
0: sorry,
2: haben
0: dass
2: gesagt,
0: ich Ihnen da reingehe, aber wichtige Klarstellung.
2: Sie haben gesagt, das ist nicht ein Sondervermögen, sondern Schulden. Und das finde ich ist immer wichtig zu sagen. Das geht ja auf die Kosten der nächsten Generation. Und wissen Sie, dass man in dieser Zeit, wo für die nächsten Generationen es eh schwierig ist, wenn man denen so viele Schulden auflädt, dann noch nicht mal wirklich die Themen voranbringt, wie eine nachhaltige Wirtschaft, dass man in der Energiefrage, wo die ganze Welt angesichts der Iran-Krise auf Erneuerbare setzt, bei uns weiter die Gasheizung vorantreibt. Das ist ja auch nicht mehr nachvollziehbar gegenüber der nächsten Generation.
0: Aber Frau Brandner, Sie haben das mit möglich gemacht jetzt mit diesen Schulden. Ist das jetzt auch selbstkritisch?
2: Ich bin froh darüber, dass wir den Weg frei gemacht hatten, um unser Land instand setzen zu können. Und ich ärgere mich gewaltig darüber, dass diese Regierung es nicht tut. Und ich bin froh darüber, dass wir die Mittel zur Verfügung gestellt haben, unser Land verteidigungsfähiger zu machen, zu investieren in unsere Sicherheit, die europäische Sicherheit. Und auch dort ärgert es mich zu sehen, wie national dieses Geld ausgegeben wird, statt jetzt wirklich europäisch unsere Verteidigungsfähigkeit zu stärken. Wenn ich sehe, dass nicht mal deutsch-französisches Kampfflugzeug ermöglicht wird, sondern das Projekt auch scheitert, angesichts dessen, was Trump macht, der uns ja vorzeigt, dass wir uns auf alleine einstellen müssen, dann nicht mal das Europäische mit all diesem Geld hinzubekommen. Auch dort ärgere ich mich, bereuen tue ich es nicht. Ich würde nicht wissen, in welcher Situation wir vielleicht sonst wären.
0: Ich springe jetzt nochmal zu den Heizungen zurück. Ich hatte die natürlich auf dem Zettel, Sie haben sie angesprochen, aber nochmal da der Rückblick. Sie wissen, wie ich, wie viele Beobachterinnen und Beobachter, wie umstritten das ja sogenannte Heizungsgesetz von Robert Habeck war. Sie wissen, dass es einen Einbruch der Wärmepumpen des Einbaus gegeben hat im Jahr 2024 als Reaktion auf das Gesetz. Jetzt leben wir in der Weltlage, die wir haben. Alle beobachten die Lage an der Straße von Hormuz. Alle wissen, dass fossile Brennträger absehbar teurer werden. Warum halten Sie es für so ausgeschlossen, dass in dieser Weltlage Menschen ohne gesetzliche Vorgabe sich entscheiden für Wärmepumpen?
2: Wissen Sie, Sie haben es ja angesprochen, damals in der Ampel war das am Anfang bestimmt schwierig und wir mussten einen hohen Preis dafür zahlen, zu sehen, dass man die Reform mit den Menschen gemeinsam angeht, sie gut erklären muss, die Möglichkeiten schaffen muss, dass sie verstehen, wo es hingeht, die Fähigkeiten haben, sich zu finanzieren, dass es möglich und machbar ist. Und mich ärgert es jetzt zu sehen, dass diese Bundesregierung ja wieder die gleichen Fehler macht. Sie erzählt irgendetwas von einer Biogastreppe, ohne zu erzählen, wo dieses Biogas herkommen soll, was das kosten soll, verunsichert wieder alle Bürgerinnen und Bürger, macht tausend Fragen auf. Und das ist das, was so schwierig ist, dass wir doch gerade sehen, es hat sich doch gerade der Markt jetzt etabliert, das Gesetz wurde ja verbessert und dann läuft das jetzt endlich. Und stattdessen haben wir wieder die komplette Verunsicherung, was da kommt, ist ein Bürokratiemonster, die Kosten zur Hälfte bei den Vermietern. Und das ist die Herausforderung, die ich da sehe, dass wir am Ende in diesem Land eben viele Mieterinnen und Mieter haben, die ja am Ende die hohen Kosten für die Gasheizungen dann auch zahlen müssen und gar nicht mit darüber entscheiden können, wie bei ihnen geheizt wird.
0: Wie schaut die grüne Opposition auf diese Bilanz? Morgen ist Schwarz-Rot ja ein Jahr im Amt. Im Interview heute Morgen hier bei uns im Deutschlandfunk Franziska Brandner, die Co-Chefin der Grünen. Vielen Dank Ihnen.
2: Ich danke Ihnen.

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7: Es ist jetzt 7 Uhr. Sie hören nun die aktuellen Meldungen mit Nico Mader.
8: Gibt es bald ein neues Parkhaus für Fahrräder in Göttingen? Wenn es nach der SPD geht, ja. Denn die Partei schlägt vor, nahe des Jahnstadions, des Freibads Brauweg und der Eiswiese eines zu bauen. Beschließen möge das der Rat der Stadt am nächsten Montag in seiner Sitzung. Die Idee der SPD sieht vor, im kommenden Jahr die Förderung über das Programm des Landes Niedersachsen, Stadt und Land, in Anspruch zu nehmen und eine Bewerbung auf diese vorzubereiten. Den Bedarf an einem neuen Fahrradparkhaus sieht die SPD wegen der eingeführten Parkgebühren am Jahnstadion. Diese könnten dazu führen, dass mehr Fahrradfahrer unterwegs seien. Ab heute wird es auf der Kroner Landstraße in Richtung Innenstadt enger. Wegen Reparaturarbeiten an einer undichten Gasleitung wird die rechte Fahrspur gesperrt. Ebenso der Rechtsabbieger in die Heringstraße. Die Arbeiten sollen voraussichtlich 2 bis 3 Wochen dauern. Wer kann, sollte den Bereich umfahren. Gleich 2 Städte in der Region haben ihre Planung zur kommunalen Wärmeplanung abgeschlossen und laden zur Beteiligung ein. Nordheim stellt die Ergebnisse am Mittwoch um 18 Uhr in der Stadthalle vor. Wer wissen möchte, wie die Stadt die Wärmeversorgung künftig klimafreundlich gestalten will, ist eingeladen. Einbeck geht den Weg über eine schriftliche Beteiligung. Der Wärmeplan liegt bis zum 4. Juni öffentlich aus. Bürgerinnen und Bürger können in diesem Zeitraum Stellungnahmen per E-Mail an bauleitplanung@einbeck.de einreichen.
7: Vielen lieben Dank an Nico Mader für den Überblick über die aktuellen Meldungen. Ich ergänze jetzt nochmal mit dem Wetter und anschließend mit den Verkehrsmeldungen. Der heutige Dienstag, der startet ziemlich mild hier bei uns. Wir messen jetzt um 7:15 am Morgen schon 12 Grad in Göttingen, in Northeim und auch in Osterode sind es 12 Grad. Im Laufe des Tages erwarten uns noch warme 19 Grad und heute Vormittag zeigt sich vielleicht auch mal ganz kurz die Sonne. Das war's dann aber auch schon wieder mit den guten Nachrichten, denn ab heute Mittag gibt es dann in ganz Südniedersachsen sehr, sehr starke Regenfälle. Es liegt eine Regenwarnung vor. Die Wetterdienste rechnen mit 20 bis 50 Litern Regen pro Quadratmeter bis morgen Mittag. Morgen geht es dann dementsprechend grau und nass weiter. Es wird auch ein Stückchen kälter mit maximal 13 Grad. Und auch am Donnerstag bleibt das Wetter bewölkt und regnerisch, dann mit Tageshöchsttemperaturen von 12 Grad. Und wir schauen nochmal auf die Straßen im Sendegebiet. Ab heute ist die Kreisstraße 425 im Landkreis Northeim zwischen Großenrode und Moringen voll gesperrt, voraussichtlich bis kommende Woche Mittwoch. Die Umleitungsstrecke, die führt in beide Richtungen über die Bundesstraße 446 und über Tüdingshausen. Außerdem im Landkreis Northeim ist die Kreisstraße 431 zwischen Espol und Dellihausen aufgrund einer Fahrbahnerneuerung voll gesperrt. Der Verkehr wird hier über die K435 sowie Üssingshausen, Trögen und Hardixen zur B241 umgeleitet. Hier dauern die Bauarbeiten voraussichtlich noch bis Ende Juni. Dann schauen wir nochmal ins Stadtgebiet von Hanmünden. Hier ist die Leineweberstraße zwischen dem Abzweig der L561 Eichhof und dem Ortsteil Volkmarshausen voll gesperrt. Die Umleitung, die führt sich hier voraussichtlich noch bis Mitte Mai über den Ortsteil Gimte. Und in Göttingen ist der Friedländerweg zwischen dem Heinholzplatz und der Herzberger Landstraße voll gesperrt. Die Umleitung, die ist hier ausgeschildert und führt sie in beide Richtungen über die Geismar Landstraße, die Bürgerstraße und den Nikolausberger Weg. Die Busse, die werden ebenfalls umgeleitet und zwar fahren sie jetzt über die Keplerstraße, die Kaiserstraße sowie die Bühlstraße. Jetzt gucken wir noch mal ganz kurz, wo heute geblitzt wird hier im Sendegebiet. Das ist der Fall im Landkreis Göttingen, bei Bovenen, bei Duderstadt, bei Stauffenberg sowie bei Herzberg und im Landkreis Northeim, im Raum Kahlefeld und im Raum Einbeck. Und im Raum Einbeck steht aktuell auch die semistationäre Messanlage Alice, voraussichtlich noch bis kommenden Montag. Das waren soweit die Verkehrsmeldungen für die Region. Ich wünsche Ihnen auf jeden Fall eine gute Fahrt und kommen Sie vor allem sicher an Ihr Ziel.
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7: Und damit wünsche ich Ihnen einen schönen guten Morgen. Ich hoffe, es geht Ihnen gut und heiße Sie ganz herzlich willkommen hier zu Mittendrin, dem Morgenmagazin im Stadtradio Göttingen. Mein Name ist Annika Quentin. Ich bin heute hier für Sie im Studio und ich freue mich sehr, dass ich Sie hier durch die Sendung und Ihren Dienstagmorgen begleiten darf. Ja, wenn Sie hier aus der Region kommen und ein Theaterfan sind, dann waren Sie sicher schon mal da im Ottfried-Müller-Haus hier in Göttingen. Das war ja lange die Spielstätte des Jungen Theaters und das soll sie auch wieder werden. Aktuell wird das Gebäude aber umgebaut. Meine Kollegin Benita Heukamp hat gestern mal an dem Gebäude am Wochenmarktplatz vorbeigeschaut und erzählt uns gleich etwas mehr davon, wie die Bauarbeiten denn aktuell laufen. Und danach beschreiten wir hier dann gemeinsam den Planetenweg in Göttingen, der eine schöne Spaziergehstrecke mit Wissen über unsere Nachbarplaneten verbindet. Also eine ganz spannende Sache für alle, die vielleicht mal wieder Lust auf einen längeren Spaziergang haben oder auch mehr über unser Sonnensystem lernen möchten. Mehr dazu gibt's hier in der nächsten halben Stunde. Jetzt gibt's zum Start in den Tag und in die Sendung, aber erstmal One Republic. Schön, dass Sie eingeschaltet haben.

0: Noch hängen die Kabel lose, der Bauschutt stapelt sich in einzelnen Räumen. Und doch kann man schon erahnen, dass das Ottfried-Müller-Haus bald wieder zum Publikumsmagneten wird, wenn das Ensemble des Jungen Theaters auf seine eigentliche Bühne zurückkehrt. In großen Schritten schreiten die Arbeiten voran, aber noch immer ist auf der Baustelle viel zu tun. Benita Heukamp hat einen Blick ins Innere des Gebäudes geworfen und dabei auch ein paar archäologische Funde aus dem Boden zu Gesicht bekommen.
1: Der Funktionalanbau wurde abgerissen, Bodenverbesserungen durchgeführt, das historische Gebäude entkernt und tonnenweise Schadstoffe daraus entfernt. Seit im Februar der Startschuss zur Sanierung des Ottfried-Müller-Hauses gefallen ist, hat sich hinter dem Bauzaun eine Menge getan. Jetzt soll mit dem Rohbaufundament begonnen werden. In Richtung des Wochenmarktes entsteht damit ein Neubau, der die gesamte technische Seite des Theaters bündelt. Hier sollen unter anderem die Werkstätten rein, die Schneiderei, die Probenbühne. Die geschätzten Kosten von etwa 25 Millionen Euro für die gesamte Restaurierung werden laut Stadtbaurat Friedhof Loog Stand jetzt eingehalten. Eine Menge Geld, die aber durchaus ihre Berechtigung haben soll.
2: Vieles das, was wir verbauen, sehen die Zuschauerinnen und Zuschauer ja gar nicht. Also die Technik, die komplett rund erneuert wird, ein komplett barrierefreies Haus, ein begrüntes Haus, ein nachhaltiges Gebäude und natürlich Bauen im Bestand hat immer seine Risiken. Und wenn wir Denkmäler in ihrer Funktion erhalten wollen und damit einen Mehrwert für die Stadt generieren wollen, dann ist das gut investiertes Geld.
1: Nicht nur die baulichen Raffinessen bleiben für die Besucher zum Teil unsichtbar, auch das, was unter dem Boden liegt, bleibt üblicherweise für jedermann verborgen. Bei den Bodenarbeiten wurden nun jedoch mehrere kleine archäologische Entdeckungen gemacht. Keine Besonderheiten, vielmehr handelt es sich dabei um archäologischen Alltag, wie Frank Wedekind von der Streichhardt und Wedekind GbR, einer archäologischen Fachfirma aus Göttingen, ausführt. Und dennoch können sie viel über die Geschichte der Stadt erzählen.
3: Wir haben Reste des alten Dorfes Gutingi gefunden, also der Vorgängersiedlung der Stadt, die erst Ende des 12. Jahrhunderts gegründet wurde. Und haben ein paar ältere Bodenverfärbungen, Gruben noch gehabt, die wahrscheinlich in die vorchristlichen Jahrhunderte datieren, in die sogenannte vorrömische Eisenzeit.
1: Schicht um Schicht lässt sich anhand dieser Verfärbungen nachzeichnen, wie viele Siedlungsschichten der Göttinger Boden auf dieser Stelle bereits getragen hat. 5 bis 6 Schichten konnten ausgemacht werden. Hier wurde sich förmlich nach oben gewohnt, so Wedekind. Dazwischen finden sich Zeugnisse vergangener Jahrhunderte. Scherben einer Servierplatte, die um das Jahr 1900 noch warme Speisen bereitgehalten haben dürfte. Und auch Scherben von sogenannten Kugeltöpfen, die im alten Dorf, also im 12. Jahrhundert, genutzt wurden. Die Funde konzentrieren sich auf den Bereich, an dem der Boden für den Neubau vorbereitet wurde.
3: Wir haben natürlich nur das aufgegraben, was jetzt baubedingt geöffnet wurde. Und hier war sehr, sehr viel schon durch modernere Bodeneingriffe durcheinandergewirbelt und gestört. Wir als Archäologen nennen das gestörtes Areal, sodass wir im Wesentlichen kleinere Reste zwischen moderneren Bodeneingriffen dann noch finden konnten. Die lagen aber auch dann nochmal auf 1,50 Meter Tiefe und sind dann auch nochmal 30, 40, 50 Zentimeter in den Boden gegangen.
1: Ebenso wie nun Scherben aus dem Boden zutage gefördert wurden, handelt es sich bei den Funden wortwörtlich nur um Bruchstücke der Göttinger Geschichte. Teils konnte das Material noch nicht datiert werden, darunter etwa eine Grobkeramik aus Lehm, die unter Umständen aus vorchristlichen Jahrhunderten stammt. Was die Funde nun für die Stadt bedeuten, soll in weiteren Auswertungen erschlossen werden. Auch in Verbindung mit den archäologischen Funden, die bei der Neugestaltung des Wochenmarktplatzes ausgegraben wurden und ebenfalls aus Zeiten des alten Dorfes stammen.
0: Und da bleibt natürlich die Frage, was noch alles für Geheimnisse und Zeugnisse der vergangenen Jahrhunderte direkt unter unseren Füßen schlummern. Ja, das war ein Beitrag von Benita Heukamp. Sie hat die Baustelle des Ottfried-Müller-Hauses hier in Göttingen für uns besucht. Die Arbeiten, die sollen sich nun noch bis Ende 2027 erstrecken. Ab Anfang 2028 heißt es für das Junge Theater dann wieder in der angestammten Spielstätte toi toi toi und Vorhang auf.

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1: Was ist der Planetenweg in Göttingen?
2: Seit 2003 gibt es ihn, den Planetenweg in Göttingen. Dabei ist der Planetenweg nicht irgendeine Wanderstrecke. Es ist ein Pfad, auf dem maßstabsgetreu unser Planetensystem abgebildet wird. Ein Kilometer auf dem Wanderpfad entspricht 2 Milliarden Kilometer im Weltall. In genau bemessenen Abständen befinden sich somit Stelen, in denen in proportionaler Größe die Planeten als Metallkugeln veranschaulicht werden. Beeindruckend ist die Erkenntnis, wie klein doch unser Planet Erde im Verhältnis ist. Auf dem Planetenweg hat die Erde nur einen 6,5 mm großen Durchmesser. Die Sonne weist im Vergleich einen Durchmesser von 70 cm auf und liegt auch noch 75 Meter von der Erde entfernt. Starten kann man die Wanderung in der Goetheallee. Dort steht die Bronzestele der Sonne. Geht man die Goetheallee weiter Richtung Innenstadt, begegnet man schnell 4 weiteren Planeten. Merkur, Venus, Erde und Mars. Weiter geht's mit dem Jupiter am Nabel und dem Saturn vor dem Deutschen Theater. Am Eichendorfplatz steht die Stele des Uranus. Man bemerkt, dass die Abstände größer werden. Die letzte Stele in der Stadt gehört dem Neptun. Sie liegt direkt gegenüber vom Hainbund-Denkmal in der Herzberger Landstraße. Der letzte Stopp des Weges ist der einstige Planet Pluto. 2006 wurde er zum Zwergplaneten heruntergestuft. Auf dem Planetenweg befindet er sich beim Bismarckturm. Die ganze Strecke können Sie in ca. 2 Stunden zurücklegen. In der Realität braucht alleine das Licht für diese Entfernung ungefähr 8 Stunden. Initiiert wurde die Wanderstrecke vom Geologen und Künstler Reinhold Wittig. Träger ist der Förderkreis Planetarium Göttingen. Das Konzept des Planetenwegs ist allerdings keine einzigartige Erfindung aus Göttingen. Der älteste Planetenweg, auf den ich in meiner Recherche gestoßen bin, ist in Göteborg, Schweden und wurde 1978 eröffnet. Udo Dreher gibt sein Bestes, alle Planetenwege weltweit zu sammeln, zu dokumentieren und auf seiner Website planetenwege.sternfreunde.de anzugeben. Mittlerweile hat er über 500 Planetenwege in seinem System archiviert. Fast die Hälfte davon sei allein in Deutschland.
1: Das war Linus Neumann mit Infos zum Planetenweg hier in Göttingen. Ja, bei dem heutigen Wetter bietet sich das nicht so wirklich an, aber wenn Sie mal an einem Tag mit Sonne und ohne Regen die Zeit haben, kann ich nur empfehlen, den Weg mal abzulaufen. Das ist wirklich ganz spannend. Und passend zum Thema Weltraum gibt's jetzt hier David Bowie mit Space Oddity.

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1: Die Nachrichten. Die Aktion Mensch ruft die deutsche Politik auf, eine verständlichere Sprache zu verwenden. Man könnte vieles einfacher formulieren und zugänglicher machen, sagte die Sprecherin der Organisation Marx der katholischen Nachrichtenagentur. Als Beispiel für einen komplizierten Begriff nannte sie das Teilhabeverfahren. Dabei handele es sich eigentlich um eine positive Maßnahme, die aber vielfach nicht verstanden werde. Beim Teilhabeverfahren geht es um ein Programm, das Menschen mit Behinderungen eigentlich den Zugang zu Leistungen erleichtern soll.

0: Benzinkosten aus. Das teilten die Anbieter TUI, Altours und DerTour dem Tagesspiegel mit. Theoretisch ist eine nachträgliche Erhöhung des Reisepreises unter bestimmten Bedingungen erlaubt, wenn für die Veranstalter etwa die Treibstoffkosten gestiegen sind. Das für Flugzeuge benötigte Kerosin ist durch die Lage im Persischen Golf deutlich teurer geworden. Auch eine Knappheit wird befürchtet. Die deutschen Reiseveranstalter gehen derzeit jedoch nicht von Flugstreichungen aus. Künftige Buchungen könnten allerdings teurer werden. In Leipzig ermittelt die Staatsanwaltschaft wegen Mordes gegen den Mann, der gestern in einer Einkaufsstraße mehrere Menschen angefahren hat. Dabei kamen eine 63-jährige Frau und ein 77-jähriger Mann ums Leben. Weitere Passanten wurden verletzt, mindestens 3 davon schwer. Der Fahrer, ein 33-jähriger Deutscher, wurde unmittelbar nach der Tat von der Polizei festgenommen. Vermutlich handelt es sich um eine Amoktat. Die Ermittler gehen derzeit jedenfalls nicht von einem politischen oder religiösen Motiv aus. Nach Informationen des MDR gibt es Hinweise darauf, dass der Täter psychisch erkrankt ist und möglicherweise erst vor kurzem aus der Psychiatrie entlassen worden ist. In der armenischen Hauptstadt Erevan beraten Vertreter der Europäischen Union und Armeniens über einen Ausbau der Zusammenarbeit. Bei der ersten Zusammenkunft dieser Art geht es unter anderem um Projekte in den Bereichen Energie, Verkehr und Digitales sowie Sicherheit und Verteidigung. EU-Kommissionspräsidentin von der Leyen und Ratspräsident Costa wollen mit dem armenischen Premierminister Pashinyan auch über die Kriege in der Ukraine und im Nahen Osten sprechen. Die frühere Sowjetrepublik Armenien strebt inzwischen Richtung EU. Diese ist ein wichtiger Partner Armeniens bei Handel und Investitionen. Seit 2021 gibt es ein Partnerschaftsabkommen. Die Deutsche Post dürfte sich heute in DHL AG umbenennen. Über einen entsprechenden Antrag soll bei der Hauptversammlung in Bonn abgestimmt werden. Auf Konzernebene würde der Name Deutsche Post damit verschwinden. Formal würde die Post zu einem Tochterunternehmen der DHL AG. Der Konzern begründet das damit, dass sich das Geschäft stark verändert habe. Die Beförderung von Briefen und Paketen in Deutschland mache nur noch etwa ein Fünftel des Gesamtumsatzes aus. Das Auslandsgeschäft und die Beförderung von Fracht sind inzwischen deutlich wichtiger geworden für das Unternehmen. Die Deutsche Post AG ist in den 90er Jahren aus der Bundespost entstanden. Im Jahr 2002 kaufte die Post das US-Logistikunternehmen DHL und baute damit vor allem ihr Auslandsgeschäft stark aus. In den USA sind die Pulitzer-Preise vergeben worden. Auszeichnungen gingen unter anderem an die Washington Post und die New York Times, sowie an Mitarbeiter der Chicago Tribune. Letztere erhielten den Preis für ihre Berichterstattung über das Vorgehen der Einwanderungsbehörde ICE in der Stadt. Pulitzerpreise gelten in den USA als die höchste Auszeichnung für journalistische Arbeiten. Sie werden in verschiedenen Kategorien vergeben. Dazu gehören auch Literatur, Musik und Theater. Das Wetter. Im Norden heiter bis wolkig, im Osten abziehender Regen, sonst im Tagesverlauf gebietsweise kräftige Schauer oder Gewitter, 12 bis 25 Grad. Morgen im Norden aufgelockert bewölkt, sonst verbreitet Regen, 10 bis 23 Grad. Die weiteren Aussichten, am Donnerstag bewölkt, vor allem in der Mitte und im Osten örtlich Schauer, 13 bis 17 Grad. Das waren die Nachrichten.
1: Das war der Deutschlandfunk mit den aktuellen Meldungen. Ich ergänze jetzt nochmal mit einer Verkehrsmeldung hier fürs Sendegebiet und im Anschluss dann natürlich auch mit dem Wetter hier vor Ort. Und wir starten mit der Verkehrsmeldung für die B446. Zwischen der Ausfahrt A7 Nörten-Hardenberg und der Einfahrt Nörten-Hardenberg besteht aktuell Gefahr durch ein defektes Fahrzeug. Also fahren Sie, falls Sie da unterwegs sein sollten, bitte ganz besonders aufmerksam. Und wir schauen nochmal aufs Wetter. Der heutige Tag, der wird zwar mild, aber leider auch grau und nass. Heute Morgen messen wir schon 12 Grad in Göttingen, 12 Grad in Osterode und 13 Grad sind es in Northeim. Heute Vormittag zeigt sich, wenn wir Glück haben, vielleicht auch die Sonne mal kurz. Ab Mittag wird das Wetter dann aber wirklich ungemütlich mit dicken Wolken und starkem Regen. Dabei bleibt es aber den ganzen Tag lang sehr warm mit Tageshöchsttemperaturen um 19 Grad. Ja, nach einem wettertechnisch wunderschönen langen Wochenende lässt das Wetter jetzt also deutlich nach. Dabei dachte ich, wie viele andere wahrscheinlich auch, dass jetzt endgültig der Sommer kommt. Ein bisschen müssen wir uns wohl noch auf den ersten Freibadbesuch gedulden, aber wir machen es uns jetzt einfach mal drin gemütlich und holen die Sonne übers Radio.

0: Wir haben es eben in den Nachrichten schon gehört. Heute ist der Protesttag für Gleichstellung von Menschen mit Behinderung. Da hat sich mein Kollege Nico Mader gefragt, wie gut ist Inklusion eigentlich im Landkreis und in Deutschland aufgestellt? Diese Fragen stellen heute auch Demonstrierende in Duderstadt. Über den Ablauf dieser Demo hat Nico Mader mit Erik Kleinfeld gesprochen. Er ist Mitglied des Vereins Selbsthilfe Körperbehinderter Göttingen e.V.
1: Erik, weih uns gern mal ein. Was ist denn für den Mittwoch dann konkret bei der Demonstration und dem Demozug geplant?
2: Ja, also genau, am 6. Mai, am kommenden Mittwoch geht es nach Duderstadt. Wir machen ja jetzt immer so einen kreisweiten Protesttag und haben uns vorgenommen, immer im Wechsel einmal in Göttingen und dann in einer kleineren Stadt das jährlich zu machen. Und dieses Jahr, wie gesagt, geht es nach Duderstadt. Wir starten um 15.30 Uhr am ZOB mit einem Protestzug, laufen dann über den Stadtring, die Bahnhofstraße zur Marktstraße. Es wird auch zwei kleine Kundgebungen zwischendrin geben und wir wollen eine Menge Krach machen und eine Menge Aufmerksamkeit für die Belange von Menschen mit Behinderungen in der Stadt erregen. Und danach um 16 Uhr startet unser Markt der Teilhabemöglichkeiten. Da sind insgesamt 20 Stände und Angebote vor Ort, die uns so ein bisschen zeigen sollen, was im Bereich der Eingliederungshilfe und Teilhabe alles so möglich ist.
1: Auf die 20 Stände rund um den Markt in Duderstadt gehen wir gleich noch ein. Jetzt wollen wir erstmal gerne inhaltlich schauen, was ist denn dieses Jahr so der konkrete Anlass, das konkrete Thema, um das es für Menschen mit Inklusion gehen muss.
2: Das Motto dieses Jahr ist, Menschenrechte sind nicht verhandelbar. Und es hat leider, muss man sagen, einen sehr konkreten Anlass. Und zwar haben wir erstmalig im Dezember letzten Jahres ziemlich einen Gegenwind bekommen, die Menschen mit Behinderung. Da gab es einen Artikel in der Welt von Christina Schröder, der ehemaligen Bundesfamilienministerin, die einige Leistungen unter dem Motto, was wir uns künftig nicht mehr leisten können, einige Leistungen der Eingliederungshilfe angegriffen hat, also vor allem das Thema persönliche Assistenz, vorgerechnet hat, wie viel Geld tatsächlich Menschen mit Behinderung unsere Gesellschaft kosten sollen und in Frage gestellt hat, ob diese persönliche Assistenz, diese individuelle Assistenz so überhaupt leider finanzierbar ist. Das war quasi aber erst der Auftakt. Im März diesen Jahres gab es eine Arbeitsgruppe, vornehmlich also aus dem Bereich der Bundesländer, vornehmlich zur Entlastung der Kommunen. Die haben jede Menge auf 108 Seiten jede Menge Sparvorschläge zusammengetragen. Und die liest sich ganz schön gruselig. Also wenn man sich mal anguckt, was prinzipiell stattfinden soll, was angedacht ist, ist das Runterfahren überhaupt von Einzelfallhilfen für Menschen mit Behinderung. Man möchte eher so Infrastrukturangebote vorhalten. Also zum Beispiel jetzt statt individueller Schulbegleitung möchte man dann einfach die Schulsozialarbeit, die Integration von Menschen mit Behinderungen eben den Institutionen übertragen, sprich den Kitas und den Schulen. Das ist ja erstmal ein ganz netter Ansatz, aber wenn wir uns ansehen, was in den letzten Jahren passiert ist oder auch wie die Schulinklusion vorangegangen ist, dann kann man sagen, dass die Schulen da sehr schlecht bis gar nicht ausgestattet sind. Schulsozialarbeit, Kindergartensozialarbeit in dem Bereich findet gar nicht statt. Oft. Und die Schwierigkeit ist natürlich auch, also ein Thema auch das Thema Pooling, also sozusagen eben gemeinsame Lösungen für verschiedene Menschen mit Behinderungen. Und wenn wir uns das überlegen, dann kann natürlich irgendwie so eine Gesamtpool-Lösung, wo dann eine Person für zum Beispiel eine ganze Klasse zuständig ist, in Teilen nur das leisten und den Bedarfen gerecht werden, die manche Kinder haben. Es gibt natürlich Menschen, also Kinder zum Beispiel mit Autismus, die haben einen sehr starken Bedarf, brauchen eigentlich eine 1-zu-1-Betreuung. Und es ist einfach zu befürchten, ja, dass da halt auch weggekürzt wird und dass vor allem halt eben die Institutionen, die das jetzt übernehmen sollen, anstatt der Einzelfallhilfen, dass die halt dieses Wissen und die personelle Ausstattung und die Ressourcen letztlich gar nicht aufbauen. Denn darüber wurde bislang viel zu wenig gesprochen.
1: Jetzt lass uns gerne noch mal einen Blick auf den Markt und die Teilnehmer vor Ort werfen. Wer hat sich denn alles angekündigt und wer spricht dann auf der Bühne?
2: der Markt der Teilhabemöglichkeiten, da sind insgesamt 20 Organisationen vor Ort. Es gibt halt eben Informationsstände von teilweise Selbsthilfegruppen, der Selbsthilfekontaktstelle Kiebes. Es gibt Informationsstände von den Erbringern von Leistungen, wie zum Beispiel der Caritas, der Selbsthilfe Körperbehinderter und anderen Organisationen. Die Lebenshilfe bietet Kaffeekuchen an, so ein bisschen fürs leibliche Wohl ist auch gesorgt. Und Otto Bock hat einen kleinen Rollstuhlparcours, wo man mal erproben kann, wie das läuft. Das heißt, da findet eine ganze Menge so statt, wo man sich auch schlau machen kann, auch welche Teilhabeleistung man selber nutzen kann. Parallel dazu gibt es natürlich auch Redebeiträge auf der Bühne. Wir wollen tatsächlich eben auch zeigen, wie bunt und vielfältig die Eingliederungshilfe und die Hilfen für Menschen mit Behinderung sind. Und dementsprechend werden Betroffene zu Wort kommen, die einfach erzählen, wie ihnen diese Hilfen im Alltag Unterstützung bringen. Und wir haben Karl Finke vor Ort, ehemaliger Behindertenbeauftragter des Landes Niedersachsen, mittlerweile Präsident im Behindertensportverband Niedersachsen und auch im Vorstand vom Bundesverband Selbsthilfe Körperbehinderter. Mit dem gehen wir ins Gespräch und werden so ein bisschen bewerten, wie soll denn dieser soziale Kahlschlag, wie würde der sich auswirken und was können wir dem entgegensetzen?
0: Der Demozug startet morgen am Duderstädter Zopp um 15.30 Uhr. Der Markt der Teilhabe findet im Anschluss von ca. 16 bis 18 Uhr rund um die St. Servatiuskirche statt.

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1: Wer mit dem Rauchen aufhören möchte, bekommt dabei heute Abend Unterstützung. Die Universitätsmedizin Göttingen lädt ein zu einem Vortrag über Nikotinabhängigkeit, Rückfälle und bewährte Methoden beim Rauchstopp. Dr. Maike Johansen von der Raucherentwöhnungsambulanz zeigt, welche Wege in ein rauchfreies Leben wirklich funktionieren. Der Eintritt ist dabei kostenlos, eine Anmeldung ist aber erforderlich. Entweder per E-Mail an herzzentrum@med.uni-göttingen.de oder auch telefonisch unter 0551 39 65044. Los geht's heute Abend um 18 Uhr im Hörsaal 55 der Universitätsmedizin Göttingen im Klinikum. Kommen wir nun zu einer Kinoempfehlung. Yunnan ist ein Film, der zum Nachdenken anregt. Protagonist Munir reist auf einer abgelegenen Insel, um dort eine drastische Entscheidung zu treffen. Dort findet er die rätselhafte Valeska und ihren Sohn Karl. Kaum Worte, aber viel zwischen den Zeilen. Kleine Gesten der Freundlichkeit überwinden nach und nach das gegenseitige Misstrauen. Heute um 19 Uhr im Kino Lumière in Göttingen. Nadeln raus und Ohren auf. Heute Abend trifft sich wieder die Runde für Stricken und Vorlesen in der Göttinger Stadtbibliothek. Maria Gelb-Lein strickt gemeinsam mit allen Interessierten, während Elke Ludloff-Tegel aus einem Buch vorliest. Das Treffen findet jeden ersten und dritten Dienstag im Monat statt. Strickzeug einfach mitbringen und loslegen um 20 Uhr in der Göttinger Stadtbibliothek im ersten Obergeschoss im Belletristikbereich. Das waren die Tipps für den heutigen Dienstag, dieses Mal zusammengestellt von Hermine Freik. Vielen Dank dafür und Ihnen viel Spaß, wenn Sie heute Abend zum Stricken ins Kino oder auch zu einem spannenden Vortrag übers rauchfreie Leben gehen möchten. Ja, hier geht's gleich um 8 weiter, wie gewohnt, mit der nächsten Ausgabe unserer Lokalnachrichten. Vorher ist noch ein bisschen Zeit für Musik und wir starten rein mit Stand For und Wishing You Well.

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1: Es ist 8 Uhr. Sie hören jetzt die aktuellen Nachrichten mit Nico Mader.
2: Gibt es bald ein neues Parkhaus für Fahrräder in Göttingen? Wenn es nach der SPD geht, ja. Denn die Partei schlägt vor, nahe des Jahnstadions, des Freibads Brauweg und der Eiswiese eines zu bauen. Beschließen möge das der Rat der Stadt am nächsten Montag in seiner Sitzung. Die Idee der SPD sieht vor, im kommenden Jahr die Förderung über das Programm des Landes Niedersachsen, Stadt und Land, in Anspruch zu nehmen und eine Bewerbung auf diese vorzubereiten. Den Bedarf an einem neuen Fahrradparkhaus sieht die SPD wegen der eingeführten Parkgebühren am Jahnstadion. Diese könnten dazu führen, dass mehr Fahrradfahrer unterwegs seien. Ab heute wird es auf der Kroner Landstraße in Richtung Innenstadt enger. Wegen Reparaturarbeiten an einer undichten Gasleitung wird die rechte Fahrspur gesperrt. Ebenso der Rechtsabbieger in die Heringstraße. Die Arbeiten sollen voraussichtlich 2 bis 3 Wochen dauern. Wer kann, sollte den Bereich umfahren. Gleich 2 Städte in der Region haben ihre Planung zur kommunalen Wärmeplanung abgeschlossen und laden zur Beteiligung ein. Nordheim stellt die Ergebnisse am Mittwoch um 18 Uhr in der Stadthalle vor. Wer wissen möchte, wie die Stadt die Wärmeversorgung künftig klimafreundlich gestalten will, ist eingeladen. Einmeck geht den Weg über eine schriftliche Beteiligung. Der Wärmeplan liegt bis zum 4. Juni öffentlich aus. Bürgerinnen und Bürger können in diesem Zeitraum Stellungnahmen per E-Mail an bauleitplanung@einbeck.de einreichen.
1: Dankeschön an Nico Mader für den Überblick über die aktuellen Meldungen. Ich ergänze jetzt nochmal mit dem Wetter und mit den wichtigsten Verkehrsmeldungen. Der heutige Tag, der verspricht leider wenig gutes Wetter. Es startet grau, aber immerhin trocken mit Temperaturen von 12 Grad in Osterode und 13 Grad sowohl in Nordheim als auch hier in Göttingen. Bis zum Nachmittag klettern die Thermometer sogar noch auf ganze 19 Grad hoch. Dazu gibt es heute Vormittag eventuell ein kleines bisschen Sonne. Ab heute Mittag bleibt es dann aber grau und es wird nass. Es regnet voraussichtlich bis morgen Mittag durch und der Wetterdienst erwartet starke Regenfälle mit 20 bis 50 Litern Regen pro Quadratmeter. Morgen geht es dann dementsprechend grau und nass weiter. Es wird auch etwas kälter morgen mit maximal 13 Grad. Und auch am Donnerstag bleibt es bewölkt und regnerisch mit Tageshöchsttemperaturen von 12 Grad. Und wir schauen nochmal auf die Straßen. Es gibt weiterhin eine Warnung für die Bundesstraße 446 zwischen der Ausfahrt A7 Nörten-Hardenberg und der Einfahrt Nörten-Hardenberg. Hier besteht weiterhin Gefahr durch ein defektes Fahrzeug. Also fahren Sie hier bitte langsam und vorsichtig. Und außerdem wird in der Region fleißig gebaut, unter anderem im Landkreis Nordheim. Hier ist ab heute die Kreisstraße 425 zwischen Großenrode und Moringen voll gesperrt, voraussichtlich bis kommende Woche Mittwoch. Die Umleitungsstrecke, die führt in beide Richtungen über die Bundesstraße 446 und über Tüdingshausen. Außerdem im Landkreis Nordheim ist die Kreisstraße 431 zwischen Espol und Dellihausen voll gesperrt. Der Verkehr wird hier über die K435 sowie Üssingshausen, Trögen und Hardixen zur B241 umgeleitet. Die Sperrung, die dauert voraussichtlich noch bis Ende Juni. Und im Landkreis Nordheim ist außerdem die Kreisstraße 410 zwischen Hammstedt und Elvershausen voraussichtlich bis Ende September gesperrt. Für die Dauer der Sperrung wird der Verkehr von Elvershausen über die K409 und die B241 nach Hammstedt sowie in entgegengesetzter Richtung umgeleitet. Dann schauen wir nochmal nach Hanmünden. Hier ist die Leineweberstraße zwischen dem Abzweig der L561 Eichhof und dem Ortsteil Volkmarshausen gesperrt. Die Umleitung, die führt sich hier über den Ortsteil Gimte und die Bauarbeiten, die dauern voraussichtlich noch bis Mitte Mai. Und in Göttingen ist der Friedländerweg zwischen dem Heinholzplatz und der Herzberger Landstraße voll gesperrt. Die Umleitung ist ausgeschildert und führt sie in beide Richtungen über die Geismar Landstraße, die Bürgerstraße sowie den Nikolausberger Weg. Die Busse, die werden ebenfalls umgeleitet und zwar über die Keplerstraße, die Kaiserstraße sowie die Bühlstraße. Jetzt schauen wir abschließend nochmal auf die mobilen Blitzer. Die wurden angekündigt für den Landkreis Göttingen, für Bovenen, Duderstadt, Stauffenberg und Herzberg. Und im Landkreis Nordheim wird im Raum Kahlefeld und im Raum Einbeck geblitzt. Die semistationäre Messanlage Alice, die steht ebenfalls voraussichtlich bis nächsten Montag im Raum Einbeck. Das waren soweit die Verkehrsmeldungen. Ich wünsche Ihnen eine gute Fahrt und kommen Sie sicher ans Ziel.
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1: Einen wunderschönen guten Morgen wünsche ich Ihnen und ganz herzlich willkommen hier zu Mittendrin, unserem redaktionellen Morgenprogramm im Stadtradio Göttingen. Ich bin Annika Quentin und ich freue mich sehr, dass ich Sie hier heute durch Ihren Vormittag begleiten darf. Unser nächster Programmpunkt ist in ein paar Minuten der sogenannte Händel-Walk. Händel spielt ja für Göttingen bekanntlich eine wichtige Rolle. Immerhin gibt es hier jedes Jahr die großen Händel-Festspiele. Was es jetzt mit dem Audio-Walk zu Händel auf sich hat, das erfahren Sie direkt nach Musik von den Imagine Dragons. Ich wünsche Ihnen einen guten Start in den Tag.

Schülerinnen und Schüler des Felix-Klein-Gymnasiums haben ein Audio-Walk über den Göttinger Wall entwickelt, als Einstimmung auf die Händel-Oper Dei Damia. In 8 Hörstationen warten selbstgeschriebene Texte, Opernauszüge und Rap-Elemente auf Entdeckungslustige, abrufbar per QR-Code. Tina Fiebiger hat mit Lehrerin Ellen Runte und JT-Chefdramaturg Christian Filmer gesprochen.

0: Die Klasse 5a2 bekommt im Physikunterricht Besuch von einem gewissen Professor King Kong. Er führt den Kindern in der Turnhalle eine seiner Erfindungen vor. Eine riesengroße Zeitmaschine.
1: Wie aufregend, eine echte Zeitmaschine.
2: Die ist riesig, da passen mindestens 20 Leute rein.
3: 50, mein Junge.
4: Ellen, wie begeistert man eine 5. Klasse für eine Händel-Oper ausgerechnet?
5: Ja, man darf nicht unterschätzen, welche Faszination antike Mythen einfach immer noch für Kinder haben. Das sind einfach tolle Geschichten. Und das hat sich dann auch nicht dadurch geändert, dass es eine Oper geworden ist. Ich schätze, dass Sie jetzt nicht die Oper anhören könnten. Aber die Geschichte ist einfach super toll. Im wahrsten Sinne super, weil es Superhelden gibt und Heldinnen, wie die Mädchen immer wieder betonen. Und daher doch eine Menge Spannendes passiert. Auch, dass sich ein Junge mit Frauenkleidern versteckt am Königshof. Es ist ein toller Stoff.
4: Und was war deine Aufgabe dabei, Christian? Hast du ein bisschen die Plot verknüpft, die dramaturgische Feinarbeit gemacht?
6: Ja, genau. Wir haben ganz, ganz eng zusammengearbeitet, Ellen und ich, bei der Entwicklung des Audio Walks, also bei der Vorentwicklung, die Ideen, die wir reingegeben haben. Du hast schon gesagt, ein Thema war eben auch Heldinnen und Helden. Superhelden, Heldinnen liegt ganz nah. Da haben die Kinder dann schnell einen Bezug zu. Und dann war ich mit in den einzelnen Proben, sage ich mal, mit dabei. Und wir haben das zusammen entwickelt dann und habe dann denen auch gearbeitet, ja.
4: Habt ihr denn auch am Anfang ein bisschen in die Musik reingehört?
5: Haben wir, aber tatsächlich nicht in diese Musik, sondern wir haben uns einen älteren Audiowalk angehört. Und da waren die Kinder für die Musik tatsächlich nicht so zu begeistern. Und dann haben wir gesagt, okay, wir halten den Musikanteil auch ein bisschen kleiner in dem Audiowalk und haben uns dann auf die Geschichte konzentriert.
4: Du unterrichtest ja auch darstellendes Spiel.
5: Ja.
4: So gesehen war die szenische Arbeit dann so das
5: ja.
4: Besondere
5: ja.
4: an diesem
5: ja.
4: Projekt.
5: Richtig.
4: Und ihr hattet noch Rap-Workshops.
5: Ja, das hat Joachim Linn gemacht, der auch selber rappt und Musiker ist, aber auch Lehrer. Und er hat die Gruppe ganz toll begeistern können und mit denen wirklich sehr kreativ und begeisternd gearbeitet.
7: Hello everybody, who are you? A bunch of kids?
8: Und wer sind Sie? Who are you?
9: And how are you?
7: Oh, you are from Germany? I'm fine.
9: Mein Name ist Händel. Ich spreche auch fließend Deutsch.
1: Georg Friedrich Händel?
2: Mats, wir sind im 18. Jahrhundert, im Zeitalter des Barocks, nach London gereist.
7: Ja, ich bin Georg Friedrich Händel. Ich schreibe gerade an meiner neuen Oper, Deidamia.
2: Also sind wir im Jahr 1740.
7: Aber ja, interessiert euch meine Arbeit? Kommt doch herein, dann erzähle ich euch etwas darüber.
2: Oh ja, ich habe ganz schön Durst.
7: Dann rein in die gute Stube.
2: Ein bisschen nervös
10: bin ich ja schon.

0: Gibt es da so einen Übergang so zwischen Barockmusik und ordentlich rhythmischen Drive?
1: Jetzt, wo du es sagst, vielleicht. Müsste man nochmal drauf achten.
2: Wenn man den Audiowalk anhört, dann ist es schon so, dass wir das teilweise so gesetzt haben, dass die Barockmusik dann auf so einen offenen Rap antwortet. Wir haben zum Beispiel einen Rap mit Daldamia aus ihrer Sicht, aus ihrer Perspektive. Und dann geht es in der Arie weiter von Daldamia aus der Oper. Und das ist dann schön, wenn man das so gegeneinander stellt.
0: Odysseus, den antiken Helden, der ist ja nur eine bekannte Größe. Daldamia, das war vielleicht was Neues.
1: Ja.
0: Kids, Achill dürfte auch bekannt sein aus alten Mythen. Aber du hast ja dazu noch eine Rahmenhandlung gestrickt. Also eine besondere Form der Annäherung.
1: Ja, also das haben wir tatsächlich gemeinsam gestrickt. Jetzt hat sich im Klassenverband die Idee entwickelt. Und Christian wurde auch noch mal zum Jungen. Also der war sofort dabei, dass das eine gute Idee ist mit dieser Zeitreise. Wir haben überlegt, wie können wir uns denn dahin katapultieren oder bewegen? Und wie können wir uns auch an Händel annähern? Und hier muss ich auch noch mal den Musiklehrer Herrn Haller nennen, der mit denen zu Händel gearbeitet hat. Und dann, die Kinder waren dann schon vorbereitet auf den Musiker Händel und von daher natürlich auch doch auf die Musik. Und dann haben wir eben gesagt, wir fahren jetzt mal in der Zeitmaschine zurück und besuchen Händel, lassen uns von dem ein bisschen was zur Oper erzählen und dann kriegen die Kinder bestimmt Lust, auch nochmal in die Antike zu reisen. Und genauso ist geschehen.
3: Wegen einer Weissagung versteckt sich der Grieche Achill auf der Insel Skyros am Hof von König Lykomedes. Seine Eltern haben ihn dorthin geschickt, weil vorausgesagt wurde, dass Achill im Kampf um Troja für die Griechen sterben würde. Und das, obwohl er durch einen Bart im Styx fast unverwundbar war.
4: Ein Bart in Styx?
3: Das ist ein Fluss, in den Achills Mutter ihn als Baby getunkt hat. Er wurde dadurch überall vor Verletzungen geschützt, außer an der Ferse, an der sie ihn festhielt.
5: Krass, das Baby ist ein Superheld!
3: Er wuchs jedoch zunächst unter dem Namen Pyra, als Mädchen verkleidet mit König Lykomedes Töchtern, auf. In die Älteste hat er sich verliebt, nämlich in die schöne Daidamia.
6: Und wusste die, dass er ein Mann war?
3: Ja, das wusste sie. Sie war auch in ihn verliebt und sie hatte Angst, dass er sie eines Tages verlassen würde.
2: Ja, und das Schöne an der Idee Zeitmaschine ist ja die, dass die Kinder als Kinder, wie sie sind, da hinreisen können und beobachten können und dann auch immer wieder reflektieren können, was sie gesehen haben, was sie verstanden haben, was sie nicht verstanden haben. Oh, die sind aber ganz schön verliebt. Oh, was ist denn jetzt hier los und so. Und das ist das Schöne, dieses Format als Möglichkeit, dass man immer wieder aussteigen kann und wieder reinzoomen kann in die Geschichte.
0: Und das kann man alles so einbinden in die einzelnen Hörstationen, ja?
1: Ja.
0: Quasi, um die reinlauschen, dann auch neugierig zu machen, sie an. Was für ein schräger Plot oder
1: ja,
0: was
1: oder
0: für ein alberner Held.
1: Ein Junge, ein Mädchen, kleiner ist doch kein Held und so. Und die Kinder spielen eben sich selbst, aber sie spielen auch die Opernhandlung dann nochmal. Also sprechen die Opernhandlung, also beides. Sie sind dann in verschiedenen Rollen unterwegs.
0: Das wäre ja ein Anlass, folgend auf den Audiowalk noch ein kleines Szenario zu machen. So.
1: Ja,
0: kleines
1: stimmt. Das würden die bestimmt gerne machen.
0: Gibt es noch eine Variante vom Handy?
1: Ja.
0: Kleine Schauspiel.
1: Ja, gute Idee.
0: Irgendwelche Überraschungen bei diesem Walk. Da erschließen sich eine Menge Möglichkeiten, wie man jetzt sich in die Oper vertieft oder in die Stimmung, in die Figuren, Charaktere, die klassischen Heldenkämpfe und die der Heldinnen.
1: Vielleicht schon für die Zuhörer, aber während der Arbeit haben sich nicht so viele Überraschungen ergeben. Nee. Höchstens wie unbedarft die Kinder damit umgegangen sind.
2: Also inhaltlich ist, glaube ich, nochmal entscheidend, dass wir natürlich erstens über Heldinnen und Helden reflektiert haben, dann dieses Thema Identität, aber was denen auch ganz wichtig war und was dann rauskam, war das Thema Krieg.
1: Ja, das stimmt.
2: Und das ist vielleicht eine Überraschung, wenn man sich mit dem Stoff beschäftigt, dass dieser trojanische Krieg, der ja immer nur so im Hintergrund wabert, den haben sie dann schon ins Zentrum gerückt in ihrer Beschäftigung. Das ist
0: also
2: ganz
0: das
2: wichtig.
0: War den Kids auch wichtig.
1: Ja, es war denen wichtig und auch, dass die Frauen da allein zurückbleiben, immer mit Kind quasi dann, die Männer abhauen und in den Krieg ziehen. Das hat sie sehr beschäftigt. Das ist auch in dem Mädchen-Rap deutlich, stimmt. Und dieser Abschied auch. Und dann sagt der eine, oh, ich meine, Odysseus, ich bin auch im Krieg gewesen und lebe noch. Keine Angst, Achill kommt schon wieder. Und das ist ja leider nur zu aktuell.
0: Die vermeintlichen Helden bekommen auch ein paar Beulen.
1: Ja.
0: Und die Frauen beweisen Power.
1: Ja, wobei dann es auch ein bisschen relativiert wird, weil die alleinerziehenden Mütter ja am Königshof leben und es nicht ganz so schwer haben, wie vielleicht manche andere Mutter, die ihr Kind durchbringen muss.
0: Ja, aber was die antiken Heldenbilder angeht.
1: Doch, die werden sehr alltäglich gemacht. Die sind sehr nah gekommen, finde ich.
0: Das war ja auch die Absicht, so eine Brücke zu schaffen zwischen Antike, Barock und Gegenwart.
1: Ne? Doch, sind zum Helden zum Anfassen geworden. Ne?
2: Genau.
3: Achill war zwar als Mädchen verkleidet, aber jetzt schon durch und durch ein Held der Antike.
5: Unverwundbar eben.
3: Ganz genau. Außerdem liebte er die Jagd und alle Arten von... Da kommt ein Schiff und da ist ein Mann. Los, wir verstecken uns hinter einem großen Felsen dort hinten und schauen, was passiert.
6: Gute Idee, kommt leise mit.
7: Das war Tina Fiebiger im Gespräch mit Ellen Runte und Christian Filmer, die mit der Klasse 5A2 des Felix-Klein-Gymnasiums mit einem Audio-Walk auf die Oper Dei Damia einstimmen.

SDP mit Ich will nur, dass du weißt, hier bei Mittendrin im Stadtradio Göttingen. Weiter geht's nun mit einem Geburtstagskind und zwar mit Craig David. Der britische Sänger und Songschreiber feiert heute am 5. Mai nämlich seinen 45. Geburtstag. Seinen Durchbruch schaffte er im Jahr 2000 mit dem Hit Fill Me In. Erfolgreich war er später auch mit Seven Days und Insomnia und er ist auch weiterhin erfolgreich. Dieses Jahr geht er beispielsweise wieder auf große Tour durch Europa und wir feiern hier im Stadtradio jetzt seinen Geburtstag mit Ain't Given Up.

Craig David hier auf der 107,1 und wir machen nahtlos weiter mit dem nächsten Geburtstagskind und das ist die große Adele. Sie ist eine der erfolgreichsten Sängerinnen unseres Jahrhunderts und wird heute 38 Jahre. Wir hören Hello und schalten dann rüber zum Deutschlandfunk für die wichtigsten Meldungen aus Deutschland und der Welt.

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1: 8:30 Uhr, die Nachrichten. Die SPD-Verteidigungspolitikerin Möller sieht in der europäischen Verteidigung gegen die Bedrohung durch Russland eine deutliche Lücke. Möller sagte in Deutschlandfunk, sollte es die mit den USA vereinbarte Stationierung von Tomahawk-Raketen in Deutschland jetzt doch nicht geben, sei das militärisch ein größeres Problem als der angekündigte Teilabzug von US-Truppen. Die Tomahawk-Raketen seien zwar nur als Übergangslösung gedacht gewesen, bis Europa ein eigenes System entwickelt habe. Man selbst werde diese Lücke aber wohl erst Anfang der 30er Jahre schließen können. Die SPD-Politikerin sagte, Sorge mache ihr vor allem, dass die Partnerschaft, die man mit den USA habe, offenbar zum Spielball von Launen werden könne. Große deutsche Reiseveranstalter schließen nachträgliche Preiserhöhungen für bereits gebuchte Flugreisen trotz der steigenden Kerosinkosten aus. Das teilten die Anbieter TUI, Altours und DERTUR dem Tagesspiegel mit.

0: gegen den Mann, der gestern in einer Einkaufsstraße mehrere Menschen angefahren hat. Dabei kamen eine 63-jährige Frau und ein 77-jähriger Mann ums Leben. Weitere Passanten wurden verletzt, mindestens drei davon schwer. Der Fahrer, ein 33-jähriger Deutscher, wurde unmittelbar nach der Tat von der Polizei festgenommen. Vermutlich handelt es sich um eine Amoktat. Die Ermittler gehen derzeit jedenfalls nicht von einem politischen oder religiösen Motiv aus. Nach Informationen des MDR gibt es Hinweise darauf, dass der Täter psychisch erkrankt ist und möglicherweise erst vor kurzem aus der Psychiatrie entlassen worden ist. Die Aktion Mensch ruft die deutsche Politik auf, eine verständlichere Sprache zu verwenden. Man könnte vieles einfacher formulieren und damit zugänglicher machen, sagte die Sprecherin der Organisation Marx der KNA. Als Beispiel für einen komplizierten Begriff nannte sie Teilhabeverfahren. Dabei handele es sich eigentlich um eine positive Maßnahme, die vielfach nicht verstanden werde. Beim Teilhabeverfahren geht es um ein Programm, das Menschen mit Behinderung den Zugang zu Leistungen erleichtern soll. Anlass des Appells ist der heutige Europäische Protesttag zur Gleichstellung von Menschen mit Behinderung. In Berlin haben mehrere Organisationen zu einer Kundgebung aufgerufen. Sie fordern unter anderem eine gesetzliche Pflicht zur Barrierefreiheit. Die deutsche Industrie kann durch Recycling deutlich unabhängiger von Rohstoffen aus dem Ausland werden. Das geht aus einer Untersuchung im Auftrag des Bundesverbandes der deutschen Industrie hervor. Durch Wiederverwertung von Rohstoffen könnten bis zum Jahr 2045 zwischen 20% und 40% der Importe ersetzt werden. Derzeit liege die Importquote etwa bei Lithium, Nickel und seltenen Erden bei nahezu 100%. Laut der Studie wirken sich daher Exporteinschränkungen, eine weltweit steigende Nachfrage und geopolitische Spannungen umgehend auf Lieferketten und Wettbewerbsfähigkeit aus. Nie zuvor wurde in Geschäften so wenig mit Bargeld bezahlt. Das berichtet der WDR unter Berufung auf eine Studie des Kölner Handelsforschungsinstituts EHI Retail, die heute in Bonn vorgestellt wird. Demnach haben Kunden vergangenes Jahr bei 48% aller Einkäufe eine Giro- oder Kreditkarte genutzt, sei es physisch oder digital, indem sie etwa ein Handy vor das Lesegerät der Kasse hielten. Damit habe sich der Karteneinsatz beim Einkaufen innerhalb von 5 Jahren nahezu verdoppelt. Zugenommen hat darüber hinaus die Bargeldauszahlung an der Ladentheke, wie es weiter heißt. Bundesbankpräsident Nagel warnte unterdessen vor der zunehmenden Abhängigkeit von US-Zahlungsanbietern wie Mastercard, Visa und PayPal. Das Wetter. Im Norden heiter bis wolkig, im Osten abziehender Regen, sonst im Tagesverlauf gebietsweise kräftige Schauer oder Gewitter, 12 bis 25 Grad. Morgen im Norden aufgelockert bewölkt, sonst verbreitet Regen, 10 bis 23 Grad. Die weiteren Aussichten: am Donnerstag bewölkt, vor allem in der Mitte und im Osten örtlich Schauer, 13 bis 17 Grad. Das waren die Nachrichten.
1: Vielen Dank an die Kolleginnen und Kollegen vom Deutschlandfunk für die überregionalen Meldungen. Ich ergänze jetzt nochmal mit dem Wetter hier im Süden von Niedersachsen. Der heutige Tag, der startet grau und mild und so geht es auch im weiteren Tagesverlauf weiter. Dazu kommt heute allerdings auch noch stärker Regen. Wir starten jetzt um 8:45 in den Tag mit 13 Grad im gesamten Sendegebiet. Bis zum Nachmittag erreichen wir noch 19 Grad. Heute Vormittag bleibt es überwiegend bewölkt, eventuell gibt es auch noch etwas Sonnenschein. Ab Mittag wird das Wetter dann aber wirklich ungemütlich mit dicken Wolken und auch starken Regenfällen. Soviel zum Wetter und damit einen schönen guten Morgen. Sie hören weiterhin mittendrin im Stadtradio Göttingen und wir haben in der nächsten halben Stunde wieder zwei spannende Beiträge für Sie im Gepäck. Zuerst gucken wir auf ein Thema, das meiner Meinung nach gar nicht genug besprochen werden kann. Es geht um psychische Erkrankungen bei Kindern und Jugendlichen. Man hört und liest ja immer wieder, dass die Zahl der jungen Menschen, die wegen psychischen Erkrankungen behandelt werden, steigt. Und aufgrund dieses alarmierenden Trends hat mein Kollege Felix Halbke über diese Entwicklung mit dem Chefarzt der Kinder- und Jugendpsychiatrie am Asklepios Fachklinikum gesprochen. Mehr dazu hören Sie hier gleich. Und wir schauen außerdem aufs Otfried-Müller-Haus in Göttingen. Die Stammspielstätte des Jugendtheaters, die wird hier aktuell umgebaut. Und wir hören gleich mehr darüber, wie die Bauarbeiten da so laufen. Wenn Sie das interessiert, dann bleiben Sie also gerne dran. Und dazu gibt es natürlich wie immer auch einen bunten Mix aus guter Musik. Und wir starten in die nächste halbe Stunde mit den Beatles und Hello.

0: Psychische Erkrankungen und Verhaltensstörungen treffen Kinder und Jugendliche besonders hart. Woran das liegt und welche Möglichkeiten Betroffene haben, weiß Felix Heibke. Er sprach mit Dr. Bastian Klaassen, Chefarzt der Kinder- und Jugendpsychiatrie am Asklepios Fachklinikum Tiefenbrunnen in Roßdorf. Zunächst beschäftigt sich Felix Heibke mit den Zahlen.
1: Zahlen des Statistischen Bundesamtes zeigen einen alarmierenden und erschreckenden Trend. Psychische Erkrankungen waren im Jahr 2024 die häufigste Ursache für stationäre Krankenhausbehandlungen von Kindern und Jugendlichen. Die Zahl der Behandelten stieg dabei im Vergleich zum Vorjahr um 3,4% an. Mit gut 116.000 Krankenhauspatienten im Alter von 10 bis 19 Jahren wurde knapp ein Fünftel aufgrund einer psychischen Erkrankung oder Verhaltensstörung stationär behandelt. Das machte einen Anstieg um 36,5% im Vergleich zum Jahr 2004. Unter allen Krankenhauspatienten macht diese Art der Behandlung dagegen nur knapp 6% aus. Dr. Med. Bastian Klaassen, Chefarzt der Kinder- und Jugendpsychiatrie am Asklepios Fachklinikum Tiefenbrunn in Roßdorf, erklärt sich die hohe Anzahl so.
2: Wir wissen, dass so circa die Hälfte der psychischen Erkrankungen im Kinder- und Jugendlichenbereich entstehen. Also die größere Patientengruppe sind ja die Erwachsenen, aber wir wissen auch da, dass sozusagen ungefähr 50% der Erkrankungen in der frühen Altersgruppe entstehen bei Kinder- und Jugendlichen. Und so erklärt sich auch die hohe Zahl dann bei den Kindern und Jugendlichen.
1: Als mögliche Gründe für einen Anstieg sieht der Mediziner auch die Corona-Zeit. Diese habe soziale Kontakte zu Gleichaltrigen massiv eingeschränkt. Außerdem würden vor allem auch bei Social Media andere Körperideale vermittelt werden. Was klassische Symptome sind, könne man dabei nicht so pauschal beantworten.
2: Das hängt sehr von der Erkrankung ab. Also es ist so bei Kindern und Jugendlichen, dass wir, ich kann ja mal zwei Beispiele vielleicht sagen, schon auch ähnliche Symptome sehen wie bei Erwachsenen. Also wenn wir zum Beispiel jetzt mal bei Depressionen gucken, ist etwas, was sehr häufig ist, dann können wir auch bei Kindern und Jugendlichen gedrückte Stimmung, Lustlosigkeit, auch bis hin zu auch lebensmüde Gedanken sehen. Oder bei Ängsten zum Beispiel, auch wie bei Erwachsenen, dass dann, genau, zum Beispiel bei sozialen Ängsten die Befürchtung, dass andere einen negativ bewerten könnten, schlecht über einen denken könnten.
1: Um Kindern und Jugendlichen zu helfen, wird im Asklepios Fachklinikum Tiefenbrunn bereits seit mehr als 70 Jahren das sogenannte Tiefenbrunner Behandlungsmodell angewandt. Dabei wird eine Kombination aus Tiefenpsychologie und verhaltenstherapeutischen Verfahren durch Bewegungs- und Gruppentherapie ergänzt. Dazu Klaassen.
2: Wir bieten hier in Tiefenbrunn eine integrierte stationäre Psychotherapie an und der Begriff der Integration ist da uns wichtig. Also wir arbeiten hier nach einem vor allem psychodynamischen Modell und integrieren verhaltenstherapeutische und familientherapeutische Elemente. Das bedeutet, dass wir sozusagen in unseren Behandlungen davon ausgehen, dass unbewusste Themen, unbewusste Mechanismen eine Rolle spielen für die Erkrankung.
1: Insgesamt gibt es in Tiefenbrunn 38 vollstationäre Behandlungsplätze auf 2 Kinder- und 2 jugendlichen Stationen. Der Klinikalltag ist dabei nicht nur durch Therapieeinheiten, sondern auch durch Schulunterricht und gemeinsame Aktivitäten geprägt. Ziel von Dr. Klaassen und seinen Kollegen ist es, den Kindern und Jugendlichen zu helfen.
0: Sie hörten einen Beitrag von Felix Heibke über psychische Erkrankungen bei Kindern und Jugendlichen.

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1: Noch hängen die Kabel lose, der Bauschutt stapelt sich in einzelnen Räumen. Und doch kann man schon erahnen, dass das Otfried-Müller-Haus bald wieder zum Publikumsmagneten wird, wenn das Ensemble des Jugendtheaters auf seine eigentliche Bühne zurückkehrt. In großen Schritten schreiten die Arbeiten voran, aber noch immer ist auf der Baustelle viel zu tun. Benita Heukamp hat einen Blick ins Innere des Gebäudes geworfen und dabei auch ein paar archäologische Funde aus dem Boden zu Gesicht bekommen.
2: Der Funktionalanbau wurde abgerissen, Bodenverbesserungen durchgeführt, das historische Gebäude entkernt und tonnenweise Schadstoffe daraus entfernt. Seit im Februar der Startschuss zur Sanierung des Otfried-Müller-Hauses gefallen ist, hat sich hinter dem Bauzaun eine Menge getan. Jetzt soll mit dem Rohbaufundament begonnen werden. In Richtung des Wochenmarktes entsteht damit ein Neubau, der die gesamte technische Seite des Theaters bündelt. Hier sollen unter anderem die Werkstätten rein, die Schneiderei, die Probenbühne. Die geschätzten Kosten von etwa 25 Millionen Euro für die gesamte Restaurierung werden laut Stadtbaurat Friedhof Loog Stand jetzt eingehalten. Eine Menge Geld, die aber durchaus ihre Berechtigung haben soll.
3: Vieles das, was wir verbauen, sehen die Zuschauerinnen und Zuschauer ja gar nicht. Also die Technik, die komplett rund erneuert wird, ein komplett barrierefreies Haus, ein begrüntes Haus, ein nachhaltiges Gebäude und natürlich Bauen im Bestand hat immer seine Risiken. Und wenn wir Denkmäler in ihrer Funktion erhalten wollen und damit einen Mehrwert für die Stadt generieren wollen, dann ist das gut investiertes Geld.
2: Nicht nur die baulichen Raffinessen bleiben für die Besucher zum Teil unsichtbar, auch das, was unter dem Boden liegt, bleibt üblicherweise für jedermann verborgen. Bei den Bodenarbeiten wurden nun jedoch mehrere kleine archäologische Entdeckungen gemacht. Keine Besonderheiten, vielmehr handelt es sich dabei um archäologischen Alltag, wie Frank Wedekind von der Streichhardt und Wedekind GbR, einer archäologischen Fachfirma aus Göttingen, ausführt. Und dennoch können sie viel über die Geschichte der Stadt erzählen.
4: Wir haben Reste des alten Dorfes Gutingi gefunden, also der Vorgängersiedlung der Stadt, die erst Ende des 12. Jahrhunderts gegründet wurde. Und haben ein paar ältere Bodenverfärbungen, Gruben noch gehabt, die wahrscheinlich in die vorchristlichen Jahrhunderte datieren, in die sogenannte vorrömische Eisenzeit.
2: Schicht um Schicht lässt sich anhand dieser Verfärbungen nachzeichnen, wie viele Siedlungsschichten der Göttinger Boden auf dieser Stelle bereits getragen hat. 5 bis 6 Schichten konnten ausgemacht werden. Hier wurde sich förmlich nach oben gewohnt, so Wedekind. Dazwischen finden sich Zeugnisse vergangener Jahrhunderte. Scherben einer Servierplatte, die um das Jahr 1900 noch warme Speisen bereitgehalten haben dürfte. Und auch Scherben von sogenannten Kugeltöpfen, die im alten Dorf, also im 12. Jahrhundert, genutzt wurden. Die Funde konzentrieren sich auf den Bereich, an dem der Boden für den Neubau vorbereitet wurde.
4: Wir haben natürlich nur das aufgegraben, was jetzt baubedingt geöffnet wurde. Und hier war sehr, sehr viel schon durch modernere Bodeneingriffe durcheinandergewirbelt und gestört. Wir als Archäologen nennen das gestörtes Areal, sodass wir im Wesentlichen kleinere Reste zwischen moderneren Bodeneingriffen dann noch finden konnten. Die lagen aber auch dann nochmal auf 1,50 Meter Tiefe und sind dann auch nochmal 30, 40, 50 Zentimeter in den Boden gegangen.
2: Ebenso wie nun Scherben aus dem Boden zutage gefördert wurden, handelt es sich bei den Funden wortwörtlich nur um Bruchstücke der Göttinger Geschichte. Teils konnte das Material noch nicht datiert werden, darunter etwa eine Grobkeramik aus Lehm, die unter Umständen aus vorchristlichen Jahrhunderten stammt. Was die Funde nun für die Stadt bedeuten, soll in weiteren Auswertungen erschlossen werden. Auch in Verbindung mit den archäologischen Funden, die bei der Neugestaltung des Wochenmarktplatzes ausgegraben wurden und ebenfalls aus Zeiten des alten Dorfes stammen.
1: Und da bleibt natürlich die Frage, was noch alles für Geheimnisse und Zeugnisse der vergangenen Jahrhunderte direkt unter unseren Füßen schlummern. Ja, Sie hörten einen Beitrag von Benita Heukamp. Sie hat die Baustelle des Otfried-Müller-Hauses für uns besucht. Die arbeiten da. Die sollen noch bis Ende 2027 andauern. Ab Anfang 2028 heißt es für das junge Theater dann wieder in der angestammten Spielstätte. Toi, toi, toi und Vorhang auf.

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1: Es ist 9 Uhr und damit jetzt Zeit für die aktuellen Meldungen mit Nico Mader.
2: Gibt es bald ein neues Parkhaus für Fahrräder in Göttingen? Wenn es nach der SPD geht, ja. Denn die Partei schlägt vor, nahe des Jahnstadions, des Freibads Brauweg und der Eiswiese eines zu bauen. Beschließen möge das der Rat der Stadt am nächsten Montag in seiner Sitzung. Die Idee der SPD sieht vor, im kommenden Jahr die Förderung über das Programm des Landes Niedersachsen, Stadt und Land, in Anspruch zu nehmen und eine Bewerbung auf diese vorzubereiten. Den Bedarf an einem neuen Fahrradparkhaus sieht die SPD wegen der eingeführten Parkgebühren am Jahnstadion. Diese könnten dazu führen, dass mehr Fahrradfahrer unterwegs seien. Ab heute wird es auf der Kroner Landstraße in Richtung Innenstadt enger. Wegen Reparaturarbeiten an einer undichten Gasleitung wird die rechte Fahrspur gesperrt. Ebenso der Rechtsabbieger in die Heringstraße. Die Arbeiten sollen voraussichtlich 2 bis 3 Wochen dauern. Wer kann, sollte den Bereich umfahren. Gleich 2 Städte in der Region haben ihre Planungen zur kommunalen Wärmeplanung abgeschlossen und laden zur Beteiligung ein. Nordheim stellt die Ergebnisse am Mittwoch um 18 Uhr in der Stadthalle vor. Wer wissen möchte, wie die Stadt die Wärmeversorgung künftig klimafreundlich gestalten will, ist eingeladen. Einmeck geht den Weg über eine schriftliche Beteiligung. Der Wärmeplan liegt bis zum 4. Juni öffentlich aus. Bürgerinnen und Bürger können in diesem Zeitraum Stellungnahmen per E-Mail an bauleitplanung@einbeck.de einreichen.
1: Dankeschön an Nico Mader fürs Verlesen der wichtigsten Meldungen aus der Region. Wir gucken jetzt nochmal aufs Wetter und auf die Straßen. Es ist grau, der Himmel ist bewölkt, aber noch ist es trocken hier in Göttingen. Die Temperaturen dazu, die liegen bei 13 Grad. Osterode meldet ebenfalls 13 Grad und in Nordheim sind es 14 Grad. Die Temperatur, die steigt im Tagesverlauf auf maximal 19 Grad. Dabei bleibt es heute Vormittag weiterhin grau und die Sonne zeigt sich, wenn überhaupt, dann nur kurz. Und ab heute Mittag wird es dann auch noch nass. Es regnet voraussichtlich bis morgen Mittag durch und der Wetterdienst erwartet starke Regenfälle mit 20 bis 50 Liter Regen pro Quadratmeter. Morgen geht es dementsprechend grau und nass weiter. Es wird auch ein bisschen kälter als heute mit Tageshöchsttemperaturen von 13 Grad. Und auch am Donnerstag bleibt es bewölkt und regnerisch mit maximal 12 Grad. Und wir schauen nochmal auf die Straßen im Sendegebiet. Es wird gebaut auf der Kreisstraße 425 im Landkreis Nordheim zwischen Großenrode und Moringen. Voraussichtlich ist die Strecke hier bis kommenden Mittwoch gesperrt. Die Umleitung führt sie so lange in beiden Richtungen über die Bundesstraße 446 und über Tüdingshausen. Ebenfalls im Landkreis Nordheim ist die Kreisstraße 431 zwischen Espol und Dellihausen voll gesperrt. Der Verkehr wird hier über die K435 sowie Üssingshausen, Trögen und Hardixen zur B241 umgeleitet. In Hannmünden ist die Leineweberstraße zwischen dem Abzweig der Landstraße L561 Eichhof und dem Ortsteil Volkmarshausen voll gesperrt. Eine Umleitung ist hier über den Ortsteil Gimte eingerichtet und die Arbeiten, die dauern voraussichtlich noch bis Mitte des Monats. In Göttingen ist der Friedländerweg zwischen dem Heinholzplatz und der Herzberger Landstraße voll gesperrt. Die Umleitung ist entsprechend ausgeschildert und führt sie über die Geismar Landstraße, die Bürgerstraße und den Nikolausberger Weg in beide Richtungen. Die Busse, die werden ebenfalls umgeleitet und fahren über die Keplerstraße, die Kaisostraße sowie die Bühlstraße. Und ebenfalls in Göttingen ist die Martin-Luther-Straße im Bereich zwischen der Kreuzung Martin-Luther-Straße-Hasenweg und Martin-Luther-Straße-Industriestraße gesperrt. Die Umleitung erfolgt über die Otto-Brenner-Straße und die Kasseler Landstraße sowie über den Greitweg, den Königsstieg und die Kasseler Landstraße und die Otto-Brenner-Straße. Werfen wir nur noch einen kurzen Blick auf die mobilen Blitzer. Die blitzen heute im Landkreis Göttingen, bei Bovenen, bei Duderstadt, bei Stauffenberg und bei Herzberg und im Landkreis Nordheim, sowohl im Raum Kahlefeld als auch im Raum Einbeck. Und die semistationäre Messanlage Alice, die steht ebenfalls im Raum Einbeck. Das waren unsere Verkehrsmeldungen. Wir wünschen Ihnen wie immer eine gute und natürlich vor allem eine sichere Fahrt.
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1: Und damit wünsche ich Ihnen einen schönen guten Morgen, einen schönen guten Tag, wie auch immer, und heiße Sie ganz herzlich willkommen hier zu Mittendrin am Morgen im Stadtradio Göttingen. Ich bin Annika Quentin und heute hier für Sie im Studio. Und ich freue mich sehr, dass ich Sie durch Ihren Dienstagmorgen hier begleiten darf. Wir starten jetzt in die Stunde mit einem Lied, das auch ein bisschen gute Laune macht bei dem eher grauen und auch regnerischen Wetter. Das sind Usher und Pitbull mit DJ Got Us Falling in Love.

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1: Wie gut ist Inklusion im Landkreis und in Deutschland aufgestellt? Diese Frage stellen sich Demonstrierende am Protesttag für mehr Inklusion. Der findet in diesem Jahr regional in Duderstadt statt. Über den Ablauf hat Nico Mader mit Erik Kleinfeld von dem Verein Selbsthilfe Körperbehinderter Göttingen e.V. gesprochen.
2: Erik, weih uns gern mal ein. Was ist denn für den Mittwoch dann konkret bei der Demonstration und dem Demozug geplant?
3: Ja, also genau, am 6. Mai, am kommenden Mittwoch geht es nach Duderstadt. Wir machen ja jetzt immer so einen kreisweiten Protesttag und haben uns vorgenommen, immer im Wechsel einmal in Göttingen und dann in einer kleineren Stadt das jährlich zu machen. Und dieses Jahr, wie gesagt, geht es nach Duderstadt. Wir starten um 15.30 Uhr am ZOB mit einem Protestzug, laufen dann über den Stadtring, die Bahnhofstraße zur Marktstraße. Es wird auch zwei kleine Kundgebungen zwischendrin geben und wir wollen eine Menge Krach machen und eine Menge Aufmerksamkeit für die Belange von Menschen mit Behinderungen in der Stadt erregen. Und danach um 16 Uhr startet unser Markt der Teilhabemöglichkeiten. Da sind insgesamt 20 Stände und Angebote vor Ort, die uns so ein bisschen zeigen sollen, was im Bereich der Eingliederungshilfe und Teilhabe alles so möglich ist.
2: Auf die 20 Stände rund um den Markt in Duderstadt gehen wir gleich noch ein. Jetzt wollen wir erstmal gerne inhaltlich schauen, was ist denn dieses Jahr so der konkrete Anlass, das konkrete Thema, um das es für Menschen mit Inklusion gehen muss.
3: Das Motto dieses Jahr ist, Menschenrechte sind nicht verhandelbar. Und es hat leider, muss man sagen, einen sehr konkreten Anlass. Und zwar haben wir erstmalig im Dezember letzten Jahres ziemlich einen Gegenwind bekommen, die Menschen mit Behinderung. Da gab es einen Artikel in der Welt von Christina Schröder, der ehemaligen Bundesfamilienministerin, die einige Leistungen unter dem Motto, was wir uns künftig nicht mehr leisten können, einige Leistungen der Eingliederungshilfe angegriffen hat, also vor allem das Thema persönliche Assistenz, vorgerechnet hat, wie viel Geld tatsächlich Menschen mit Behinderung unsere Gesellschaft kosten sollen und in Frage gestellt hat, ob diese persönliche Assistenz, diese individuelle Assistenz so überhaupt leider finanzierbar ist. Das war quasi aber erst der Auftakt. Im März diesen Jahres gab es eine Arbeitsgruppe, vornehmlich also aus dem Bereich der Bundesländer, vornehmlich zur Entlastung der Kommunen. Die haben jede Menge auf 108 Seiten jede Menge Sparvorschläge zusammengetragen. Und die liest sich ganz schön gruselig. Also wenn man sich mal anguckt, was prinzipiell stattfinden soll, was angedacht ist, ist das Runterfahren überhaupt von Einzelfallhilfen für Menschen mit Behinderung. Man möchte eher so Infrastrukturangebote vorhalten. Also zum Beispiel jetzt statt individueller Schulbegleitung möchte man dann einfach die Schulsozialarbeit die Integration von Menschen mit Behinderungen eben den Institutionen übertragen, sprich den Kitas und den Schulen. Das ist ja erstmal ein ganz netter Ansatz, aber wenn wir uns ansehen, was in den letzten Jahren passiert ist oder auch wie die Schulinklusion vorangegangen ist, dann kann man sagen, dass die Schulen da sehr schlecht bis gar nicht ausgestattet sind. Schulsozialarbeit, Kindergartensozialarbeit in dem Bereich findet gar nicht statt. Oft. Und die Schwierigkeit ist natürlich auch, also ein Thema auch das Thema Pooling, also sozusagen eben gemeinsame Lösungen für verschiedene Menschen mit Behinderungen. Und wenn wir uns das überlegen, dann kann natürlich irgendwie so eine Gesamtpool-Lösung, wo dann eine Person für zum Beispiel eine ganze Klasse zuständig ist, in Teilen nur das leisten und den Bedarfen gerecht werden, die manche Kinder haben. Es gibt natürlich Menschen, also Kinder zum Beispiel mit Autismus, die haben einen sehr starken Bedarf, brauchen eigentlich eine 1-zu-1-Betreuung. Und es ist einfach zu befürchten, ja, dass da halt auch weggekürzt wird und dass vor allem halt eben die Institutionen, die das jetzt übernehmen sollen, anstatt der Einzelfallhilfen, dass die halt dieses Wissen und die personelle Ausstattung und die Ressourcen letztlich gar nicht aufbauen. Denn darüber wurde bislang viel zu wenig gesprochen.
2: Jetzt lass uns gerne nochmal einen Blick auf den Markt und die Teilnehmer vor Ort werfen. Wer hat sich denn alles angekündigt und wer spricht dann auf der Bühne?
3: Der Markt der Teilhabemöglichkeiten, da sind insgesamt 20 Organisationen vor Ort. Es gibt halt eben Informationsstände von teilweise Selbsthilfegruppen, der Selbsthilfekontaktstelle Kiebes. Es gibt Informationsstände von den Erbringern von Leistungen, wie zum Beispiel der Caritas, der Selbsthilfe Körperbehinderter und anderen Organisationen. Die Lebenshilfe bietet Kaffeekuchen an, so ein bisschen fürs leibliche Wohl ist auch gesorgt. Und Otto Bock hat einen kleinen Rollstuhlparcours, wo man mal erproben kann, wie das läuft. Das heißt, da findet eine ganze Menge so statt, wo man sich auch schlau machen kann, auch welche Teilhabeleistung man selber nutzen kann. Parallel dazu gibt es natürlich auch Redebeiträge auf der Bühne. Wir wollen tatsächlich eben auch zeigen, wie bunt und vielfältig die Eingliederungshilfe und die Hilfen für Menschen mit Behinderung sind. Und dementsprechend werden Betroffene zu Wort kommen, die einfach erzählen, wie ihnen diese Hilfen im Alltag Unterstützung bringen. Und wir haben Karl Finke vor Ort, ehemaliger Behindertenbeauftragter des Landes Niedersachsen, mittlerweile Präsident im Behindertensportverband Niedersachsen und auch im Vorstand vom Bundesverband Selbsthilfe Körperbehinderter. Mit dem gehen wir ins Gespräch und werden so ein bisschen bewerten, wie soll denn dieser soziale Kahlschlag, wie würde der sich auswirken und was können wir dem entgegensetzen?
1: Der Demozug startet am Duderstädter Zopp um 15.30 Uhr. Der Markt der Teilhabe findet im Anschluss von ca. 16 bis 18 Uhr rund um die St. Servatiuskirche statt.

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1: Was ist der Planetenweg in Göttingen?
2: Seit 2003 gibt es ihn, den Planetenweg in Göttingen. Dabei ist der Planetenweg nicht irgendeine Wanderstrecke. Es ist ein Pfad, auf dem maßstabsgetreu unser Planetensystem abgebildet wird. Ein Kilometer auf dem Wanderpfad entspricht 2 Milliarden Kilometer im Weltall. In genau bemessenen Abständen befinden sich somit Stelen, in denen in proportionaler Größe die Planeten als Metallkugeln veranschaulicht werden. Beeindruckend ist die Erkenntnis, wie klein doch unser Planet Erde im Verhältnis ist. Auf dem Planetenweg hat die Erde nur einen 6,5 mm großen Durchmesser. Die Sonne weist im Vergleich einen Durchmesser von 70 cm auf und liegt auch noch 75 Meter von der Erde entfernt. Starten kann man die Wanderung in der Goetheallee. Dort steht die Bronzestele der Sonne. Geht man die Goetheallee weiter Richtung Innenstadt, begegnet man schnell 4 weiteren Planeten. Merkur, Venus, Erde und Mars. Weiter geht's mit dem Jupiter am Nabel und dem Saturn vor dem Deutschen Theater. Am Eichendorfplatz steht die Stele des Uranus. Man bemerkt, dass die Abstände größer werden. Die letzte Stele in der Stadt gehört dem Neptun. Sie liegt direkt gegenüber vom Hainbund-Denkmal in der Herzberger Landstraße. Der letzte Stopp des Weges ist der einstige Planet Pluto. 2006 wurde er zum Zwergplaneten heruntergestuft. Auf dem Planetenweg befindet er sich beim Bismarckturm. Die ganze Strecke können Sie in ca. 2 Stunden zurücklegen. In der Realität braucht alleine das Licht für diese Entfernung ungefähr 8 Stunden. Initiiert wurde die Wanderstrecke vom Geologen und Künstler Reinhold Wittig. Träger ist der Förderkreis Planetarium Göttingen. Das Konzept des Planetenwegs ist allerdings keine einzigartige Erfindung aus Göttingen. Der älteste Planetenweg, auf den ich in meiner Recherche gestoßen bin, ist in Göteborg, Schweden, und wurde 1978 eröffnet. Udo Dreher gibt sein Bestes, alle Planetenwege weltweit zu sammeln, zu dokumentieren und auf seiner Website planetenwege.sternfreunde.de anzugeben. Mittlerweile hat er über 500 Planetenwege in seinem System archiviert. Fast die Hälfte davon sei allein in Deutschland.
1: Das war Linus Neumann mit Infos zum Planetenweg hier in Göttingen. Ich selbst bin den Weg schon mehrmals gegangen, auch bis zum nicht mehr Planeten Pluto hoch, und kann das bei gutem Wetter auch nur sehr empfehlen. Es ist wirklich interessant und vor allem beeindruckend, wie weit die Abstände zwischen den einzelnen Planeten sind. Das kann man sich echt gar nicht vorstellen. Ja, und mit welchem anderen Lied sollte es jetzt wohl weitergehen als mit diesem Klassiker aus dem Jahr 1982? Das ist Peter Schilling mit Major Tom.

Es ist 9.26 Uhr und hier im Stadtradio gibt's jetzt, passend zum heutigen Wetter, When the Rain Begins to Fall von Jermaine Jackson und Pierre Zadora. Und dann hören Sie hier gleich um 9:30 Uhr die Nachrichten vom Deutschlandfunk.

9.30 Uhr, die Nachrichten. Der Präsident des Bundeskartellamts Mund will noch kein Urteil abgeben, ob der Tankrabatt vollständig an die Verbraucher weitergegeben wird. Mund sagte im Deutschlandfunk, am 1. Mai seien die Preise für Benzin und Diesel im Schnitt um 13 Cent gesunken. Die Energiesteuer wurde allerdings um knapp 17 Cent pro Liter gesenkt. Der ADAC hat den Mineralölkonzernen daher vorgeworfen, den Rabatt nicht vollständig weiterzugeben. Kartellamtspräsident Mund sagte, das könne man nicht so einfach beurteilen. Es würden viele Faktoren in die Berechnung mit einfließen. Sein Amt sei damit beschäftigt, weitere Daten zu sammeln und diese auszuwerten. Zu dem Vorwurf, viele Tankstellen würden sich nicht an die 12-Uhr-Regel halten und den Preis auch vor oder nach dieser Zeit erhöhen, sagte Mund, auch das untersuche man. Er könne aber schon jetzt sagen, dass viele dieser Verstöße kurz vor oder nach 12 Uhr stattfinden würde. Er habe daher nicht den Eindruck, dass die Regel im großen Stil unterlaufen werde. Der britische Premierminister Starmer hat nach den Angriffen des Irans auf die Vereinigten Arabischen Emirate zur Deeskalation aufgerufen. Auch das saudische Außenministerium äußerte sich besorgt. Irans Außenminister Araghchi meinte, die Ereignisse in der Straße von Hormus machten deutlich, dass es keine militärische Lösung für eine politische Krise gebe. US-Präsident Trump hatte gestern einen Militäreinsatz zur Sicherung der Wasserstraße angekündigt. Nach Militärangaben wurden 6

0: Ziele im russischen Hinterland. So sei etwa eine Rüstungsfabrik in Cheboksary rund 700 Kilometer östlich von Moskau getroffen worden. Russland und die Ukraine haben für die kommenden Tage jeweils eigene Feuerpausen verkündet. Laut dem Verteidigungsministerium in Moskau ordnete Präsident Putin an, dass die russische Armee am Freitag und Samstag ihre Angriffe einstellt. Der ukrainische Präsident Selenskyj kündigte eine Feuerpause bereits für die kommende Nacht an. Eine Zeitspanne nannte er nicht. Die deutsche Industrie kann durch Recycling deutlich unabhängiger von Rohstoffen aus dem Ausland werden. Das geht aus einer Untersuchung im Auftrag des Bundesverbandes der deutschen Industrie hervor. Durch Wiederverwertung von Rohstoffen könnten bis zum Jahr 2045 zwischen 20% und 40% der Importe ersetzt werden. Derzeit liege die Importquote etwa bei Lithium, Nickel und seltenen Erden bei nahezu 100%. Laut der Studie wirken sich daher Exporteinschränkungen, eine weltweit steigende Nachfrage und geopolitische Spannungen umgehend auf Lieferketten und Wettbewerbsfähigkeit aus. BDI-Hauptgeschäftsführer Lösch erklärte, Kreislaufwirtschaft könne kritische Abhängigkeiten verringern und zusätzliche Wertschöpfung in Deutschland schaffen. Nie zuvor wurde in Geschäften so wenig mit Bargeld bezahlt. Das berichtet der WDR unter Berufung auf eine Studie des Kölner Handelsforschungsinstituts EHI Retail, die heute in Bonn vorgestellt wird. Demnach haben Kunden vergangenes Jahr bei 48% aller Einkäufe eine Giro- oder Kreditkarte genutzt, sei es physisch oder digital, indem sie etwa ein Handy vor das Lesegerät der Kasse hielten. Damit habe sich der Karteneinsatz beim Einkaufen innerhalb von 5 Jahren nahezu verdoppelt. Zugenommen hat darüber hinaus die Bargeldauszahlung an der Ladentheke, wie es weiter heißt. Bundesbankpräsident Nagel warnte unterdessen vor der zunehmenden Abhängigkeit von US-Zahlungsanbietern wie Mastercard, Visa und PayPal. Das Wetter. Im Norden und Osten heiter bis wolkig, sonst gebietsweise kräftige Schauer oder Gewitter. 12 bis 25 Grad. Morgen im Norden aufgelockert bewölkt, im Rest des Landes verbreitet Regen mit einzelnen Schauern und Gewittern. 10 bis 23 Grad. Die weiteren Aussichten: am Donnerstag bewölkt, vor allem in der Mitte und im Osten örtlich Schauer. 13 bis 19 Grad. Das waren die Nachrichten.
1: Sie hörten den Deutschlandfunk mit den überregionalen und den internationalen Meldungen. Vielen, vielen Dank dafür. Ich ergänze jetzt nochmal mit dem Wetter konkret hier bei uns im Sendegebiet. Und hier startet der heutige Dienstag grau, aber mild mit Temperaturen von 14 Grad im gesamten Sendegebiet. Im Laufe des Tages klettern die Thermometer noch ein bisschen hoch auf maximal 19 Grad. Dazu bleibt es heute Vormittag trocken und vielleicht sehen wir sogar noch mal kurz die Sonne. Ab Mittag wird das Wetter dann aber wirklich ungemütlich. Es bleibt stark bewölkt und uns erwartet starker Regen bis in die Nacht hinein. Ja, das Wetter, das wird also nicht so berauschend heute. Umso besser ist es, sich jetzt schon mal für den Abend eine schöne Indoor-Aktivität vorzunehmen. 3 Möglichkeiten, den Abend hier in Südniedersachsen heute Abend trocken zu verbringen, verrate ich Ihnen gleich. Und wenn Ihnen mehr nach Sofa und Radio hören ist, dann dürfte unser Programmausblick für Sie interessant sein, indem ich Ihnen gleich erzähle, was hier auf der 107,1 heute noch alles so läuft. Das alles erwartet Sie hier in den nächsten knapp 30 Minuten. Vorher gibt es jetzt aber erstmal Michael Jackson mit Working Day and Night. Viel Freude damit.

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1: Wer mit dem Rauchen aufhören möchte, bekommt dabei heute Abend Unterstützung. Die Universitätsmedizin Göttingen lädt ein zu einem Vortrag über Nikotinabhängigkeit, Rückfälle und bewährte Methoden beim Rauchstopp. Dr. Maike Johansen von der Raucherentwöhnungsambulanz zeigt, welche Wege in ein rauchfreies Leben wirklich funktionieren. Der Eintritt ist dabei kostenlos, eine Anmeldung ist aber erforderlich. Das geht ganz einfach per E-Mail an herzzentrum@med.uni-göttingen.de oder auch telefonisch unter folgender Telefonnummer 0551 39 65044. Los geht's heute Abend um 18 Uhr im Hörsaal 55 der Universitätsmedizin Göttingen, Robert-Koch-Straße 40. Weiter geht's mit einem Film. Yunnan ist ein Film, der zum Nachdenken anregt. Protagonist Munir reist auf eine abgelegene Insel, um dort eine drastische Entscheidung zu treffen. Dort findet er die rätselhafte Valeska und ihren Sohn Karl. Kaum Worte, aber viel zwischen den Zeilen. Kleine Gesten der Freundlichkeit überwinden nach und nach das gegenseitige Misstrauen. Heute um 19 Uhr im Kino Lumière in Göttingen. Nadeln raus und Ohren auf. Heute Abend trifft sich wieder die Runde fürs Stricken und Vorlesen in der Göttinger Stadtbibliothek. Maria Gelb-Plein strickt gemeinsam mit allen Interessierten, während Elke Ludloff-Tege aus einem Buch vorliest. Das Treffen findet jeden ersten und dritten Dienstag im Monat statt. Strickzeug einfach mitbringen und loslegen heute Abend um 20 Uhr in der Göttinger Stadtbibliothek. Dort im ersten Obergeschoss im Bereich Belletristik. Das waren die Tipps für den heutigen Dienstag, den 5. Mai, zusammengestellt von Hermine Freik.

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1: Gleich haben wir es 10 Minuten vor 10 und damit ist es jetzt auch an der Zeit, mal zu schauen, was nach unserem Morgenmagazin mittendrin hier im Stadtradio noch alles so zu hören ist. Sie wissen ja, dass unser Magazin immer um 10 mit den Lokalnachrichten endet. Danach herrscht hier aber keine Funkstille, sondern es geht spannend weiter. Und zwar mit der Bürgerfunksendung Radioaktiv Nordheim auf Sendung aus und für Nordheim. Da sind Harald Merz und Fabio Peter für Sie am Mikrofon. Es gibt einen bunten Mix aus Gesprächen, Interviews, Veranstaltungshinweisen und natürlich fehlt auch die Musik nicht. Dann geht es hier auch direkt im Anschluss weiter mit der Musikbox. Da gibt es dann ganz viel bunte Musik für Sie zusammengemischt. Bis etwa 14.30 Uhr, da können Sie hier dann das Magazin Campus und Karriere vom Deutschlandfunk hören. Und ab 15 Uhr gibt es dann regionale Musik in unseren regionalen Sounds. Ab 16 Uhr geht es dann weiter mit dem redaktionellen Programm. Da gibt es hier wieder die spannendsten und wichtigsten Themen aus Südniedersachsen in unserer Nachmittagssendung. Dann mit meinem Kollegen Carsten Gräf am Mikrofon.

Candy von Robbie Williams. Jetzt geht's vom Pop in den Rock mit Guns N' Roses und Sweet Child O' Mine. Und dann gibt's hier gleich um 10 Uhr unsere Lokalnachrichten.

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1: 10 Uhr ist es jetzt. Das sind die aktuellen Meldungen mit Nico Mader.
2: Gibt es bald ein neues Parkhaus für Fahrräder in Göttingen? Wenn es nach der SPD geht, ja. Denn die Partei schlägt vor, nahe des Jahnstadions, des Freibads Brauweg und der Eiswiese eines zu bauen. Beschließen möge das der Rat der Stadt am nächsten Montag in seiner Sitzung. Die Idee der SPD sieht vor, im kommenden Jahr die Förderung über das Programm des Landes Niedersachsen, Stadt und Land, in Anspruch zu nehmen und eine Bewerbung auf diese vorzubereiten. Den Bedarf an einem neuen Fahrradparkhaus sieht die SPD wegen der eingeführten Parkgebühren am Jahnstadion. Diese könnten dazu führen, dass mehr Fahrradfahrer unterwegs seien. Ab heute wird es auf der Kroner Landstraße in Richtung Innenstadt enger. Wegen Reparaturarbeiten an einer undichten Gasleitung wird die rechte Fahrspur gesperrt. Ebenso der Rechtsabbieger in die Heringstraße. Die Arbeiten sollen voraussichtlich 2 bis 3 Wochen dauern. Wer kann, sollte den Bereich umfahren. Gleich 2 Städte in der Region haben ihre Planung zur kommunalen Wärmeplanung abgeschlossen und laden zur Beteiligung ein. Nordheim stellt die Ergebnisse am Mittwoch um 18 Uhr in der Stadthalle vor. Wer wissen möchte, wie die Stadt die Wärmeversorgung künftig klimafreundlich gestalten will, ist eingeladen. Einmeck geht den Weg über eine schriftliche Beteiligung. Der Wärmeplan liegt bis zum 4. Juni öffentlich aus. Bürgerinnen und Bürger können in diesem Zeitraum Stellungnahmen per E-Mail an bauleitplanung@einbeck.de einreichen.
1: Das war Nico Mader mit den Lokalnachrichten. Ich ergänze jetzt nochmal mit einem Blick aufs Wetter und auf die Verkehrsmeldungen. Ja, und was soll ich Ihnen sagen? Das Wetter, das wird heute leider relativ ungemütlich. Noch ist es zwar grau, aber trocken und auch sehr mild mit Temperaturen von 14 Grad hier in Göttingen, 14 Grad in Osterode und 14 Grad in Nordheim. Und es wird mit maximal 19 Grad auch noch wärmer. Allerdings bleibt es heute Vormittag grau und bewölkt. Und ab Mittag gibt es dann voraussichtlich starken Regen, möglicherweise auch Gewitter. Und das Ganze hält dann auch die ganze Nacht und den morgigen Vormittag an. Ja, es geht also grau und nass weiter. Morgen erwarten uns dann Tageshöchsttemperaturen von maximal 13 Grad und auch am Donnerstag bleibt es bewölkt und regnerisch mit Tageshöchsttemperaturen dann von 12 Grad. Und wir schauen nochmal auf die Verkehrsmeldungen und starten auf der A7 Kassel Richtung Hannover. Zwischen Hannmünden-Hedemünden und dem Dreieck Drammetal besteht aktuell Gefahr durch einen defekten LKW auf dem rechten Fahrstreifen und dem Standstreifen. Also wenn Sie auf der A7 zwischen Hannmünden-Hedemünden und dem Dreieck Drammetal unterwegs sind, dann fahren Sie bitte langsam und vorsichtig. Dann schauen wir nochmal auf die Baustellen in der Region. Es wird gebaut im Landkreis Nordheim. Hier ist ab heute die Kreisstraße 425 zwischen Großenrode und Moringen voll gesperrt. Voraussichtlich bis kommende Woche Mittwoch. Die Umleitungsstrecke führt in beiden Richtungen über die Bundesstraße 446 und über Tüdingshausen. Ebenfalls im Landkreis Nordheim ist die Kreisstraße 431 zwischen Espol und Dellihausen aufgrund einer Fahrbahnerneuerung gesperrt. Der Verkehr wird hier über die K435 sowie Üssingshausen, Trögen und Hardixen zur B241 umgeleitet und das Ganze dauert hier voraussichtlich noch bis Ende Juni. Und in Göttingen ist der Friedländerweg zwischen dem Hainholzplatz und der Herzberger Landstraße gesperrt. Die Umleitung ist vor Ort ausgeschildert und führt Sie in beide Richtungen über die Geismarlandstraße, die Bürgerstraße und den Nikolausberger Weg. Und auch die Busse werden umgeleitet. Und zwar fahren Sie aktuell über die Keplerstraße, die Kaisostraße und die Bühlstraße. Jetzt schauen wir zum Abschluss der Verkehrsmeldungen nochmal auf die Blitzer. Es blitzt heute im Landkreis Göttingen bei Bovenen, Duderstadt, Stauffenberg und Herzberg und im Landkreis Nordheim im Raum Kahlefeld sowie im Raum Einbeck. Die semistationäre Messanlage Ellis, die steht zusätzlich ebenfalls im Raum Einbeck. Das waren die Verkehrsmeldungen und das war es für heute auch schon wieder mit mittendrin unserem Morgenmagazin hier im Stadtradio Göttingen. Ich bin Annika Quentin und war hier heute für Sie am Mikrofon. Ich freue mich sehr, dass Sie bis hierhin zugehört haben. In der Redaktion war heute mein Kollege Nico Mader. Vielen Dank für deine Arbeit und Ihnen vielen, vielen Dank fürs Zuhören. Bleiben Sie gern dran. Hier geht's jetzt weiter mit der Bürgerfunksendung Radioaktiv Nordheim auf Sendung. Ich wünsche Ihnen ganz viel Spaß beim Zuhören. Machen Sie es gut und bis bald.
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0: Heute für Sie am Mikrofon und verantwortlich für die Sendung sind Harald Merz
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2: Liebe Nordheimerinnen und Nordheimer und alle darüber hinaus, herzlich willkommen zurück zu einer brandneuen Folge von unserem Lieblingsformat Nordheim auf Sendung hier im Stadtradio Göttingen mit Fabio Peter und unserem Kulturpapst
0: Harald Merz.
2: Harald, ich sage das regelmäßig, aber du hast mir heute gesagt, wir drehen heute wieder eine besondere Sendung.
0: Worum geht's? Wir machen eine ganz besondere Sendung und zwar weißt du ja, Fabio, ich habe dich ins Theater am Rand geschickt. Jetzt erzähl mal unseren Zuhörern, was das Theater am Rand ist und wer das leitet.
2: Also ich bin ja großer Schauspielfreund und bin großer Freund von Film, Kino und allem, was dazu gehört. Und da bist du eines Tages auf mich zugekommen und hast gesagt, Fabio, ich hab da einen, ich kenne da was. Und da hast du auf einmal eine E-Mail ohne mein Wissen mehr oder weniger dahin geschickt und hast gesagt, hier ist einer in Nordheim, ein ganz besonderer, der muss da mal hin, der muss mal zu euch kommen. Und damit hast du mir diesen Draht geknüpft. Und in dem Moment war dann für mich klar, dass ich ein Praktikum im Theater am Rand in Zollbrücke machen werde. Ein Theater, welches relativ rustikal ist, gegründet und geleitet durch Thomas Rühmann, den Hauptdarsteller der ARD-Hitserie, wenn man so will, seit über 20 Jahren, in aller Freundschaft, Dr. Heilmann. Und da durfte ich dann 3 Tage mal verbringen, ihn begleiten beim Stücke, beim Aufbauen, Abbauen, aber auch bei der Inszenierung, bei allem, was dazugehört, in so einem Theater dabei sein und hatte dann auch mehrere sehr schöne Unterhaltungen mit dem lieben Thomas Rühmann. Und das war besonders.
0: Ja, wir wollen unsere Hörerinnen und Hörer gleich mal darauf einstimmen. Love is Enough von Kisha, die Erkennungsmelodie von In aller Freundschaft.

0: Ja, diese Sendung in aller Freundschaft ist beliebt seit 1998. Da läuft sie und sie ist ein Highlight. Die hat immer wieder eine Quote von über 5 Millionen Sehern und ist am Dienstag oft der Quotenkönig. Und seit dieser Zeit ist Thomas Rühmann schon in unseren Wohnzimmern. Er ist also eine Ikone der ehemaligen DDR und jetzt einer der beliebtesten Schauspieler in Deutschland. Und du warst also da und durftest dieses Theater kennenlernen. Das liegt direkt an der polnischen Grenze, sagtest du?
1: Genau so, ja. In einem Ort namens Zollbrücke. Ironischerweise gibt es dort auch eine sogenannte Zollbrücke. Die führt nämlich von dem Ort Zollbrücke rüber nach Polen. Und das ist wirklich am Rand. Man sagt umgangssprachlich auch am Arsch der Heide, wenn man das mal so sagen darf. Und man geht davon aus, boah, das ist jetzt so ein Ort, wer fährt denn da hin? Die Leute sind ja kaum noch oft dazu zu ermutigen, in die eigene Innenstadt zu gehen. Diese ganzen Klischeesprüche gibt's ja immer wieder. Aber siehe da, dieses Theater ist regelmäßig völlig ausgebucht und das nicht nur, wenn Thomas Rühmann selbst auf der Bühne steht. Das ist wirklich ein besonderer Ort. Wir haben ja auch ein schönes Interview mit ihm aufgenommen, das werden wir gleich noch hören. Und dieser Ort, der ist eigentlich so besonders, weil er auf der einen Seite so rustikal ist und ja auch eigentlich von den Umständen her das Gegenteil von dem, was man unter klassischem Theater versteht. Tolles, prunkvolles Gebäude, mitten in der Innenstadt, in Wien, in Berlin, sonst wo, deutsches Theater, blablabla. Es ist das genaue Gegenteil. Es ist an einem Ort, an dem man nicht davon ausgehen würde, dass dort ein Theater steht. Und ich will mal so sagen, es zeigt auch Stücke, von dem man gar nicht ausgeht, dass sie es in dieser Form überhaupt auf Theaterbühnen schaffen. Weil man einfach denkt, oh, das sind jetzt aber keine Verkaufsschlager. Es ist an allen Ecken und Kanten spannend und Thomas Rühmann wird da gleich selber auch noch was zu sagen.
0: Ja, um dorthin zu kommen zum Theater am Rand, muss man über mehr als 7 Brücken gehen und da stimmt uns jetzt Karat darauf ein, über 7 Brücken musst du gehen.

0: Jetzt sind wir also über die sieben Brücken gegangen und jetzt erzählst du ein bisschen von dem, was Thomas Rühmann macht. Und er hat da ganz spannende Projekte. Ein Projekt mit dem Damenteam von In aller Freundschaft.
1: Ja, bevor ich über die einzelnen Projekte spreche, muss man erstmal über die Grundidee des ganzen Hauses sprechen. Und zwar gibt es dort überhaupt keine Eintrittspreise. Es gibt keine Karten, die im Vorfeld bezahlt werden müssen. Es gibt keine festen Preise. Es gibt sogenannte Austrittspreise. Am Ende eines jeden Stückes steht an der Tür ein großes gläsernes Gefäß, welches zu Beginn leer ist und im Nachhinein meist voll. Und dort wirft man dann das hinein oder legt, was einem dieses Stück wert war. Und wie soll ich sagen, ich habe mich dann schon gefragt, woher sollen die Leute wissen, was es wert war? Thomas Rühmann oder auch die anderen Darstellenden auf der Bühne, die werden dann auch schon immer mal so einen kleinen Wink mit dem Zaunfall geben am Ende. Thomas hat zum Beispiel das eine Mal gesagt, also es ist ihnen völlig selbst überlassen, was sie in dieses Glasbehältnis werfen. Und sie haben auch noch Zeit, darüber nachzudenken. So ziemlich genau 25 Meter Zeit, um darüber nachzudenken. Und damit hat er natürlich darauf angedeutet, dass es 25 Euro sind, über die man sich da freuen
0: würde. Und mit 50 Euro ist man dann ja sowieso immer auf der sicheren Seite.
1: Sowieso. Ja. Ich denke, das Schöne ist natürlich, wenn ich jetzt sage, pass auf, ich habe für heute Abend 15 Euro, nächsten Monat habe ich dann aber mal 35 Euro, ermöglicht einem das trotzdem, das Theater wahrzunehmen.
0: Ne? Ja, interessantes Konzept.
1: Genau. Und jetzt, worauf du eben oder wo du eben drüber gesprochen hast, und zwar, sie waren neun, der Weg in die Freiheit, das ist wirklich auch ein ganz besonderes Projekt. Nämlich sind das tatsächlich neun Darstellerinnen, die dort eine Lesung stattfinden lassen. Neun Schauspielerinnen von In aller Freundschaft lesen aus dem Roman von Gwen Strauss über eine dramatische Flucht von einem Todesmarsch.
0: Ich erwähne da mal unsere Freundin Claudia Wenzel, die auch dabei ist.
1: Ja, auf jeden Fall. Ich kann dir einfach mal die Namen so ein bisschen vorlesen. Das ist ja eigentlich
0: kein Problem. Die kennen wir alle von aus In aller Freundschaft.
1: Genau, also auf jeden Fall einen sehr, sehr, sehr großen Teil. Julia Jäger, Sarah Alles, Claudia Wenzel, Andrea Katrin Löwig, Christina Petersen, Vanessa Rottenburg, Leslie Vanessa Lill, Rike Schäfer und Mariam Agisheva. Und die Inszenierung eben durch Thomas Rühmann selbst. Also man hat, das Ding war, meine ich, auch direkt ausverkauft, 10 wirklich Fernsehkracher auf dieser Bühne, die da dieses Ding performen. Und auch da ist wohl so eine angedacht 25 Euro Eintritt. Also alles wirklich... wirklich überschaubar.
0: Claudia Wenzel hat mir eine SMS geschickt. Sie proben also jetzt in der Kirche in Leipzig. Mhm. Nicht? Also sie sind schon dran, das geht demnächst an.
1: So ist es, ja. Und das Ganze ist wohl auch relativ limitiert. Man muss sich nämlich auch vor Augen halten, da werden 10 TV-Schauspielerinnen und Schauspieler zusammengebracht. Ne? Also die kriegt man einfach nicht so oft vereint, weil die natürlich auch alle anderweitig, Gott sei Dank, arbeiten. Und deshalb ist das eine ganz spannende Sache und auch ein ganz besonderer Abend. Und dass Thomas das hinbekommen hat, zeugt eigentlich schon davon, auf was Thomas für ein Standing in der Szene hat. Ne?
0: Ja, das ist ja auch ein Dialog von Jung und Alt. Und da spielen wir jetzt die Lebenszeit von keinem Geringeren als den Pudis.

0: Fabio, du hattest ja dein Stammquartier in Berlin und hast dich rausgetraut an die polnische Grenze. Wo hast du denn da übernachtet? Hast du im Auto geschlafen?
1: Also beim ersten Gespräch hieß es, Fabio, wenn du vorbeikommst, vielleicht ist es dann schon so warm, dann kannst du ja vielleicht sogar im Auto übernachten. Das habe ich, also das war auch überhaupt gar nicht abwertend gemeint. Damit war einfach gemeint, sollte keine Übernachtungsmöglichkeit da sein, kannst du trotzdem dein Praktikum gerne machen. Tatsächlich bin ich dann aber dorthin gekommen und da hieß es, im Künstlerhaus ist noch ein Platz frei. Und dort durfte ich dann übernachten, habe da auch ganz gemütlich, sehr warm beheizt geschlafen. Wie gesagt, das Rustikale hat dafür gesorgt, da gab es einen schönen Holzofen und super warm, alles schön. Und beschreibt doch so ein bisschen die ganze Mentalität des Hauses. Ich habe auf dem Hinweg so gedacht, oh, wenn ich da jetzt hinkomme, Thomas tritt heute Abend auf, oder da noch Herr Rühmann tritt heute Abend auf. Und ich weiß nicht, wenn ich dann da hinkomme, dann wird er bestimmt im schwarzen Bus vorgefahren, dann macht er seinen Auftritt und hinter der Bühne wird er wieder eingesammelt. Ich komme da hin und auf einmal heißt das, hier Fabio, ich stelle dir mal den Thomas vor. So, okay, dann wird er hingegangen, Thomas saß da, hatte schon ein Kaltgetränk in der Hand, hat gesagt, ach hier, ne, du bist Fabio, du kontrollierst das hier mal heute alles, wie das hier läuft, guckst dir das mal schön an. Nach seinem Auftritt übrigens mit stolzen über 70 Jahren, nach 2 Stunden richtig Action auf der Bühne, haben wir uns dann noch zusammen in seine Kneipe, die da auch noch mit am Ort ist, am Theater zusammengesetzt und haben noch ein Kaltgetränk zusammen zu uns genommen. Also eine absolute Rakete, der Kerl.
0: Ja, mehr kann man sich nicht wünschen. Und so hatte dein Übernachtungsraum auch ein Fenster und an dem Fenster hat City ja oft gesessen. City am Fenster.

0: Und welche Inszenierung hast du da gesehen?
1: Kein Theaterstück leider bei Thomas Rühmann. Das war ein bisschen schade. Ich habe ihn aber dann mal in der Form erlebt, wie ich ihn noch gar nicht kannte, und zwar als Musiker. Und da war er tatsächlich als erstmal am ersten Abend als Solo-Darsteller da auf der Bühne, als Solo-Musiker. Das war schon cool. Und am nächsten Tag habe ich dann mal seine Band kennengelernt. Und das ist eine Gruppe von Menschen, also richtige Krachlatten im positiven Sinne, richtige Raketen sind das. Die haben teilweise, spielen die noch aktiv in Ostbands, die mir so nichts gesagt haben, sind da also richtig große Ostbands, die auch teilweise noch richtig, richtig Arenen oder Hallen füllen, unter anderem Rumpelstil. Ich weiß nicht, ob dir das was sagt, Harald. Da spielen die mit und das war also richtig toll. Die haben richtig, richtig Pfiff da reingebracht. Und da habe ich also einmal Thomas allein erlebt, dann auch noch mit Band, und man hat gesehen, ich weiß gar nicht, wie ich das beschreiben soll, aber wie jemand in dem Alter noch so, so sehr aufblühen kann für, durch Leidenschaft für das, was er macht. Und dann war ich noch mit den allen gemeinsam unterwegs auf dieser sogenannten Zollbrücke für ein Covershoot für deren neuestes Album. Und auch diese Erfahrung war einfach mal spannend zu sehen, weil man kennt ja bei Musikcovern immer nur dieses Bild und wie so ein Bild aber zustande kommt und wie oft hier noch gesagt wird, dreh dich mal zur Seite und guck mal nach oben und hier und da. Das war hochspannend.
0: Also hast du alles erlebt, was man da auch so erleben kann? Und jetzt leiten wir schon mal über zu Gundermann, weil Gundermann ist ja auch einer der Autoren, den Thomas Rühmann huldigt. Und zwar, wir huldigen jetzt mal Hugo Dietrich und Carmen Orlet. Hugo ist leider vor kurzem gestorben. Hey Bruder, sag mir.

So, jetzt wollen wir nochmal überleiten zu Gerhard Gundermann, der Baggerfahrer. Da gab es ja diesen hervorragenden Film über Gundermann und da gab es auch die Gundermann-Tage oder das Gundermann-Jahr hier in Northeim. Der Baggerfahrer Gerhard Gundermann, ein großer Poet des Ostens und auch Thomas Rühmann hat ein Programm gehabt mit starken Liedern von Gerhard Gundermann. Und Gerhard, zur Ehre spielen wir jetzt Hoi Woi, die Nationalhymne von Hoyerswerda. Hoi Woi, Gerhard Gundermann.

0: Lieber Thomas, wir haben jetzt in der Sendung bereits über dein wunderbares Theater gesprochen. Allerdings glaube ich, ist es wichtig, dass man vor allem auch mal mit der Person spricht, die das Ganze damit initiiert hat. Wie ist es damals dazu gekommen, dass ihr diesen wunderbaren Ort hier kreiert habt?
1: Tobias Morschel hat hier schon gewohnt, in so einem alten Fachwerkhaus hier, und wir haben die Rechte nicht bekommen für das grüne Akkordeon von Annie Proulx. Und dann hat Morgenstern gesagt, weißt du was, wir spielen das hier bei mir im Wohnzimmer, hier merkt es keiner. Und so hat alles begonnen, dass wir so ein kleines Bauernzimmer zu einem Theater verwandelt haben. Ich glaube, 32 Zuschauer gingen da rein. Und dann haben wir angefangen zu spielen und nicht aufgehört. Das ist das Geheimnis. Also ein starker künstlerischer Impuls, das Stück unbedingt machen zu wollen, das grüne Akkordeon von Annie Proulx. Und das hat uns dann dahin getragen.
0: Jetzt bist du ja schon mittlerweile letztes Jahr 70 geworden und du bist ja immer noch auf der Bühne. Also ich glaube, manche mit 50, die sind nicht mehr so fit. Was ist dein Geheimnis?
1: Naja, man muss sich, vielleicht muss man sich seinen Idealismus irgendwie bewahren, dass man das schafft. Denn wenn man sowas hat wie dieses Theater, dann das hält einen immer frisch irgendwie. Also man ist auch immer gedanklich mit etwas unterwegs, entweder ein tolles Buch zu lesen, aus dem ich dann ein Stück mache, so, oder Sachen schreiben für das Theaterprogramm oder Kontakte knüpfen. Also man ist immer gedanklich und emotional unterwegs, und das ist vielleicht, und positiv unterwegs so, und das ist vielleicht das Geheimnis.
0: Was kann man dieses Jahr noch Schönes bei euch sehen?
1: Wir machen eine Neuinszenierung von Christian Krachts Imperium. Und bei uns heißt das Stück Kabakon oder Die Retter der Kokosnuss. Und das ist eine aberwitzige Geschichte über einen, den es wirklich gab. Der erste extrem vegane August Engelhardt. Und der ging 1910 durch München in wollenen Gewand und Sandalen und verteilte seine Schriften. Und ging dann zu den Bauern, die nackt pflügen. Also es gab's alles schon. Und der kauft sich in der Südsee eine Kokosnussinsel und will, dass die Welt zu ihm kommt, weil er sagt, die Kokosnüsse werden uns das Glück bringen. Und scheitert grandios. Also eine Utopie, wie so viele, scheitern gnadenlos und mit aber viel, viel Witz. Und so, das ist Christians Krachtsprache.
0: Ihr seid ja ungefähr anderthalb Stunden von Berlin hier weg, wegen Übernachtungsmöglichkeiten oder Ähnlichem. Würdest du dann empfehlen, dass man in Berlin nächtigt, oder?
1: Nee, man braucht nur auf unsere Website gehen, Theater am Rand. Und da gibt es Übernachtungen. Und dann klickt man drauf auf seinen Punkt. Und dann steht dann die Pension, die Pension, die Pension. Und es gibt hier einen Kranz von Pensionen, kleinen Hotels. Also man findet hier immer Quartier. Auch hier bei uns im Ort Zollbrücke übrigens.
0: Wunderbar. Vielen lieben Dank für deine Zeit. Wir freuen uns auf alles, was kommt.
1: Ich freue mich auch auf euch, klar.
2: Das war unser Interview mit dem deutschen Schauspieler Thomas Rühmann, der übrigens nichts mit Heinz Rühmann zu tun hat. Viele Leute denken ja immer, ja, hier der Sohn, Enkel, Bruder, ja, Bruder wäre ein bisschen jung für, aber von Heinz Rühmann nichts, gar nichts, haben nichts miteinander am Hut. Trotz alledem, großartiger Schauspieler, und das war ein Interview. Also das war wirklich mal so nahbar, wie er ist, im schönen, sonnigen Garten seines Theaters, und dafür war ich ihm sehr dankbar, muss ich ganz ehrlich sagen. Ich hatte da wirklich eine wunderbare Zeit und habe da ganz viele tolle Umstände kennengelernt, von der Schauspielerei, auch über die Instandhaltung einer solchen Institution, das Beantragen von Fördergeldern, weil manche Dinge sich einfach selbst nicht rechnen etc. Und auch nochmal, bevor wir das Ganze hier abschließen, ein ganz herzliches Dankeschön an dich, Harald, dass du das so für mich eingerichtet hast. Ohne dich wäre ich da wahrscheinlich nicht so schnell aufgelaufen. Und ja, eigentlich lässt sich immer nur noch eins sagen, ne? Oder wolltest du noch was sagen?
3: Ja, wahrscheinlich wirst du bald die Schauspielschule besuchen und dann auch eine Lola kriegen, den größten deutschen Schauspielpreis.
2: Wir arbeiten auf jeden Fall
3: dran. Wir arbeiten dran. Also wenn du nicht Kanzler wirst, dann auf jeden Fall Schauspieler in Funk und Fernsehen und an der Burg.
2: Ich danke dir, das ist sehr lieb von dir. Es hat uns heute wieder große, große Freude bereitet, und wir freuen uns sehr, sehr auf nächste Woche. Bitte bleiben Sie gesund und uns gewohnt.
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BioNTech hatte das vergangene Jahr mit einem Milliardenverlust abgeschlossen, was vor allem auf geringere Umsätze mit Corona-Impfstoffen zurückzuführen ist. Im März war bekannt geworden, dass die Unternehmensgründer Shahin und Türüci BioNTech verlassen. Sie wollen eine neue Firma gründen, um sich vorrangig der Forschung zu widmen. Nach Gefechten zwischen dem Iran und der USA in der Straße von Hormuz hat Pakistan beide Seiten zur Zurückhaltung aufgerufen. Premierminister Sharif erklärte auf Ex, es sei absolut essentiell, dass die Waffenruhe respektiert und gewahrt werde. Pakistan vermittelt zwischen dem Iran und den USA und versucht, eine Fortführung der Verhandlungen über ein Kriegsende zu erreichen. Nach Angaben des US-Militärs hatten gestern zwei Handelsschiffe unter Geleitschutz erfolgreich die Straße von Hormuz passiert. Angriffe der iranischen Revolutionsgarde seien abgewehrt und 6 iranische Schnellboote versenkt worden. Die iranische Regierung bestritt die Darstellung und gab an, ein amerikanisches Kriegsschiff mit Raketen getroffen zu haben. In Rumänien ist die proeuropäische Regierung von Ministerpräsident Bolojan durch ein Misstrauensvotum abgesetzt worden. Den Antrag hatte die oppositionelle rechtsextreme Fraktion AUR zusammen mit den Sozialdemokraten gestellt. Diese waren bis zum Bruch der Koalition vor 2 Wochen noch Teil der rumänischen Regierung. Im Streit über einen Sparkurs und Steuererhöhungen traten 7 Minister der sozialdemokratischen PSD aus dem Kabinett aus. Seitdem führte Bolojan eine Minderheitsregierung. Präsident Dan kann dem Parlament nun einen neuen Kandidaten für das Amt des Regierungschefs vorschlagen, lehnt das Parlament 2 Vorschläge in Folge ab, kann Dan das Parlament auflösen und Neuwahlen ansetzen. Bundesverkehrsminister Schnieder hat die Bürger bei der Sanierung von Straßen und Schienen in Deutschland um Geduld gebeten. Die ersten Schritte seien gegangen, die Weichen richtig gestellt worden, sagte der CDU-Politiker in Berlin. Wirkliche Erfolge würden aber erst in einigen Jahren zu sehen sein. Bis zum Ende der Wahlperiode sollen nach Angaben von Schnieder insgesamt 170 Milliarden Euro ins Verkehrsnetz investiert werden. Die Bahn bleibt bei der Pünktlichkeit ihrer Züge hinter den eigenen Ansprüchen zurück. Konzernchefin Palla will die Lage dieses Jahr zunächst stabilisieren. Als Begründung verweist sie auf viele Baustellen, die einer Verbesserung aktuell im Wege stünden. Edin Terzic wird neuer Trainer von Athletic Bilbao. Der 43-Jährige unterschrieb einen Vertrag bis Mitte 2028, wie der spanische Verein mitteilte. Er folgt auf Ernesto Valverde, der den Verein am Saisonende verlässt. Terzic war 2-mal Trainer von

0: Das waren die Nachrichten.
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2: Die App der Deutschen Bahn läuft schon wieder nicht richtig rund und das Unternehmen, das die neue Wärmepumpe oder Solaranlage installieren soll, hat erstmal keine freien Termine. Das sind nur zwei praktische Beispiele für die berühmte, oft allerdings sehr theoretische MINT-Lücke. In Deutschland fehlen Fachkräfte in den Bereichen Informatik, Mathematik und Naturwissenschaften. Und das heißt, ganz praktisch für den Alltag, ohne Köpfe, die programmieren oder smart bauen, bleibt Digitalisierung eine Dauerbaustelle. MINT-Lücke und Digitalisierung in Deutschland. Wir sprechen gleich drüber in unserem Schwerpunkt hier bei Campus und Karriere. Ich bin Anne Zuber. Schön, dass Sie zuhören.

0: Die gute Nachricht ist, wer ausgebildet ist in Mathematik, Naturwissenschaften und Informatik, hat in Deutschland wenig Probleme, einen Job zu finden. Die schlechte allerdings, der deutschen Wirtschaft fehlen weiter Zehntausende Menschen, die in diesen Berufen arbeiten. Die MINT-Lücke wird zwar kleiner, aber ist weiter erheblich. Das zeigt der MINT-Frühjahrsreport des IW, des Instituts der deutschen Wirtschaft in Köln, der heute rausgekommen ist. Mit Axel Plünnecke vom IW konnte ich vor der Sendung sprechen und ich habe ihn zunächst gefragt, die Fachkräftelücke schrumpft zwar, aber die Zahlen sind nur auf den ersten Blick ermutigend.
1: Ja, wir sehen insgesamt einen Rückgang der MINT-Lücke auf 134.000 Personen, die in Deutschland im März diesen Jahres in diesen Berufen fehlen. Das ist deutlich weniger als vor einem oder zwei Jahren, aber weiterhin trotz der stark schwierigen konjunkturellen Lage in Deutschland Engpässe in den MINT-Berufen.
0: Also diese scheinbare Verbesserung hat mit der schlechten konjunkturellen Lage zu tun. Kann man das auch so ausdrücken?
1: Ja.
0: Das heißt, Sie sehen in Zukunft keine Entspannung. Das ist kein Entspannungszeichen, was wir da sehen.
1: Nein, wir sehen gerade in den Facharbeiterberufen in den nächsten 10 Jahren einen erwarteten Rückgang an Beschäftigung, weil wir geburtenstarke Jahrgänge haben, die in einem hohen Maß eine Berufsausbildung im Bereich Technik, gewerblich-technische Ausbildung absolviert haben, die jetzt aus dem Arbeitsmarkt ausscheiden werden und die doch deutlich schwächeren Jahrgänge, die nachrücken, können diese Personen nicht ersetzen, gerade in diesen Berufen, sodass wir da auf eine stark steigende Lücke zulaufen. In den akademischen Berufen wird der Engpass deutlich weniger stark steigen, weil hier in der Demografie weniger Ältere ausscheiden und wir doch in den letzten Jahren einen Zuwachs an Studierenden hatten. Und von daher wird es auch Engpässe geben, auch leicht steigende Engpässe in unserem Basisszenario in den akademischen MINT-Beruf, aber vor allen Dingen in den MINT-Facharbeiterberuf.
0: Und wenn wir speziell auf die Frauen schauen, da ist ja der Anteil in den MINT-Berufen traditionell immer noch eher niedrig. Wie sieht da die Entwicklung aus?
1: Ja, wir sehen einen Zuwachs an Beschäftigung, vor allem in den akademischen MINT-Berufen, in den Informatikberufen, Ingenieurberufen. Hier ist der Frauenanteil erfreulich gestiegen in den letzten 10 Jahren. Da ist immer noch Luft nach oben. Wir wissen, dass Mädchen im Alter von 15 deutlich höhere Kompetenzen aufweisen in Mathematik, in Naturwissenschaften, als sie später das umsetzen Richtung Studium. Sie sind also ähnlich gut wie die Jungen in dem Alter, aber entscheiden sich deutlich seltener für ein technisches Studium. Auch in den Facharbeiterberufen stagnieren die Frauenanteile auf niedrigem Niveau. Hier müssen wir durch mehr Berufsstudienorientierung, durch Mentorinnenprogramme noch deutlich mehr Potenziale heben für diese doch sehr attraktiven Berufe.
0: Jetzt haben wir die Älteren angesprochen, die Frauen. Eine dritte Gruppe ist wichtig, die Fachkräfte aus dem Ausland. Wie sehr tragen die dazu bei, diese Lücke zumindest teilweise zu schließen?
1: Insgesamt in sehr hohem Maße. Wir sehen, dass wir in den letzten Jahren starken Zuwachs haben von ausländischen Beschäftigten in den MINT-Berufen. Das hilft sehr stark dabei zur Fachkräftesicherung. Aber das wird nicht reichen. Es muss uns gelingen, in den nächsten Jahren weiter Zuwanderer zu gewinnen in den MINT-Berufen, was schwieriger wird, da wir aus demografischen Gründen auch in den mittelosteuropäischen Staaten, aus denen früher viele Zuwanderer nach Deutschland kamen, selber große demografische Probleme haben und wir eher mit keiner Zuwanderung netto mehr aus Polen und anderen Ländern Mittelosteuropas rechnen können.
0: Also Fachkräfte aus dem Ausland, was sind Ihre

0: weiteren Empfehlungen, um das Szenario zumindest etwas weniger pessimistisch zu gestalten?
1: Ja, wir müssen ansetzen. Wir können bei Älteren, das wird sich ja zeigen, was in den nächsten Wochen dort auch die Kommissionen erarbeiten, Anreize setzen, dass Älteren länger noch im Arbeitsmarkt bleiben. Da sind wir gespannt, in welche Richtung die Politik dort die Weichen stellen wird. Dafür brauchen wir auch mehr Weiterbildungsangebote, auch gerade für Ältere, denn wir haben durch KI und andere Themen auch große Umbrüche am Arbeitsmarkt für die Beschäftigten. Wir können bei Frauen über Berufsorientierung, Studienorientierung, Mentorenprogramme es besser schaffen als bisher, dass junge Frauen und Mädchen erkennen, welche Kompetenzen und Stärken sie in diesen Bereichen haben. Und beim Thema Zuwanderung, die Zuwanderung über die Hochschule, ganz spannender Bereich, wo wir in Deutschland gute Rahmendaten haben und durch Begleitprogramme noch mehr Jugendliche, mehr Zuwanderer aus dem Ausland für Studium in Deutschland gewinnen können, die dann hier in Deutschland erfolgreich bleiben. Und wenn wir beim Fachkräfteeinwanderungsgesetz noch die rechtlichen Prozesse beschleunigen, digitaler und schneller werden, können wir auch dort noch mehr Fachkräfte gewinnen.
0: Müssen wir nicht schon viel früher ansetzen beim Thema MINT-Bildung in den Schulen und möglicherweise schon auch in den Kitas?
1: Auf jeden Fall. Wir haben uns jetzt diese drei Bereiche rausgepickt, ältere Frauen, Zuwanderung, wenn es darum geht, in den nächsten 10 Jahren Fachkräfte am Arbeitsmarkt verstärkt zu gewinnen. Darüber hinaus, mittellangfristig ist es ganz entscheidend, die MINT-Bildung in den Kitas, in den Schulen voranzubringen, Lesekompetenzen zu stärken, Sprachförderung schon in den Kitas zu beginnen, aber auch dann über eine empirieorientierte Schulentwicklung, Qualitätsentwicklung an Schulen, das Thema Bildungsarmut voranzubringen, weniger Kinder zu haben, die dort nicht die Mindeststandards erreichen, um damit die Basis zu verbreitern, dass wir mehr Kompetenzen haben bei den Jugendlichen Richtung Ausbildung, Richtung Studium, und das ist langfristig natürlich der zentrale Bereich.
0: Warum glauben Sie, kommt das in der Politik nicht an? Das sind ja Forderungen, die seit Jahren bestehen, gemeinsam mit den Zahlen, PISA und so weiter, die ja sehr klar in die gleiche Richtung zeigen.
1: Ich glaube, es kommt bei der Politik einiges an, wenn Sie sich den Koalitionsvertrag anschauen, was dort drinsteht im Bereich empirieorientierte Schulentwicklung, wo es Richtung Vergleichsarbeiten, aber auch Sprachförderung, Sprachkita-Ausbau im Bereich Startchancenprogramm wichtige Impulse gibt. Wir haben natürlich im Bildungsbereich immer ein Flickenteppich an Zuständigkeiten, an Verantwortlichkeiten. Der Bund ist nur in Teilen verantwortlich, die Länder sind gefragt. Auch hier gibt es Fortschritte. Der Schulkompass in NRW, wo im Bereich Empirieorientierung sich auch ein Stück an Hamburg orientiert werden soll. Also es gibt einiges im Fluss, aber es gibt vielleicht nicht die große Aufmerksamkeit, den großen Hebel, den andere Politikbereiche haben.
0: Weil der Föderalismus da im Weg ist?
1: Der Föderalismus ist im Weg. Es gibt nicht die klare Verantwortlichkeit und leider nicht die schnelle Wirkung, die sie in anderen Politikbereichen haben. Sonst müsste beispielsweise die Zuwanderung über die Hochschulen noch viel stärker strategisch vorangebracht werden. Aber wenn hier Länder investieren, beispielsweise in Studienplätze oder Begleitprogramme an Hochschulen, dann muss nicht immer der sehr, sehr große positive Effekt, die positive Rendite genau an der Stelle anfallen, die investiert. Auch andere Bundesländer oder der Bund selber profitiert dann von Sozialversicherungseinnahmen oder Steuern. Das heißt, hier ist es wichtig, eine gesamtgesellschaftliche Kraftanstrengung zu meistern und gemeinsam Bund und Länder in die gleiche Richtung den Hebel umzulegen. Und das ist halt politisch nicht immer leicht.
0: Axel Klönicke war das vom Institut der Deutschen Wirtschaft in Köln zum MINT-Frühjahrsreport.

0: eigene App speziell fürs Unternehmen, Kundenservice per KI oder automatisierte Produktionsprozesse. Nicht nur Großunternehmen in Deutschland müssen in Sachen Digitalisierung am Ball bleiben, müssen konkrete Ideen entwickeln und auch umsetzen. Und viele fragen sich, was bringt uns das tatsächlich als Unternehmen? Macht sich das in Zahlen bemerkbar? Eine aktuelle Studie sagt eindeutig ja. Je digitaler ein Unternehmen aufgestellt ist, desto produktiver ist es auch. Mischa Erhardt berichtet.
1: Petra Schmidt hier, die KI-Assistent. Wie kann ich helfen?
2: Anruf bei einem Malerbetrieb in Offenbach, der gerade in seiner Telefonanlage eine KI eingesetzt hat. Ich möchte einen Auftrag erteilen.
1: Super, das freut mich sehr. Damit ich Ihr Anliegen besser verstehe, um was für einen Auftrag handelt es sich genau?
2: Dieser Handwerksbetrieb wird es einer Studie zufolge künftig leichter haben. Denn wer früh mit der Digitalisierung begonnen und sie in den betrieblichen Abläufen verankert hat, der profitiert umso stärker von weiteren Digitalisierungsschritten.
3: Es gibt einen positiven Zusammenhang zwischen Digitalkapital und der Arbeitsproduktivität in Unternehmen,
2: sagt Professorin Irene Bertschek vom Leibniz-Zentrum für europäische Wirtschaftsforschung, dem ZEW in Mannheim. In dieser Studie ist Digitalkapital Geld, das Unternehmen zur Verfügung steht, um digitale Prozesse einzuführen oder sie zu verbessern. Das ZEW hat die Untersuchung mit der staatlichen Förderbank KfW durchgeführt. Kernergebnis? Je stärker die Digitalisierung, desto produktiver die Unternehmen. Ein weiterer Befund? Das Geld, das in Unternehmen zur Digitalisierung zur Verfügung steht, ist sehr ungleich verteilt. Führend sind dabei die Firmen, die von Haus aus stark forschen und entwickeln. Dirk Schumacher, Chefvolkswirt der KfW.
4: Unternehmen, die eigene Forschung durchführen, haben deutlich mehr Digitalisierungsvorhaben als Unternehmen, die das nicht tun. Also der entscheidende Punkt ist, wir haben da eine große Streuung. Je kleiner das Unternehmen, desto kleiner sind die Ausgaben.
2: Was nicht verwunderlich ist. Allerdings wachsen mit der Unternehmensgröße die Ausgaben für Digitalisierungsprojekte überproportional, so Dirk Schumacher von der KfW. So stellen nur 2% der Unternehmen mit mehr als 50 Mitarbeitern über 40% der Digitalisierungsausgaben, während die 81% Kleinunternehmen mit unter 5 Beschäftigten nur 24% des Kuchens ausmachen. Vor allem in vielen Bereichen der verarbeitenden Industrie sind Unternehmen in Sachen Digitalisierung fortgeschritten.
4: Nach Wirtschaftszweigen, interessant, das verarbeitende Gewerbe steht da an der Spitze. Das hat damit zu tun, dass es natürlich in dem Bereich viele Maschinen gibt, die teuer sind. Und das erklärt, warum da die Ausgaben relativ zu den anderen Wirtschaftszweigen dann höher sind.
2: Insgesamt sehen sich die deutschen Unternehmen beim Thema Digitalisierung im internationalen Vergleich im Mittelfeld. Das hat der Digitalverband Bitkom in einer Umfrage zum Stand der Digitalisierung der Wirtschaft festgestellt. Doch das reiche nicht, meint Bitkom-Präsident Ralf Wintergerst.
5: Die Krise der deutschen Wirtschaft ist auch eine Krise zögerlicher Digitalisierung, wie man an einigen Branchen auch wirklich ganz exemplarisch sieht, beispielsweise die Automobilindustrie, die das Thema Digitalisierung und Softwareplattformen doch relativ spät aufgenommen hat.
2: Jedenfalls, auch das zeigt die Studie der KfW und des ZEW, sollten Unternehmen in die Digitalisierung investieren, sofern sie Schritt halten wollen. Auch deswegen, weil sie damit attraktiv bleiben für junge Menschen und Jobeinsteiger. Irene Bertschek vom ZEW Mannheim.
3: Junge Menschen, die wenden diese Technologien ja auch direkt an und die möchten sie auch gern an ihrem Arbeitsplatz anwenden. Und deswegen ist es wichtig, dass Unternehmen auch offen sind, diese Technologien dann im Unternehmen anzuwenden.
2: Die Wirtschaftsforscherin meint aber auch, dass in Schule und Ausbildung verstärkt digitale Kompetenzen gefördert und gelehrt werden sollten. Das sei wichtig, etwa mit Blick auf den Einsatz von KI.
3: Also es ist wichtig zu wissen, wie funktioniert Statistik, damit die Menschen auch in der Lage sind, Ergebnisse zu interpretieren, die von der KI produziert werden. Verbunden mit der Statistik, der Umgang mit Daten ist sehr wichtig. Also es reicht eben nicht immer nur auf den Knopf zu drücken, das macht vieles leichter, aber man muss auch verstehen, was ist das Ergebnis, wie muss ich damit umgehen, welche Schlüsse ziehe ich daraus.
2: Kaum ein Wirtschaftszweig ist von Digitalisierungsmöglichkeiten ausgeschlossen. Allerdings gibt es natürlich Berufe, in denen zwar die Planung und Organisation durch digitale Prozesse vereinfacht werden kann, die Arbeit aber nur in begrenztem Maß. So in Berufen, in denen das Zwischenmenschliche unabdingbar ist, bei Erziehern, Sozialarbeitern oder auch in körpernahen Pflegeberufen oder bei vielen Handwerksarbeiten. KI-Assistentin Petra Schmidt kann am Telefon organisieren helfen. Das Streichen der Hausfassade oder die Renovierung der Wohnung müssen immer noch die Malerinnen und Maler mit Hand und analogem Werkzeug übernehmen.

0: Wer auf lange Sicht den Fachkräftemangel in Deutschland angehen will, wir haben eben darüber gesprochen, muss in Schulen ansetzen, um morgen und übermorgen für zukünftige Azubis und Studierende zu sorgen. Die häufige Kritik allerdings, besonders von Unternehmen, die händeringend Auszubildende suchen, Schulunterricht ist nicht praxisnah genug, bereitet nicht ausreichend vor auf den Berufseinstieg. Eine Initiative im Hochschwarzwald will dagegen steuern. Sie bringt Jugendliche und Wirtschaft zusammen und organisiert Schulbesuche von Unternehmen. Wolfgang Brauer war bei so einem Besuch dabei.
1: Herzlich willkommen erstmal zu unserem Canva-Workshop, den wir heute machen. Wir sind von der Firma Geste Schwörer in Eisenbach und wollen erstmal uns ein klein bisschen vorstellen.
2: Eine etwas andere Schulstunde in der Realschule in Löffing im Hochschwarzwald. Heute steht kein Lehrer vor der 8. Klasse, sondern zwei Frauen aus der Ausbildungs- und Marketingabteilung eines kleinen Industrieunternehmens, das Antriebstechnik herstellt. Die 24 Schüler sind gespannt auf den praxisnahen Unterricht, der mit einer Firmenpräsentation beginnt.
3: Ich bin Marcel und Azubi bei Geste Schwörer. Wenn du einen Praktikumsplatz oder eine Ausbildung haben willst, dann melde dich.
2: Mit diesem Werbeblock möchte der Mittelständler die 13- und 14-Jährigen als Auszubildende gewinnen. Danach gibt es keinen trockenen Vortrag. Die Schüler bekommen das kostenlose Grafikdesignprogramm Canva beigebracht, mit dem das Unternehmen im Marketing selbst arbeitet. Die Schüler können es aber auch für ihre Geburtstagseinladungen oder ihre Social-Media-Auftritte nutzen.
4: Man kann zum Beispiel Instagram-Posts erstellen oder zum Beispiel Videos. Es war interessant und hat auch Spaß gemacht.
5: Ich finde es cool, weil man auch mal was anderes mitlernt. Ich finde es eigentlich wichtig, weil man halt auch was von der Firma dann erlebt und es dann auch vielleicht für den einen oder anderen fürs Berufsleben interessant sein kann.
2: Schulstunden durch Firmen sind ein neues Angebot des Forums Schule und Wirtschaft im Hochschwarzwaldkreis. Andreas Heitzmann ist im Vorstand des Vereins.
6: Mitgliedsfirma aus der Industrie, aus dem Handwerk, aus dem Soziale. Und unser Ziel ist, Schüler und Schulen in der Phase der Berufsorientierung einfach zu unterstützen.
2: Zum Beispiel durch Kurse, die Schulen über das Forum buchen können. Vom Vortrag zu Pflegeberufen, über Bewerbungstrainings bis hin zum praxisnahen Technik- und Physikunterricht. Die Firmen müssen sich eben etwas einfallen lassen, um auf sich aufmerksam zu machen, meint Markus Dannecker, Ausbildungsleiter bei GSC Schwörer.
7: Früher war es halt so, da haben sich die jungen Leute beworben. Es gab viele und dann war das ein Kampf unter Auszubildenden, unter Schülern. Heute ist es andersrum, heute bewerben sich die Firmen eher, weil einfach dort der Überhang da ist für die Anzahl von Bewerbern.
2: Das Problem ist, bisher wollten viele Firmen die weiterführenden Schulen, die von solchen Anfragen überrannt wurden, ergänzt Vereinsvorstand Andreas Heitzmann.
6: Man hat einfach versucht, natürlich irgendwas zu platzieren, damit man natürlich an die Schüler rankommt. Und wenn das natürlich jeder Betrieb im Hochschwarzwald macht, kann man sich vorstellen, was dann bei den Schulen los war.
2: Ein Anliegen des Vereinsforums Schule und Wirtschaft ist es, Firmenanfragen zu bündeln und das Angebot für die Schulen passgenauer zu machen. Noch steht der Verein erst am Anfang, aber wenn die Schulen die Kurse und Unternehmensbesuche fleißig buchen, wird es ausgeweitet. Kleine Handwerksbetriebe und Mittelständler, die es bisher schwer haben, in Schulen zu kommen, sollen zusätzlich ins Boot geholt werden. Denn am Ende haben alle Beteiligten etwas davon. Die Firmen können um Azubis werben. Die Schulen bieten Berufsorientierung an und die Schüler erleben praxisnahen Unterricht.

0: Wenn Schule praxisnah wird, wenn nicht nur der Lehrer oder die Lehrerin vorne steht, dann macht das Eindruck auf Jugendliche. Bringt oft mehr als reines Lernen, bleibt besser hängen. Das gilt nicht nur für den Berufseinstieg, sondern auch beim Thema Gewaltprävention. Die Kriminalstatistik zeigt, Gewalt an Schulen, unter Schülern und Schülerinnen oder gegen Lehrkräfte nimmt bundesweit zu. In Nordrhein-Westfalen gehen deshalb Polizistinnen und Polizisten regelmäßig in Schulklassen und machen Gewalt und auch deren Konsequenzen ganz konkret. Das Modellprojekt zur Prävention läuft aktuell an 20 Schulen. Martina Koch berichtet.
1: Wir sind heute mit der Gewaltprävention hier bei euch an der Schule. Ihr dürft Fragen stellen, so viel ihr wollt.
2: Die Klasse 7a der Realschule Volksgarten in Mönchengladbach hat Unterricht mit der Kripo. Melanie Borscheinen ist Kriminalhauptkommissarin und arbeitet für die Kriminalprävention und den Opferschutz.
1: Wir wollen euch Sachen erzählen über Straftaten, über strafbare Handlungen. Erstmal, damit ihr sie erst gar nicht macht, dass ihr wisst, oh, das könnte Ärger geben, wenn man da mit der Polizei aneinander gerät.
2: Gemeinsam stark sicher heißt das Projekt von Schul- und Innenministerium in NRW. Die Siebtklässler machen äußerst konzentriert mit, wenn Melanie Borscheinen was fragt.
1: Was bedeutet Gewalt?
3: Für mich bedeutet Gewalt, wenn man in einer schwierigen Situation, wo man sich unwohl fühlt, wenn man zum Beispiel mit Worten angegriffen wird, dass man dann gewalttätig wird, also jemanden zum Beispiel tritt.
4: Körperverletzlich.
5: Zum Beispiel man hat ein Bild und man macht das dann anders und stellt es im Internet.
2: Sie erfahren etwas über Cybermobbing, drohende Strafen, über den eigenen Schutz, über Notwehr. Dazu machen sie verschiedene Crime-Checks. Zum Beispiel, was ist mit Messern?
6: Ich finde, ein Messer jetzt zu nehmen und dann auf eine Schülergruppe zuzugehen, das ist schon ein bisschen seltsam und ist, glaube ich, auch etwas illegal.
1: Wenn ihr in der Schule, auf dem Schulhof, jemanden mit einem Messer seht, geht ihr sofort zu jemandem, der euch helfen kann, zu einer erwachsenen Person, möglichst weit weg, und ruft die Polizei.
2: Rund 2 Stunden dauert der Unterricht mit der Polizei. Die Mönchengladbacher Schule gehört zu den landesweit 20 von fast 5000, die dieses Antigewaltprojekt testen. Als Teil einer Landesstrategie, und die scheint zu wirken. Während auf Bundesebene Gewalt von Kindern und Jugendlichen weiter steigt, konnte NRW den Trend insgesamt stoppen. An Schulen sind die Zahlen sogar rückläufig. Laut Polizeistatistik gab es im vergangenen Jahr 16% weniger Straftaten im Zusammenhang mit dem Unterricht, und Messergewalt ging sogar um ein Viertel zurück. An der Mönchengladbacher Schule wird schon viel für Prävention gemacht. Dennoch würden die Schülerinnen und Schüler gern mehr von der Polizei lernen.
3: Auf dem Schulhof habe ich halt auch manchmal Prügeleien mitbekommen und habe natürlich dann auch einen Lehrer geholt, weil ich habe halt gesehen, es hat Überhand genommen und es war halt schon fast wirklich gefährlich.
7: Ich finde, Rollenspiele wären ganz gut. Wenn man die machen würde, dann würde man sich auch in die Situation reinversetzen.
8: Ich habe auch neu gelernt, dass man halt auch für Schubsen, dass man auch so eine Straftat begeht.
2: Neben dem Unterricht in den 7. Klassen gehören zum Projekt auch Lehrkräfteinformationen und Pausenhofgespräche. Die waren in Mönchengladbach schon im 1. Halbjahr. Anfangs sei das für beide Seiten komisch gewesen, erzählt 10. Klässler Atakan Erdig. Aber der Polizei sei es gelungen, mit den Schülern ins Gespräch zu kommen.
9: Mittlerweile, wenn ich zum Beispiel eine brenzlige Situation habe, dann weiß ich mehr, wie ich mich verhalten muss. Ich hatte vor 2-3 Monaten hatte ich ungefähr eine Situation, da hatte ein Ehepaar Streit und da wurde es ein bisschen handgreiflich. Und ich bin dann weitergegangen, statt mich einzumischen, habe ich dann die Polizei gerufen. Diese Schulhofgespräche haben mir schon echt geholfen.
2: Fazit der Schule: Das Projekt sollte fortgesetzt werden, vielleicht auch ausgeweitet auf mehr Schulen und mit Einbindung der Eltern. Die Landesregierung will darüber aber erst im Sommer entscheiden.
0: Martina Koch war das über ein Modellprojekt zur Gewaltprävention an Schulen in Nordrhein-Westfalen. Und das war Campus und Karriere für heute, das Bildungsmagazin im Deutschlandfunk. Ich bin Anne Zuber und sage danke fürs Zuhören.

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3: Uhr die Nachrichten. Die USA wollen den Einsatz der Armee zur Eskortierung von Handelsschiffen in der Straße von Hormus fortsetzen. Verteidigungsminister Hegseth sagte in Washington, hunderte Frachter säßen weiter im Persischen Golf fest. Er rief den Iran auf, weitere Angriffe auf Schiffe zu unterlassen. Andernfalls würde das Land mit der, Zitat, vernichtenden Feuerkraft der USA konfrontiert. Zugleich betonte Hegseth, die Waffenruhe mit dem Iran gelte weiter. Gestern hatten zwei Handelsschiffe unter Geleitschutz erfolgreich die Straße von Hormus passiert. Das US-Militär teilte mit, man habe Angriffe der iranischen Revolutionsgarde abgewehrt und sechs iranische Schnellboote versenkt. Der iranische Parlamentspräsident Ghalibaf kündigte heute weitere Angriffe an, sollte die US-Armee erneut versuchen, die iranische Blockade der Straße von Hormus zu durchbrechen. In Rumänien ist die proeuropäische Regierung von Ministerpräsident Bolojan durch ein Misstrauensvotum abgesetzt worden. Den Antrag hatte die oppositionelle rechtsextreme Fraktion AUR zusammen mit den Sozialdemokraten gestellt. Diese waren bis zum Bruch der Koalition vor zwei Wochen noch Teil der rumänischen Regierung. Im Streit über einen Sparkurs und Steuererhöhungen traten sie.
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1: Es ist 16 Uhr und das sind die aktuellen Meldungen mit Nico Mader.
2: Ab und an Busfahren, das könnte in der Region bald deutlich teurer werden, denn der ZVSN, der plant eine Preiserhöhung von durchschnittlich 14,73%. Das geht aus Unterlagen des Verkehrsausschusses des Landkreises Göttingen hervor, der heute tagt. Die Landkreise müssen die Tariferhöhung vorab beschließen, weil der ZVSN ein Zweckverband mit ihrer Beteiligung ist. Gelten soll die Tariferhöhung ab kommendem Januar. Eine 7-Tage-Karte von Göttingen nach Adelebsen kostet dann auf der Preisstufe 5 statt 37 Euro über 42 Euro. Die Polizei Göttingen bittet um Hinweise zu einem Falschfahrer. Er war letzten Donnerstag, den 30.04. auf der A7 auf der Fahrspur Richtung Kassel vom Parkplatz Leineholz kommend unterwegs. Während der Fahrt war er wahrscheinlich alkoholisiert. Statt in Richtung Hessen fuhr er in Richtung Hannover auf dem Seitenstreifen und wurde von mehreren Verkehrsteilnehmern bei der Polizei gemeldet. Er fuhr einen grauen Mazda und die Polizei konnte ihn als einen 62-jährigen Autofahrer aus Süddeutschland identifizieren. Im Bereich der Anschlussstelle Neuthen-Hardenberg kam es laut Zeugen zu einer gefährlichen Situation, weil er die auffahrenden Autos irritierte. Auf der B446 soll er zudem einen leichten Verkehrsunfall verursacht haben, indem er sein Auto gegen eine Grundstückseinfassung fuhr. Melden können sich Zeugen bei der Polizei Göttingen. Diese ermittelt wegen des Verdachts der Gefährdung des Straßenverkehrs. Gibt es bald ein neues Parkhaus für Fahrräder in Göttingen? Wenn es nach der SPD geht, ja. Denn die Partei schlägt vor, nahe des Jahnstadions, des Freibades Brauweg und der Eiswiese eines zu bauen. Beschließen möge das der Rat der Stadt nächsten Montag in seiner Sitzung. Die Idee der SPD sieht vor, im kommenden Jahr die Förderung über das Programm des Landes Niedersachsen, Stadt und Land, in Anspruch zu nehmen und eine Bewerbung auf diese vorzubereiten. Den Bedarf an einem Fahrradparkhaus sieht die SPD wegen der eingeführten Parkgebühren am Jahnstadion. Diese könnten laut der Partei dazu führen, dass mehr Fahrradfahrer zum Jahnstadion unterwegs seien.
1: Das war Nico Mader mit den Lokalnachrichten. Jetzt schauen wir noch einmal auf das Wetter und den Verkehr. Und zwar messen wir aktuell 17 Grad in Göttingen. In Hardexen und Northeim sind es 18 Grad. Ja, die quasi sommerliche Freude vom Wochenende ist vergangen. Jetzt ist es dicht bewölkt und stellenweise regnerisch. So muss auch am Abend mit viel Regen und eventuellem Gewitter gerechnet werden. In der Nacht sinken die Temperaturen voraussichtlich auf 12 Grad. Morgen und am Donnerstag bleibt es unverändert. Die Höchstwerte der nächsten Tage halten sich um die 11 Grad. Werfen wir noch einen Blick auf die Straße. Es gibt eine Vollsperrung der K425 bei Großenrode. Und zwar aufgrund von Bauarbeiten wird ein Teilabschnitt der Kreisstraße 425 zwischen Großenrode und Moringen vom heute bis voraussichtlich den 13. Mai vollgesperrt. Die Umleitungsstrecke führt in beide Richtungen über die Bundesstraße 446, über Tüdinghausen. Die Rettungsfahrzeuge sowie Linienbusse können die Baustelle aber passieren. Außerdem im Friedländer Weg wird das Fernwärmenetz ausgebaut. In diesem Zuge wird der Friedländer Weg zwischen dem Heinholzplatz und der Herzberger Landstraße vollgesperrt. Eine Umleitung ist ausgeschildert und führt über die Geismar Landstraße, die Bürgerstraße sowie den Nikolausberger Weg. In der Gegenrichtung erfolgt die Umleitung entsprechend. Der öffentliche Personennahverkehr wird während der Bauarbeiten über die Keplerstraße, die Karlshofstraße sowie Bühlstraße umgeleitet. Informationsumleitungen und möglichen Ersatzhaltestellen stellen die Göttinger Verkehrsbetriebe rechtzeitig zur Verfügung. Werfen wir noch einen Blick auf die Blitzer. Im Landkreis Göttingen wird im Flecken Bovenden, der Stadt Duderstadt, der Gemeinde Stauffenberg und der Stadt Herzberg geblitzt. Im Landkreis Northeim wird im Raum Kahlefeld-Einbeck geblitzt. Die semistationäre Messanlage Alice wird voraussichtlich bis Montag im Raum Einbeck eingesetzt. Allen unterwegs wünsche ich damit eine gute und vor allem auch eine sichere Fahrt. Das waren die Stadtradio Göttingen Lokalnachrichten. Die nächsten Lokalnachrichten gibt es dann wieder zur vollen Stunde um 17 Uhr.
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Und damit wünsche ich Ihnen einen guten Tag. Herzlich willkommen, dass Sie eingeschaltet. Herzlich willkommen bei Mittendrin am Nachmittag hier im Stadtradio Göttingen. Schön, dass Sie eingeschaltet haben. Mein Name ist Carsten Gräf und ich begleite Sie heute durch den Nachmittag. In der nächsten Stunde geht es hier im Programm unter anderem um das Ottfried-Müller-Haus, dem Protesttag für Inklusion in Duderstadt und natürlich einer Menge Musik. Außerdem stelle ich Ihnen in unserem Veranstaltungskalender ein paar Veranstaltungen vor, die Sie heute Abend in Südniedersachsen besuchen können. In die Stunde starten wir mit Musik und zwar mit Cold as Ice.

0: Noch hängen die Kabellose der Bauschutt stapelt sich in einzelnen Räumen. Und doch kann man schon erahnen, dass das Ottfried-Müller-Haus bald wieder zum Publikumsmagnet wird, wenn das Ensemble des Jungen Theaters auf seine eigentliche Bühne zurückkehrt. In großen Schritten schreiten die Arbeiten voran, aber auf der Baustelle ist immer noch viel zu tun. Benita Heukamp hat einen Blick ins Innere des Gebäudes geworfen und dabei auch ein paar archäologische Funde aus dem Boden zu Gesicht bekommen.
1: Der Funktionalanbau wurde abgerissen, Bodenverbesserungen durchgeführt, das historische Gebäude entkernt und tonnenweise Schadstoffe daraus entfernt. Seit im Februar der Startschuss zur Sanierung des Ottfried-Müller-Hauses gefallen ist, hat sich hinter dem Bauzaun eine Menge getan. Jetzt soll mit dem Rohbaufundament begonnen werden. In Richtung des Wochenmarktes entsteht damit ein Neubau, der die gesamte technische Seite des Theaters bündelt. Hier sollen unter anderem die Werkstätten rein, die Schneiderei, die Probenbühne. Die geschätzten Kosten von etwa 25 Millionen Euro für die gesamte Restaurierung werden laut Stadtbaurat Friedhof Loog Stand jetzt eingehalten. Eine Menge Geld, die aber durchaus ihre Berechtigung haben soll.
2: Vieles das, was wir verbauen, sehen die Zuschauerinnen und Zuschauer ja gar nicht. Also die Technik, die komplett rund erneuert wird, ein komplett barrierefreies Haus, ein begrüntes Haus, ein nachhaltiges Gebäude und natürlich Bauen im Bestand hat immer seine Risiken. Und wenn wir Denkmäler in ihrer Funktion erhalten wollen und damit einen Mehrwert für die Stadt generieren wollen, dann ist das gut investiertes Geld.
1: Nicht nur die baulichen Raffinessen bleiben für die Besucher zum Teil unsichtbar, auch das, was unter dem Boden liegt, bleibt üblicherweise für jedermann verborgen. Bei den Bodenarbeiten wurden nun jedoch mehrere kleine archäologische Entdeckungen gemacht. Keine Besonderheiten, vielmehr handelt es sich dabei um archäologischen Alltag, wie Frank Wedekind von der Streichhardt und Wedekind GbR, einer archäologischen Fachfirma aus Göttingen, ausführt. Und dennoch können sie viel über die Geschichte der Stadt erzählen.
3: Wir haben Reste des alten Dorfes Gutingi gefunden, also der Vorgängersiedlung der Stadt, die erst Ende des 12. Jahrhunderts gegründet wurde. Und haben ein paar ältere Bodenverfärbungen, Gruben noch gehabt, die wahrscheinlich in die vorchristlichen Jahrhunderte datieren, in die sogenannte vorrömische Eisenzeit.
1: Schicht um Schicht lässt sich anhand dieser Verfärbungen nachzeichnen, wie viele Siedlungsschichten der Göttinger Boden auf dieser Stelle bereits getragen hat. 5 bis 6 Schichten konnten ausgemacht werden. Hier wurde sich förmlich nach oben gewohnt, so Wedekind. Dazwischen finden sich Zeugnisse vergangener Jahrhunderte. Scherben einer Servierplatte, die um das Jahr 1900 noch warme Speisen bereitgehalten haben dürfte. Und auch Scherben von sogenannten Kugeltöpfen, die im alten Dorf, also im 12. Jahrhundert, genutzt wurden. Die Funde konzentrieren sich auf den Bereich, an dem der Boden für den Neubau vorbereitet wurde.
3: Wir haben natürlich nur das aufgegraben, was jetzt baubedingt geöffnet wurde. Und hier war sehr, sehr viel schon durch modernere Bodeneingriffe durcheinandergewirbelt und gestört. Wir als Archäologen nennen das gestörtes Areal, sodass wir im Wesentlichen kleinere Reste zwischen moderneren Bodeneingriffen dann noch finden konnten. Die lagen aber auch dann nochmal auf 1,50 Meter Tiefe und sind dann auch nochmal 30, 40, 50 Zentimeter in den Boden gegangen.
1: Ebenso wie nun Scherben aus dem Boden zutage gefördert wurden, handelt es sich bei den Funden wortwörtlich nur um Bruchstücke der Göttinger Geschichte. Teils konnte das Material noch nicht datiert werden, darunter etwa eine Grobkeramik aus Lehm, die unter Umständen aus vorchristlichen Jahrhunderten stammt. Was die Funde nun für die Stadt bedeuten, soll in weiteren Auswertungen erschlossen werden. Auch in Verbindung mit den archäologischen Funden, die bei der Neugestaltung des Wochenmarktplatzes ausgegraben wurden und ebenfalls aus Zeiten des alten Dorfes stammen.
0: Ja, da bleibt natürlich die Frage, was noch alles so für Geheimnisse und Zeugnisse der vergangenen Jahrhunderte direkt unter unseren Füßen schlummert. Sie hörten einen Beitrag von Benita Heukamp. Sie hat die Baustelle des Ottfried-Müller-Hauses für uns besucht. Die Arbeiten sollen sich nun noch bis Ende 2027 erstrecken. Ab Anfang 2028 heißt es für das Junge Theater dann wieder in der angestammten Spielstätte. Toi, toi, toi und Vorhang auf.

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0: 16.30 Uhr die Nachrichten. Die USA wollen den Einsatz der Armee zur Eskortierung von Handelsschiffen in der Straße von Hormuz fortsetzen. Verteidigungsminister Hegseth sagte in Washington, hunderte Frachter säßen weiter im Persischen Golf fest. Er rief den Iran auf, weitere Angriffe auf Schiffe zu unterlassen. Andernfalls werde das Land mit der, Zitat, vernichtenden Feuerkraft der USA konfrontiert. Zugleich betonte Hegseth, die Waffenruhe mit dem Iran gelte weiter. Gestern hatten zwei Handelsschiffe unter Geleitschutz erfolgreich die Straße von Hormuz passiert. Das US-Militär teilte mit, man habe Angriffe der iranischen Revolutionsgarde abgewehrt und 6 iranische Schnellboote versenkt. Der iranische Parlamentspräsident Ghalibaf kündigte heute weitere Angriffe an, sollte die US-Armee erneut versuchen, die iranische Blockade der Straße von Hormuz zu durchbrechen. Wenige Tage vor der von Russland ausgerufenen Waffenruhe am 8. und 9. Mai gehen die Angriffe auf Ziele in der Ukraine weiter. In den Regionen Poltawa und Charkiw wurden nach ukrainischen Angaben mindestens 6 Menschen getötet und 37 verletzt. Präsident Selenskyj nannte es zynisch, dass Russland zur Abhaltung von Propagandafeierlichkeiten eine Waffenruhe fordere, den Krieg im Vorfeld aber jeden einzelnen Tag weiterführe. Russland feiert am kommenden Wochenende den Sieg über Nazi-Deutschland. Selenskyj hat eine Kampfpause vorgeschlagen, die bereits in der kommenden Nacht beginnen soll. Die ukrainische Armee hat ihrerseits Ziele in Russland angegriffen. Laut Selenskyj unter anderem einen militärisch-industriellen Komplex in der Stadt Cheboksary und eine Raffinerie im Norden. Nach der mutmaßlichen Amokfahrt in Leipzig verdichten sich die Hinweise auf eine psychische Erkrankung des Täters. Das Sozialministerium in Dresden teilte mit, der 33-jährige Deutsche sei wenige Tage vor der Tat stationär in einer psychiatrischen Einrichtung behandelt worden. Er sei dort auf eigenen Wunsch aufgenommen worden. Eine Eigen- oder Fremdgefährdung habe nicht vorgelegen. Der Mann hatte gestern Nachmittag sein Auto in eine Menschenmenge in der Leipziger Innenstadt gesteuert. 2 Menschen wurden getötet. Nach Angaben von Oberbürgermeister Jung sind alle Verletzten außer Lebensgefahr. Der Täter wird heute dem Haftrichter vorgeführt. In der Nikolaikirche in Leipzig soll am Abend in einem Gottesdienst der Opfer gedacht werden. Die sächsische Landesregierung ordnete Trauerbeflaggung für alle Behörden und Dienststellen an. Jens Spahn bleibt Vorsitzender der Unionsfraktion im Bundestag. Die Abgeordneten von CDU und CSU bestätigten den 45-Jährigen mit 86,5% im Amt. Vor einem Jahr hatte er 91,3% der Stimmen bekommen. Damals hatte er Friedrich Merz abgelöst, der Bundeskanzler wurde. Der Bund der Steuerzahler spricht sich dafür aus, die Zahl der Beamten in Deutschland langfristig zu senken. Neuverbeamtungen sollten auf ein Minimum reduziert werden, sagte der Präsident der Organisation Holznagel dem Deutschlandfunk. Es solle nur noch um hoheitliche Kernbereiche wie Polizei, Justiz und Finanzverwaltung gehen. Holznagel meinte, der Beamtenstatus dürfe nicht mehr eine Finanzierungsvariante von Personal sein, mit der Versorgungslasten in die Zukunft verschoben würden. Das Statistische Bundesamt hatte gestern mitgeteilt, dass die Zahl der Beamtinnen und Beamten in Deutschland weiter gestiegen ist. Zum Stichtag am 30. Juni 2024 gab es knapp 2 Millionen Beamte, Richter und Soldaten. Das waren 5,8% mehr als 10 Jahre zuvor. Der Berliner Senat hat das Konzept für die Bewerbung um die Austragung der Olympischen und Paralympischen Spiele beschlossen. Die Pläne hatten Berlins regierender Bürgermeister Wegner und Sportsenatorin Spranger vorgelegt. Demnach wären schon jetzt 97% aller Sportstätten für die Wettbewerbe vorhanden, sollten die Spiele 2036, 2040 oder 2044 in der Hauptstadt ausgetragen werden. Die Kosten zur Organisation der Spiele bezifferte Spranger auf 4,82 Milliarden Euro. Demgegenüber würden 5,24 Milliarden an Einnahmen erwartet. Neben Berlin bemühen sich auch München, Hamburg und die Region Rhein-Ruhr um den Zuschlag für die deutsche Olympia-Bewerbung. Das Wetter. Im Norden und Osten heiter bis wolkig, sonst gebietsweise kräftige Schauer oder Gewitter, 12 bis 25 Grad. Morgen im Norden aufgelockert bewölkt, im Rest des Landes verbreitet Regen mit einzelnen Schauern und Gewittern bei 10 bis 23 Grad. Das waren die Nachrichten.
1: Das war der Deutschlandfunk mit den überregionalen und internationalen Meldungen. Vielen Dank dafür. Schauen wir jetzt noch einmal auf das Wetter hier bei uns im Sendegebiet. Und zwar messen wir aktuell 17 Grad in Göttingen, in Herzberg sind es 18 Grad und in Einbeck 15. Ja, die quasi sommerliche Freude vom Wochenende ist ja relativ abgeebbt, würde ich mal sagen. Es ist dicht bewölkt und stellenweise regnerisch. So muss auch am Abend mit

0: Wie gut funktioniert Inklusion im Landkreis und in Deutschland eigentlich? Diese Frage stellen Demonstrierende am Protesttag für mehr Inklusion. Der findet in diesem Jahr regional in Duderstadt statt. Über den Ablauf hat Nico Mader mit Erik Kleinfeld von dem Verein Selbsthilfe Körperbehinderter Göttingen e.V. gesprochen.
1: Erik, weih uns gern mal ein. Was ist denn für den Mittwoch dann konkret bei der Demonstration und dem Demozug geplant?
2: Ja, also genau, am 6. Mai, am kommenden Mittwoch geht es nach Duderstadt. Wir machen ja jetzt immer so einen kreisweiten Protesttag und haben uns vorgenommen, immer im Wechsel einmal in Göttingen und dann in einer kleineren Stadt das jährlich zu machen. Und dieses Jahr, wie gesagt, geht es nach Duderstadt. Wir starten um 15.30 Uhr am ZOB mit einem Protestzug, laufen dann über den Stadtring, die Bahnhofstraße zur Marktstraße. Es wird auch zwei kleine Kundgebungen zwischendrin geben und wir wollen eine Menge Krach machen und eine Menge Aufmerksamkeit für die Belange von Menschen mit Behinderungen in der Stadt erregen. Und danach um 16 Uhr startet unser Markt der Teilhabemöglichkeiten. Da sind insgesamt 20 Stände und Angebote vor Ort, die uns so ein bisschen zeigen sollen, was im Bereich der Eingliederungshilfe und Teilhabe alles so möglich ist.
1: Auf die 20 Stände rund um den Markt in Duderstadt gehen wir gleich noch ein. Jetzt wollen wir erstmal gerne inhaltlich schauen, was ist denn dieses Jahr so der konkrete Anlass, das konkrete Thema, um das es für Menschen mit Inklusion gehen muss.
2: Das Motto dieses Jahr ist, Menschenrechte sind nicht verhandelbar. Und es hat leider, muss man sagen, einen sehr konkreten Anlass. Und zwar haben wir erstmalig im Dezember letzten Jahres ziemlich einen Gegenwind bekommen, die Menschen mit Behinderung. Da gab es einen Artikel in der Welt von Christina Schröder, der ehemaligen Bundesfamilienministerin, die einige Leistungen unter dem Motto, was wir uns künftig nicht mehr leisten können, einige Leistungen der Eingliederungshilfe angegriffen hat, also vor allem das Thema persönliche Assistenz, vorgerechnet hat, wie viel Geld tatsächlich Menschen mit Behinderung unsere Gesellschaft kosten sollen und in Frage gestellt hat, ob diese persönliche Assistenz, diese individuelle Assistenz so überhaupt leider finanzierbar ist. Das war quasi aber erst der Auftakt. Im März diesen Jahres gab es eine Arbeitsgruppe, vornehmlich also aus dem Bereich der Bundesländer, vornehmlich zur Entlastung der Kommunen. Die haben jede Menge auf 108 Seiten jede Menge Sparvorschläge zusammengetragen. Und die liest sich ganz schön gruselig. Also wenn man sich mal anguckt, was prinzipiell stattfinden soll, was angedacht ist, ist das Runterfahren überhaupt von Einzelfallhilfen für Menschen mit Behinderung. Man möchte eher so Infrastrukturangebote vorhalten. Also zum Beispiel jetzt statt individueller Schulbegleitung möchte man dann einfach die Schulsozialarbeit die Integration von Menschen mit Behinderung eben den Institutionen übertragen, sprich den Kitas und den Schulen. Das ist ja erstmal ein ganz netter Ansatz, aber wenn wir uns ansehen, was in den letzten Jahren passiert ist oder auch wie die Schulinklusion vorangegangen ist, dann kann man sagen, dass die Schulen da sehr schlecht bis gar nicht ausgestattet sind. Schulsozialarbeit, Kindergartensozialarbeit in dem Bereich findet gar nicht statt. Oft. Und die Schwierigkeit ist natürlich auch, also ein Thema auch das Thema Pooling, also sozusagen eben gemeinsame Lösungen für verschiedene Menschen mit Behinderungen. Und wenn wir uns das überlegen, dann kann natürlich irgendwie so eine Gesamtpool-Lösung, wo dann eine Person für zum Beispiel eine ganze Klasse zuständig ist, in Teilen nur das leisten und den Bedarfen gerecht werden, die manche Kinder haben. Es gibt natürlich Menschen, also Kinder zum Beispiel mit Autismus, die haben einen sehr starken Bedarf, brauchen eigentlich eine 1-zu-1-Betreuung. Und es ist einfach zu befürchten, ja, dass da halt auch weggekürzt wird und dass vor allem halt eben die Institutionen, die das jetzt übernehmen sollen, anstatt der Einzelfallhilfen, dass die halt dieses Wissen und die personelle Ausstattung und die Ressourcen letztlich gar nicht aufbauen. Denn darüber wurde bislang viel zu wenig gesprochen.
1: Jetzt lass uns gerne nochmal einen Blick auf den Markt und die Teilnehmer vor Ort werfen. Wer hat sich denn alles angekündigt und wer spricht dann auf der Bühne?
2: Der Markt der Teilhabemöglichkeiten, da sind insgesamt 20 Organisationen vor Ort. Es gibt halt eben Informationsstände von teilweise Selbsthilfegruppen, der Selbsthilfekontaktstelle Kiebes. Es gibt Informationsstände von den Erbringern von Leistungen, wie zum Beispiel der Caritas, der Selbsthilfe Körperbehinderter und anderen Organisationen. Die Lebenshilfe bietet Kaffeekuchen an, so ein bisschen fürs leibliche Wohl ist auch gesorgt. Und Otto Bock hat einen kleinen Rollstuhlparcours, wo man mal erproben kann, wie das läuft. Das heißt, da findet eine ganze Menge so statt, wo man sich auch schlau machen kann, auch welche Teilhabeleistung man selber nutzen kann. Parallel dazu gibt es natürlich auch Redebeiträge auf der Bühne. Wir wollen tatsächlich eben auch zeigen, wie bunt und vielfältig die Eingliederungshilfe und die Hilfen für Menschen mit Behinderung sind. Und dementsprechend werden Betroffene zu Wort kommen, die einfach erzählen, wie ihnen diese Hilfen im Alltag Unterstützung bringen. Und wir haben Karl Finke vor Ort, ehemaliger Behindertenbeauftragter des Landes Niedersachsen, mittlerweile Präsident im Behindertensportverband Niedersachsen und auch im Vorstand vom Bundesverband Selbsthilfe Körperbehinderter. Mit dem gehen wir ins Gespräch und werden so ein bisschen bewerten, wie soll denn dieser soziale Kahlschlag, wie würde der sich auswirken und was können wir dem entgegensetzen?
0: Der Demozug startet übrigens am Duderstädter Zopp um 15.30 Uhr. Der Markt der Teilhabe findet im Anschluss um ca. 16 Uhr bis 18 Uhr rund um die St. Servatiuskirche statt.

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1: Wer mit dem Rauchen aufhören möchte, bekommt heute Abend Unterstützung. Die Universitätsmedizin Göttingen lädt ein zu einem Vortrag über Nikotinabhängigkeit, Rückfälle und bewährte Methoden beim Rauchstopp. Dr. Maike Johansen von der Raucherentwöhnungsambulanz zeigt, welche Wege in ein rauchfreies Leben wirklich funktionieren. Der Eintritt ist kostenlos, eine Anmeldung ist allerdings erforderlich. Dies geht per Mail und zwar an herzzentrum@med.uni-göttingen.de oder telefonisch unter der 0551 39 65044. Los geht es um 18 Uhr im Hörsaal 55 der Universitätsmedizin Göttingen in der Robert-Koch-Straße 40. Yunnan ist ein Film, der zum Nachdenken anregt. Protagonist Munir reist auf eine abgelegene Insel, um dort eine drastische Entscheidung zu treffen. Was er dort findet, ist die rätselhafte Valeska und ihren Sohn Karl. Kaum Worte, aber viel zwischen den Zeilen. Kleine Gesten der Freundlichkeit überwinden nach und nach das gegenseitige Misstrauen. Heute um 19 Uhr im Kino Lumière in Göttingen startet der Film Yunnan. Nadeln raus und Ohren auf. Heute Abend trifft sich wieder die Runde fürs Stricken und Vorlesen in der Stadtbibliothek. Maria Gell-Plein strickt gemeinsam mit allen Interessierten, während Elke Ludloff-Täge aus einem Buch vorliest. Das Treffen findet jeden ersten und dritten Dienstag statt. Strickzeug wird einfach mitgebracht und es wird losgelegt. Um 20 Uhr in der Göttinger Stadtbibliothek im ersten Obergeschoss im Belleristikbereich. Das war der Veranstaltungskalender für heute Dienstag, dem 5. Mai. Zusammengestellt wurde dieser von Hermine Freik.

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1: Es ist 17 Uhr und das sind die aktuellen Meldungen mit Nico Marder.
2: Heute gab es das Urteil im Prozess um das im Rheinhäuser Wald getötete 15-jährige Mädchen. Die Tat hat die 24-jährige beschuldigte Erzieherin im Juni des letzten Jahres mit mehreren Messerstichen verübt. Zu diesem Schluss kam der Richter des Landgerichts Göttingen. Er bezeichnete die Angeklagte als, Zitat, Mörderin. Das berichtet der NDR. Hintergrund der Tat sind Streitigkeiten mit ihrem Ex-Partner gewesen. Diesen wollte die Angeklagte zurückgewinnen. Das Gericht verurteilte die Erzieherin zu einer lebenslangen Haftstrafe und einer Zahlung von 15.000 Euro an die Hinterbliebenen. Ab und an Busfahren, das könnte in der Region bald deutlich teurer werden, denn der ZVSN, der plant eine Preiserhöhung von durchschnittlich 14,73%. Das geht aus Unterlagen des Verkehrsausschusses des Landkreises Göttingen hervor, der heute tagt. Die Landkreise müssen die Tariferhöhung vorab beschließen, weil der ZVSN ein Zweckverband mit ihrer Beteiligung ist. Gelten soll die Tariferhöhung ab kommendem Januar. Eine 7-Tage-Karte von Göttingen nach Adelebsen kostet dann auf der Preisstufe 5 statt 37 Euro über 42 Euro. Die Polizei Göttingen bittet um Hinweise zu einem Falschfahrer. Er war letzten Donnerstag, den 30.04. auf der A7 auf der Fahrspur Richtung Kassel vom Parkplatz Leineholz kommend unterwegs. Während der Fahrt war er wahrscheinlich alkoholisiert. Statt in Richtung Hessen fuhr er in Richtung Hannover auf dem Seitenstreifen und wurde von mehreren Verkehrsteilnehmern bei der Polizei gemeldet. Er fuhr einen grauen Mazda und die Polizei konnte ihn als einen 62-jährigen Autofahrer aus Süddeutschland identifizieren. Im Bereich der Anschlussstelle Neuthen-Hardenberg kam es laut Zeugen zu einer gefährlichen Situation, weil er die auffahrenden Autos irritierte. Auf der B446 soll er zudem einen leichten Verkehrsunfall verursacht haben, indem er sein Auto gegen eine Grundstückseinfassung fuhr. Melden können sich Zeugen bei der Polizei Göttingen. Diese ermittelt wegen des Verdachts der Gefährdung des Straßenverkehrs. Gibt es bald ein neues Parkhaus für Fahrräder in Göttingen? Wenn es nach der SPD geht, ja. Denn die Partei schlägt vor, nahe des Jahnstadions, des Freibades Brauweg und der Eiswiese eines zu bauen. Beschließen möge das der Rat der Stadt nächsten Montag in seiner Sitzung. Die Idee der SPD sieht vor, im kommenden Jahr die Förderung über das Programm des Landes Niedersachsen, Stadt und Land in Anspruch zu nehmen und eine Bewerbung auf diese vorzubereiten. Den Bedarf an einem Fahrradparkhaus sieht die SPD wegen der eingeführten Parkgebühren am Jahnstadion. Diese könnten laut der Partei dazu führen, dass mehr Fahrradfahrer zum Jahnstadion unterwegs seien.
1: Das war Nico Marder mit den Lokalnachrichten. Jetzt schauen wir noch einmal auf das Wetter und den Verkehr. Und zwar messen wir aktuell 18 Grad in Göttingen. In Northeim sind es 17 Grad und in Einbeck 16. Ja, die quasi sommerliche Freude vom Wochenende ist etwas abgeebbt. Es ist dicht bewölkt und stellenweise regnerisch. So muss auch am Abend mit viel Regen und auch eventuell mit Gewitter gerechnet werden. In der Nacht sinken die Temperaturen voraussichtlich auf 12 Grad. Morgen und am Donnerstag bleibt das Wetter unverändert. Die Höchstwerte halten sich um die 11 Grad. Schauen wir auf die Straßen. Aufgrund von Bauarbeiten wird ein Teilabschnitt der Kreisstraße 425 zwischen Großenrode und Moringen von heute bis voraussichtlich dem 13. Mai voll gesperrt. Die Umleitungsstrecke führt in beiden Richtungen über die Bundesstraße 446 und über Tüdinghausen. Rettungsfahrzeuge sowie Linienbusse können die Baustelle trotzdem passieren. Im Friedländer Weg wird das Fernwärmenetz ausgebaut. In diesem Zuge wird der Friedländerweg zwischen dem Heinholzplatz und der Herzberger Landstraße vollgesperrt. Eine Umleitung ist ausgeschildert und führt über die Geismar Landstraße, die Bürgerstraße sowie den Nikolausberger Weg. In der Gegenrichtung erfolgt die Umleitung entsprechend. Der öffentliche Personennahverkehr wird während der Bauarbeiten über die Keplerstraße, die Karlshofstraße sowie die Bühstraße umgeleitet. Informationen zu Umleitungen und möglichen Ersatzhaltestellen stellen die Göttinger Verkehrsbetriebe rechtzeitig zur Verfügung. Außerdem die Kreisstraße 431 zwischen Espol und Dellihausen ist vollgesperrt. Der Landkreis Northeim erneuert auf einem knapp 5 Kilometer langen Abschnitt die Fahrbahn. Der Verkehr wird über die K35 sowie Üssinghausen, Trögen und Hardexen bis zur B241 umgeleitet. Navigationsgeräte kennen die Sperrung möglicherweise noch nicht. Der Landkreis bittet deshalb, den Ausschilderungen zu folgen. Blicken wir noch auf die Blitzer im Landkreis Göttingen, wird in Bovenden, Duderstadt, Stauffenberg und Herzberg geblitzt. Im Landkreis Northeim dagegen im Raum Kahlefeld, Einbeck. Die semistationäre Messanlage Alice wird voraussichtlich bis Montag im Raum Einbeck eingesetzt. Damit wünsche ich Ihnen allen unterwegs eine gute und vor allem auch eine sichere Fahrt. Das waren die Stadtradio Göttingen Lokalnachrichten. Die nächsten Lokalnachrichten gibt es zur nächsten vollen Stunde um 18 Uhr.
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Und damit noch einmal herzlich willkommen bei Mittendrin am Nachmittag hier im Stadtradio Göttingen. Mein Name ist Carsten Gräf und ich bin heute für Sie im Studio und freue mich sehr, dass Sie eingeschaltet haben. Es ist jetzt kurz nach 5 und damit ist die letzte Stunde unserer Sendung angebrochen. Gleich schauen wir hier noch einmal gemeinsam auf das Programm des Literarischen Zentrums und der Harzreise, einem Buch von Steffen Kuperzki. Außerdem haben wir noch einmal die wichtigsten Meldungen des Tages im Kurzüberblick für Sie und auch eine kleine Vorschau darauf, was Sie nach dem Ende dieser Sendung hier auf der 107,1 erwartet. Vorher gibt es aber erstmal Musik und zwar von Snow White.

0: Ob Goethe oder Eichendorff, schon seit Jahrhunderten begeistert der Harz die Dichter und Schriftsteller. Auch Heinrich Heine war im größten Gebirge Norddeutschlands unterwegs. Vor genau 200 Jahren erschien sein Reisebericht Die Harzreise im Hoffmann und Campe Verlag und machte ihn berühmt. Autor Steffen Kopetzky wandelte 2025 auf seinen Spuren. Sein Buch Die Harzreise, eine Deutschlanderkundung, stellt er morgen um 19 Uhr in der Northeimer Buchhandlung Gerimpe vor. Worum es in dem Buch geht, hören Sie jetzt von Janine Rudert.
1: Ob Wandern, Stand-up-Paddling oder die Besichtigung der pittoresken Altstädte. Ob Gleitschirmfliegen, Hochseilgarten, Baden oder Wandern. Der Harz zieht jedes Jahr jede Menge TouristInnen an. Mit einer Fläche von über 2000 Quadratkilometern ist der Harz ein Gebirge, was durch seine Geschichte, Natur und Mythen über die Grenzen Sachsen-Anhalts, Thüringens und Niedersachsens hinaus bekannt ist. Sein höchster Berg, der Brocken, ist seit jeher Sehnsuchtsort von Outdoor- und Bibi-Blocksberg-Fans gleichermaßen. Ist er doch erst seit der Wende wieder bewanderbar, als sich die Russen von ihrem Horchposten zurückzogen. Vom Brockenbenno bis zur Walburgisnacht. Von der dampfbetriebenen Brockenbahn bis zum geplanten Hardrock-Café gibt es immer wieder neue Themen, die Menschen auf den sagenumwobenen Berg locken. Viele Dichter und Schriftsteller haben den Harz durchwandert und ihm anschließend mit ihren Texten ein Denkmal gesetzt. Wie Johann Wolfgang von Goethe, Josef von Eichendorff oder Hans Christian Andersen. Im Herbst 1824 machte sich auch Heinrich Heine auf den Weg von Göttingen, seinem verhassten Studienort, in den Harz auf. Natürlich zu Fuß, was blieb ihm auch anderes übrig? In seinem vierteiligen Reisebericht freute er sich über jeden Schritt, der ihn von Göttingen und der juristischen Fakultät wegbrachte. Mein Gemüt war, je mehr ich mich von Göttingen entfernte, allmählich aufgetaut. Wieder wie sonst wurde mir romantisch zu Sinn und wandernd dichtete ich folgendes Lied. Steiget auf, ihr alten Träume, öffne dich, du Herzenstor, Liederwonne, Wehmutstränen strömen wunderbar hervor. 200 Jahre nach Heinrich Heines Harzreise macht sich Steffen Kopetzky, dessen Route folgend, auf den Weg von Göttingen über Northeim, Osterode, Clausthal-Zellerfeld, Goslar, Bad Harzburg, den Brocken, Ilsetal, Wernigerode, Rübeland bis nach Thale. Dorthin hat es Heine nicht hinverschlagen, aber Bayer Kopetzky gefällt seine Wanderung durch das Gebirge in der Mitte Deutschlands so sehr, dass er noch ein paar Kilometer draufsattelt. Während seiner Reise auf Schusters Rappen kämpft er nicht nur mit Fuß- und Rückenproblemen, sondern auch mit so einigen schwierigen Einwohner- und TouristInnen. Wie AfDler in Wernigerode oder VerschwörungstheoretikerInnen auf dem Brocken und in Bad Harzburg. Er unterhält sich mit einer Försterin über die Klimakrise und das Waldsterben im Westharz, wundert sich über die Leerstände und die hochgeklappten Bürgersteige in Northeim und Osterode und genießt den ein oder anderen Kneipen- und Restaurantbesuch in Goslar und Wernigerode. Für Kopetzky ist der Harz eine faszinierende deutsche Seelenlandschaft. Denn wie unter einem Brennglas zeigt sich auf 110 Kilometer Länge und 30 bis 40 Kilometern Breite, wie es um unser Land steht. Er sieht die Begeisterung von BesucherInnen eines Floorballspiels, die Wernigerode Red Devils spielen sogar in der zweiten Bundesliga, aber trifft direkt danach auf einen AfD-Stand, wo über Remigration gesprochen wird. Auch die Teilung Ost und West ist im Harz spürbar. Positiv durch das grüne Band, das vom Todesstreifen zum größten zusammenhängenden Biotopverbund Deutschlands wurde, aber auch negativ in einigen Äußerungen von Menschen aus dem Osten, die die Vergangenheit verklären. Auf seiner Reise stößt Kopetzky auf Erinnerungsorte unseres Landes, von Hexentanzplätzen am mythenumwobenen Brocken bis zu legendären Abhörstationen. Er nimmt den Harz als poetischen Märchenort und Brennpunkt der Klimakrise gleichzeitig wahr. Und er entdeckt seine riesigen Potenziale. Der 55-jährige Autor macht berührend menschliche Erfahrungen, sieht aber auch die Realität einer verunsicherten Gesellschaft. Sein Buch »Die Harzreise – Eine Deutschlanderkundung« ist ein überraschendes, lebendig erzähltes Reiseabenteuer und eine Deutschlanderkundung der besonderen Art. Zwar nimmt er es mit der Nachahmung von Heines Reise nicht immer ganz so genau, Schmerzen und schlechtes Wetter lassen ihn ausnahmsweise auch mal den Bus nehmen, die Beschreibungen in Göttingen sind nicht immer ganz originalgetreu und manche Begegnungen wirken eher vorher geplant als spontan erlebt, aber seine Landschaftsbeschreibungen und seine Begeisterung für Land und Leute, Flora und Fauna und den Harz an sich begeistern von der ersten bis zur letzten Seite. Mit kurzen, interessant geschriebenen Kapiteln und dem wunderbaren Setting im Harz zieht er seine LeserInnen sofort in seinen Bann. Seine Reise animiert nicht nur zum Nachwandern, sondern lässt einen auch über die derzeitige Lage unseres Landes nachdenken. Ein sehr empfehlenswertes Buch, nicht nur für Hiking-Fans.
0: Sie hörten Janine Rudert über das Buch Die Harzreise, eine Deutschlanderkundung. Der Reisebericht von Steffen Kopetzky ist am 17. April im Rowohlt Berlin Verlag erschienen und hat 240 Seiten. 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

0: Das Literarische Zentrum widmet sich in diesem Monat dem Thema Verständigung und den Bedingungen, unter denen sich dabei die Meinungen in Gegensätzen und Widersprüche auch radikal zuspitzen. Darüber hat Tina Fiebiger mit Annalena Markus gesprochen. Außerdem berichtet Alexina Ludorf, dass am nächsten Familiensonntag des Jungen Literarischen Zentrums mächtig viel Staub aufgewirbelt wird.
1: Annalena, in diesem Monat geht es an vielen Abenden um Begegnungen, um das große Thema Verständigung. Und es geht los mit Lena Gorelick, Alle meine Mütter. Im besten Sinne Momentaufnahmen von Begegnungen zwischen Müttern und Töchtern und das Ganze in einen Roman gefasst.
2: Dass da Roman drunter steht, hat mich tatsächlich auch kurz verwundert, denn es sind, wie du es ganz richtig beschreibst, so unterschiedliche Szenen, denen man folgt. Das sind sowohl autofiktionale Szenen, das sind aber auch erdachte Szenen, das sind dokumentarisch verarbeitete Szenen, also da kommt sehr viel zusammen und das Ganze ist zwischen zwei Buchdeckel gepresst und beschreibt wirklich auf ganz unterschiedliche Weisen und sehr facettenreich diese sehr prägende Beziehung zwischen Mutter und Tochter. Und es geht nicht nur um klassische Mutter-Tochter-Rollen, sondern durchaus auch um die Frage, wie geht es Menschen damit, wenn sie ungewollt kinderlos sind oder bewusst kinderlos sind. Also diese sehr prägende Beziehung beleuchtet Lena Gorelick von unterschiedlichen Seiten.
1: Im besten Sinne auch Muttertypen oder Typologien, die sie quasi aufmischt auch.
2: Ja, wenn Typologien so gemeint ist, dass sie unterschiedliche Zustände oder Gefühle, die mit dieser Beziehung einhergehen, beschreibt, dann ja. Es geht jetzt nicht darum, dass man sagt, es gibt die böse Stiefmutter, die Liebende.
1: So langweilig.
2: So, genau, sondern es geht sehr stark auch um Emotionen, um Entwicklungsstadien, um das, was es mit einer Frau macht, Kinder zu bekommen, was mit dem eigenen Körper passiert, dieses Gefühl, den Körper auch nie wieder so richtig wieder zurückzubekommen. Das sind sehr, sehr unterschiedliche Szenerien und Fragestellungen, die Lena Gorelick da aufwirft und freuen uns sehr, dass sie nochmal wieder zu Gast ist. Sie ist jetzt ja gerade von den deutschsprachigen Literaturhäusern ausgezeichnet worden mit dem Preis der Literaturhäuser, weil sie nicht nur fantastische Romane schreibt, sondern weil sie auch einfach so wahnsinnig gut in der Literaturvermittlung ist, also in der Ansprache von Menschen, in der Vermittlung von Literatur, in der Einbindung des Publikums.
1: Verbinden statt spalten. Auch das ist ein Titel, der auf Dialog, auf Miteinander, auf demokratische Formen der Begegnung.
2: Ja, sehr. Gilda Sahibi ist Journalistin, Autorin und Ärztin und versucht mit diesem Buch zu zeigen, dass die Gesellschaft gar nicht so zerklüftet und gespalten ist, wie es uns manchmal präsentiert wird. Und sie zeigt, dass zwischen so sehr extremen Polen vielleicht, dass da doch immer noch das demokratische Grundverständnis ein und das gleiche ist. Und sie setzt dann sehr darauf, dass wir mehr danach suchen müssen, was uns eigentlich verbindet, was wir gemeinsam eigentlich wollen, wo wir uns eigentlich hinentwickeln wollen, anstatt dieser so Sahibi sehr gezielt gefütterten Erzählung von der gespaltenen Gesellschaft, um dem was entgegenzusetzen.
1: In gewisser Weise beschreibt sie ja auch eine Form, die ich jetzt politisch unter Teile- und Herrsche-Prinzip einordnen würde, indem man Gegensätze betont und verstärkt, im besten Sinne auch polarisiert, verhindert man solidarisches Miteinander,
2: ja.
1: Weil alle ihren Interessen, ihren Anliegen nachgehen, was sich dann zuspitzt zu Parteilichkeiten, Empörtheiten und Aufruhr. Und dass es genau darum nicht gehen darf.
2: Genau darum geht es, glaube ich, Gilda Sahibi, aufzuzeigen, hey, dieses solidarische Miteinander, was du gerade angesprochen hast, das dürfen wir nicht verlieren und wir dürfen uns dann auch nicht aufhetzen und aufwiegeln lassen gegen vielleicht Menschen, die politisch andere Ansichten haben. Solange das auf einem demokratisch-humanistischen Boden steht, müssen wir eher schauen, wie wir gemeinsam Kompromisse finden, wie wir diese Welt, in der wir nun mal alle leben, besser machen können.
0: Das war Tina Fiebiger im Gespräch mit Annalena Markus und Alexina Ludorf und einem Ausblick auf das Programm des Literarischen Zentrums im Mai. 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

0: 17.30 Uhr, die Nachrichten. In Leipzig wird der Opfer der mutmaßlichen Amokfahrt gedacht. Zur Stunde nehmen Sachsens Ministerpräsident Kretschmer und Leipzigs Oberbürgermeister Jung an einem ökumenischen Gedenkgottesdienst in der Nikolaikirche nahe der Fußgängerzone teil. Bei einer Andacht in der Universitätskirche waren zuvor bereits mehr als 1000 Menschen zusammengekommen. An verschiedenen Orten in der Innenstadt legten Menschen Blumen und Kerzen ab. Die Landesregierung hat Trauerbeflaggung für alle Behörden und Dienststellen angeordnet. Ein 33-jähriger Deutscher war gestern mit einem Auto in eine Menschenmenge in der Fußgängerzone gefahren. Zwei Menschen kamen ums Leben. Das Sozialministerium in Dresden teilte mit, der Mann sei wenige Tage vor der Tat stationär in einer psychiatrischen Einrichtung behandelt worden. Er sei dort auf eigenen Wunsch aufgenommen worden. Eine Eigen- oder Fremdgefährdung habe nicht vorgelegen. CDU, CSU und SPD haben nach einem Jahr Koalition eine gemischte Bilanz gezogen, den Willen zur weiteren Zusammenarbeit aber bekräftigt. Der Unionsfraktionsvorsitzende Spahn kritisierte, dass viele Erfolge von Schwarz-Rot in öffentlichem Zank und Streit untergegangen seien. Sein SPD-Kollege Miersch forderte, Auseinandersetzungen künftig sachorientiert zu führen. Der CSU-Landesgruppenchef Hoffmann führte als Beispiele für eine erfolgreiche Zusammenarbeit die Abschaffung des Bürgergelds und die Einführung eines neuen Wehrdienstes an. Die Opposition übte Kritik. Die AfD-Fraktionsvorsitzende Weidel warf Bundeskanzler Merz vor, die Staatsfinanzen zu ruinieren. Die Linke bemängelte Angriffe auf den Sozialstaat und die Grünen forderten die Koalition auf, nicht länger an fossilen Energien festzuhalten. Jens Spahn bleibt Vorsitzender der Unionsfraktion im Bundestag. Die Abgeordneten von CDU und CSU bestätigten den 45-Jährigen mit 86,5% im Amt. Vor einem Jahr hatte er 91,3% der Stimmen bekommen. Damals hatte er Friedrich Merz abgelöst, der Bundeskanzler wurde. Der Internetkonzern Meta führt in der EU neue Jugendschutzmaßnahmen ein. Wie das US-Unternehmen mitteilte, soll ab Juni eine neue KI-gestützte Software das Alter von Nutzern überprüfen. Damit werde unter anderem sichergestellt, dass Kinder unter 13 Jahren von Plattformen wie Instagram oder Facebook ausgeschlossen werden. Die Software soll Meta zufolge gepostete Bilder, Kommentare und Videos analysieren. In den USA, Kanada und Australien wird sie bereits eingesetzt. Meta reagiert damit auf die wachsende Kritik an seinem Umgang mit Jugendschutz. Die EU-Kommission hatte dem Unternehmen vergangene Woche wegen mangelhafter Alterskontrollen eine Milliardenstrafe angedroht. Der Berliner Senat hat das Konzept für die Bewerbung um die Austragung der Olympischen und Paralympischen Spiele beschlossen. Die Pläne hatten Berlins regierender Bürgermeister Wegner und Sportsenatorin Spranger vorgelegt. Demnach wären schon jetzt 97% aller Sportstätten für die Wettbewerbe vorhanden, sollten die Spiele 2036, 2040 oder 2044 in der Hauptstadt ausgetragen werden. Die Kosten zur Organisation der Spiele bezifferte Spranger auf 4,82 Milliarden Euro. Demgegenüber würden 5,24 Milliarden an Einnahmen erwartet. Neben Berlin bemühen sich auch München, Hamburg und die Region Rhein-Ruhr um den Zuschlag für die deutsche Olympia-Bewerbung. In Frankreich ist ein illegales Techno-Festival auf einem Militärgelände nach 5 Tagen zu Ende gegangen. Trotz Warnungen der Behörden vor nicht detonierten Sprengsätzen nahmen nach Angaben der Veranstalter rund 40.000 Menschen an dem Rave in der Nähe der Stadt Bourges teil. Die Stadtverwaltung sprach von rund 20.000 Besuchern. Die Polizei war mit rund 600 Beamten im Einsatz, löste die Veranstaltung aber nicht auf. Es habe 9 Festnahmen gegeben. 6 Polizisten seien durch Böller leicht verletzt worden. Das Gelände wird offiziellen Angaben zufolge seit 150 Jahren militärisch genutzt. Besucher des illegalen Festivals wurden aufgerufen, den angrenzenden Wald zu meiden, da dort nicht explodierte Geschosse vermutet werden. Das Wetter. Im Norden und Osten heiter bis wolkig, sonst gebietsweise kräftige Schauer oder Gewitter, 12 bis 25 Grad. Morgen im Norden aufgelockert bewölkt, im Rest des Landes verbreitet Regen mit einzelnen Schauern und Gewittern bei 10 bis 23 Grad. Und die weiteren Aussichten. Am Donnerstag bewölkt, vor allem in der Mitte und im Osten örtlich Schauer, 13 bis 19 Grad. Das waren die Nachrichten.
1: Und das war der Deutschlandfunk mit den überregionalen und internationalen Meldungen. Vielen Dank dafür. Schauen wir jetzt noch einmal auf das Wetter hier bei uns im Sendegebiet. Und zwar messen wir aktuell 17 Grad in Göttingen. In Uslar sind es ebenfalls 17 Grad und in Einbeck 15. Ja, die quasi sommerliche Freude vom Wochenende ist etwas abgeebbt, denn es ist dicht bewölkt und stellenweise regnerisch. So muss auch am Abend mit viel Regen und eventuellen Gewittern gerechnet werden. In der Nacht sinken die Temperaturen voraussichtlich auf 12 Grad. Morgen und auch am Donnerstag bleibt das Wetter unverändert. Die Höchstwerte der nächsten Tage halten sich um die 11 Grad.

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1: Ab und an Busfahren könnte in der Region bald deutlich teurer werden. Denn der Zweckverband Verkehrsbund Südniedersachsen, kurz ZVSN, plant eine Preiserhöhung von durchschnittlich 14,73%. Das geht aus Unterlagen des Verkehrsausschusses des Landkreises Göttingen hervor, der heute tagt. Die Landkreise müssen die Tariferhöhung vorab beschließen, weil der ZVSN ein Zweckverband mit ihrer Beteiligung ist. Gibt es bald ein neues Parkhaus für Fahrräder in Göttingen? Wenn es nach der SPD geht, ja. Denn die Partei schlägt vor, nahe des Jahnstadions, des Freibades Brauweg und der Eiswiese eines zu bauen. Beschließen möge das der Rat der Stadt nächsten Montag. Ab heute wird es auf der Groner Landstraße in Richtung Innenstadt enger. Wegen Reparaturarbeiten an einer undichten Gasleitung wird die rechte Fahrspur gesperrt, ebenso der Rechtsabbieger in die Jehringstraße. Die Arbeiten sollen voraussichtlich bis 2 bis 3 Wochen dauern. Die Polizei Göttingen bittet um Hinweise zu einem Falschfahrer. Er war letzten Donnerstag auf der A7 auf der Fahrspur Richtung Kassel vom Parkplatz Leineholz kommend unterwegs. Während der Fahrt war er wahrscheinlich alkoholisiert. Statt in Richtung Hessen fuhr er in Richtung Hannover auf dem Seitenstreifen und wurde von mehreren Verkehrsteilnehmern bei der Polizei gemeldet. Das war der Tag im Überblick, dem 5. Mai. Zusammengestellt wurde dieser von Nico Mader.

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1: Ja, der Blick auf die Uhr verrät uns, dass sich diese Sendung bald dem Ende nähert. Doch was passiert eigentlich nach den 18 Uhr Nachrichten natürlich? 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Um 21 Uhr geht dann das Bürgerfunkformat Einfach X auf Sendung. Einfach X, das ist das feminine Musikmagazin hier bei uns im Stadtradio Göttingen. 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Um welches Thema es heute geht und welche Lieder Sie erwartet, das erfahren Sie um 21 Uhr. 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Die nächste Mittendrin-Sendung gibt es dann morgen früh in der Morgenmagazin-Ausgabe um 7 Uhr mit meiner Kollegin Carla Schlieve.

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2: Es ist 18 Uhr und das sind die aktuellen Meldungen mit Nico Mader.
3: Heute gab es das Urteil im Prozess um das im Rheinhäuser Wald getötete 15-jährige Mädchen. Die Tat hat die 24-jährige beschuldigte Erzieherin im Juni des letzten Jahres mit mehreren Messerstichen verübt. Zu diesem Schluss kam der Richter des Landgerichts Göttingen. Er bezeichnete die Angeklagte als, Zitat, Mörderin. Das berichtet der NDR. Hintergrund der Tat sind Streitigkeiten mit ihrem Ex-Partner gewesen. Diesen wollte die Angeklagte zurückgewinnen. Das Gericht verurteilte die Erzieherin zu einer lebenslangen Haftstrafe und einer Zahlung von 15.000 Euro an die Hinterbliebenen. Das Urteil ist noch nicht rechtskräftig. Ab und an Busfahren, das könnte in der Region bald deutlich teurer werden, denn der ZVSN, der plant eine Preiserhöhung von durchschnittlich 14,73%. Das geht aus Unterlagen des Verkehrsausschusses des Landkreises Göttingen hervor, der heute tagt. Die Landkreise müssen die Tariferhöhung vorab beschließen, weil der ZVSN ein Zweckverband mit ihrer Beteiligung ist. Gelten soll die Tariferhöhung ab kommendem Januar. Eine 7-Tage-Karte von Göttingen nach Adelebsen kostet dann auf der Preisstufe 5 statt 37 Euro über 42 Euro. Die Polizei Göttingen bittet um Hinweise zu einem Falschfahrer. Er war letzten Donnerstag, den 30.04. auf der A7 auf der Fahrspur Richtung Kassel vom Parkplatz Leineholz kommend unterwegs. Während der Fahrt war er wahrscheinlich alkoholisiert. Statt in Richtung Hessen fuhr er in Richtung Hannover auf dem Seitenstreifen und wurde von mehreren Verkehrsteilnehmern bei der Polizei gemeldet. Er fuhr einen grauen Mazda und die Polizei konnte ihn als einen 62-jährigen Autofahrer aus Süddeutschland identifizieren. Im Bereich der Anschlussstelle Nürtenhardenberg kam es laut Zeugen zu einer gefährlichen Situation, weil die auffahrenden Autos irritierte. Auf der B446 soll er zudem einen leichten Verkehrsunfall verursacht haben, indem er sein Auto gegen eine Grundstückseinfassung fuhr. Melden können sich Zeugen bei der Polizei Göttingen. Diese ermittelt wegen des Verdachts der Gefährdung des Straßenverkehrs.
2: Das war Nico Mader mit den Lokalnachrichten. Jetzt schauen wir noch einmal auf das Wetter und den Verkehr. Und zwar messen wir aktuell 17 Grad in Göttingen. In Dransfeld sind es 15 Grad und in Northeim 16. Ja, die quasi sommerliche Freude vom Wochenende ist etwas zurückgegangen, denn es ist dicht bewölkt und stellenweise regnerisch. So muss auch am Abend mit viel Regen und eventuellen Gewittern gerechnet werden. In der Nacht sinken die Temperaturen voraussichtlich auf 12 Grad. Morgen und am Donnerstag bleibt das Wetter unverändert. Die Höchstwerte halten sich um die 11 Grad. Schauen wir auf die Straßen. Aufgrund von Bauarbeiten wird ein Teilabschnitt der Kreisstraße 425 zwischen Großenrode und Moringen von heute bis voraussichtlich dem 13. Mai vollgesperrt. Die Umleitungsstrecke führt in beiden Richtungen über die Bundesstraße 446 und über Tüdingen-Hausen. Rettungsfahrzeuge sowie Linienbusse können die Baustelle passieren. Im Friedländer Weg wird das Fernwärmenetz ausgebaut. In diesem Zuge wird der Friedländer Weg zwischen dem Hainholzplatz und der Herzberger Landstraße vollgesperrt. Eine Umleitung ist ausgeschildert und führt über die Geismar Landstraße, die Bürgerstraße sowie den Nikolausberger Weg. In der Gegenrichtung erfolgt die Umleitung entsprechend. Der öffentliche Personennahverkehr wird während der Bauarbeiten über die Keplerstraße, die Kalsostraße sowie die Bühlstraße umgeleitet. Informationen zu Umleitungen und möglichen Ersatzhaltestellen, das stellen die Göttinger Verkehrsbetriebe rechtzeitig zur Verfügung. Die Kreisstraße 431 zwischen Espol und Dellihausen ist vollgesperrt. Der Landkreis Northeim erneuert auf einem knapp 5 Kilometer langen Abschnitt die Fahrbahn. Der Verkehr wird über die K435 sowie Üssinghausen, Trögen und Hardexen bis zur B241 umgeleitet. Navigationen kennen die Sperrung möglicherweise nicht. Der Landkreis bittet deshalb, den Ausschilderungen zu folgen. Werfen wir noch einen Blick auf die Blitzer. Im Landkreis Göttingen wird in Bovenden, Duderstadt, Stauffenberg und Herzberg geblitzt. Im Landkreis Northeim dagegen im Raum Kahlefeld-Einbeck. Die semi-stationäre Messanlage Alice wird voraussichtlich bis Montag im Raum Einbeck eingesetzt. Damit wünsche ich Ihnen allen unterwegs eine gute und vor allem auch eine sichere Fahrt. Das waren die Lokalnachrichten und das war's heute auch mit Mittendrin am Nachmittag, Ihrem Nachmittagsmagazin hier im Stadtradio Göttingen auf der 107,1. Die Nachrichten hörten Sie heute von Nico Marder. Mein Name ist Carsten Gref und ich war heute für Sie im Studio. Weiter geht es jetzt mit der Musikbox. Morgen früh spricht da meine Kollegin Carla Schlieve ab 7 Uhr in der Morgensendung zu Ihnen. An dieser Stelle verabschiede ich mich von Ihnen und wünsche Ihnen noch einen schönen Resttag. Lassen Sie es sich gut gehen, wir hören voneinander.
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1: Dienstagabend im Stadtradio Göttingen, was sollte hier anderes sein als Einfach X, die thematische Musiksendung von und mit mir, Susanne Pauli, am Mikrofon und sendeverantwortlich. Und heute geht's eine Stunde lang um das, was der Mai alles so neu macht, also um das kleine Wort New in Songtiteln. Zu Anfang machen wir uns gleich erstmal Feinde, hier kommt New Enemy von Sarah Harmer.

So klingt die Nummer 6 aus 2004 in den kanadischen Charts. Sarah Harmer, die also in Kanada eine Legende ist. Feist ist ihr größter und berühmtester Fan. Aber man kriegt hier so über dem großen Teich gar nicht so viel davon mit. Das finde ich immer so spannend, mal in andere Länder und deren Charts reinzuhören und reinzugucken, was man da Schönes entdecken kann. Ja, sie hat ganz viele Alben schon veröffentlicht und tut das weiterhin. Ein sehr schöner Fundus für alle, die so ein bisschen Country, ein bisschen Amerikaner mögen, aber dann doch gerne auch poppig. Ja, da kann sie, muss man sagen. Ja, jetzt kommen wir zu einem Klassiker. Hier kommt Blur mit Strange News from Another Star.

Wer im Deutsch-LK gut aufgepasst hat, der weiß natürlich, dass es sich hier um seltsame Nachrichten von einem anderen Stern von Hermann Hesse handelt. Ja, der Sammlung visionärer Geschichten, von denen Damon Albarn von Blur gesagt hat, dass ihm das in seiner damaligen sehr aktiven Heroinsucht geholfen hat. Ja, ein Song, den Blur 1997 veröffentlicht haben und der so diese psychedelische Phase musikalischerseits noch ganz gut darstellt, die ich sehr mag, die ja auch irgendwie so ein Comeback ist von was, was wir in den 70ern zurückgelassen hatten und was sie hier sehr schön einfach neu wieder aufleben lassen. Wir kommen zu einer anderen Ikone der 90er Jahre, nämlich zu Sinead O'Connor mit ihrem Song The Emperor's New Clothes.

Da war es wieder das schöne 90er-Jahre-Schlagzeug. Also so haben die 90er wirklich geklungen. Das war das zweite Studioalbum von Sinead O'Connor, I Do Not Want What I Haven't Got. Und wir hörten den Song The Emperor's New Clothes. Und es ging darum, dass sie doch damit gestruggelt hat, dass ihr ihre Karriere so stark bergauf ging mit Nothing Compares to You und wie sie damit umgehen will, auch mit der permanenten Sichtbarkeit, mit der Aufmerksamkeit und mit der vielen Kritik, die gerade auch Frauen im Pop-Business in den 90er Jahren noch ganz besonders abbekommen haben. Ein sehr rebellisches Lied, was ich sehr schätze und was auch nochmal ihre Bandbreite eigentlich zeigt von einer Musikerin, die doch immer sehr auf diesen einen Hit reduziert wurde. Ja, wir verlassen die 90er und kommen ins Jahr 2022. Hier kommen Rio Romeo mit Nothing's New.

Aus Pomona, California hörten wir Rio Romeo aus dem Jahr 2022 mit dem Track Nothing's New. Sie nennen das selber Cabaret-Punk oder theatralischer Blues, was ich eine schöne Umschreibung dafür finde, dass wir so Chanson-Anmutungen haben, eine Hauptrolle des Klaviers, wie wir gerade gehört haben, also ein sehr illustratives Werk. Und in dem Titel geht es darum, dass man in einer Beziehung feststeckt und sich vor dem Neuen scheut, in der es eben so, ja, nicht wirklich noch was Neues zu entdecken gibt und alles ein bisschen altbacken geworden ist. Vielleicht hilft in dieser Situation ein Verzweiflungskauf eines neuen Autos. Das kommt jetzt mit The Clash, Brand New Cadillac.

Aus dem Jahr 1979 hörten wir das legendäre London Calling Album von The Clash mit dem Titel Brand New Cadillac, der ein Cover ist von Vince Taylor aus dem Jahr 1959, denn da gab es noch Brand New Cadillacs. Und es handelt davon, wie man die eigene Freundin ja verliert und im brandneuen Cadillac davonfahren sieht. Ich würde mal sagen, das ist ein Abgang mit Stil, könnte ich mir auch vorstellen. Ja, wenn der Kapitalismus also derart versagt hat und das neue Auto es nicht retten konnte, dann bleiben vielleicht neue Prinzipien. Hier kommt Ani DiFranco mit New Bible.

Ja, das war das Album Unprecedented Shit von Ani DiFranco aus dem Jahr 2024, für das sie mit BJ Burton als Produzent zusammengearbeitet hat. Ani DiFranco, muss man wissen, ist eigentlich berühmt dafür geworden, dass sie alles selbst gegründet hat in den 90er Jahren, ihr eigenes Label, ihre eigene Produzentin war, weil die Musikindustrie sie ablehnte und damit extrem erfolgreich wurde. Und jetzt auf ihre späteren Jahre, altersweise, hat sie sich eben mit BJ Burton zusammengetan, der bekannt dafür ist, für seine Arbeit, die er mit Bon Iver oder Charlie XCX gemacht hat, also aus einem ganz anderen elektronischen Genre kommt. Und sie macht hier so eine Fusion aus klassischer Folk- und Songwriter-Musik, die immer schon sehr kritisch war von ihr, die sehr reduziert ist und dann aber doch diese elektronischen Elemente einbaut. Und das war von der Kritik beurteilt worden als bahnbrechend. Ein Album, was man unbedingt angehört haben sollte. Im Song ist es so ein kurzer Abriss von allem, was gerade schiefläuft in der Welt, womit sie in die Kritik geht. Vielleicht hilft ein neuer Mond, das alles gerade zu biegen. Der kommt hier von Jeff Tweedy, New Moon.

Ein Debüt, was keine Wünsche offen lässt, würde ich mal ganz steil hier behaupten, ist das, was wir gerade gehört haben, Sucky Ray von Jeff Tweedy aus dem Jahr 2014. Sein erstes Solowerk, nachdem er ja Jahrzehnte mit Wilco erfolgreich war und immer noch ist und auch als Produzent für andere Bands, was viele nicht so unbedingt wissen, wie zum Beispiel Low, den ein oder anderen Erfolg eingefahren hat. Also ein spätes Debüt, vielleicht auch, wo man sich mit eigenen Erwartungen erstmal lange zurückgehalten hat, damit es auch perfekt wird, aber das ist es auch geworden. Und der Neumond, der hier besungen wird in New Moon, der steht dafür, dass man ja in einer Beziehung, die schon ein bisschen andauert, nicht mehr die große Neuigkeit und das Spektakuläre sein möchte, sondern mehr Tiefgang einfordert. Vielleicht liegt's aber auch nur daran, dass das, was da so neu erscheint, nur für einen selber neu ist. Denn das besingt uns jetzt Erlend Oye.

ein sehr ehrliches Lied darüber, dass man neidisch darauf sein kann, wenn der Liebste oder die Liebste jemand Neues kennenlernt, also auch obwohl die Beziehung mit einem selber fortbesteht, aber diese Neugierde, die man nur am Anfang auf eine neue Person hat und dass man das nie wieder erleben kann. Die sehr schönen Corona-Demo-at-Home-Recordings von Erlend Oye, den viele ja nur von Kings of Convenience kennen, haben wir hier gehört mit New For You. Und jetzt hören wir Down is the New Up von Radiohead.

Unten ist das Neue oben, letztlich alles eine Frage der Perspektive in der Depression. Das proklamieren hier Radiohead 2007 mit dem Album In Rainbows, zweite CD. Und wir hören so ein Lied, was auch vielleicht nicht danach klingt, aber so eine Mutmachhymne sein soll, wenn man ganz am Boden liegt, mentaler Gesundheit wegen, dass man dann doch sich daran erinnert, dass es das Licht noch gibt. Fügt sich sehr schön ein in die Alben, die wir hatten, die erstens durch ihre Produktion Meilensteine der Popmusik geworden sind und auch in die Reihe psychedelischer Klänge, die heute hier schon das eine oder andere Mal eine Rolle gespielt haben beim Thema New. Ja, also was der Mai alles neu macht, sind manchmal auch alte Klänge, die wieder hervorgeholt werden. Oder eben die Revolution in der Pop- und Folkmusik, was die Produktion angeht. Jetzt kommen Daughter mit New Ways, denn manchmal brauchen wir auch einfach nur neue Wege.

Wir hörten zwei Eröffnungsstücke von zwei unterschiedlichen Alben und Künstlern. Das erste war Daughter mit New Ways, wo es darum geht, neue Wege zu finden zur Selbstzerstörung und damit seine Beziehung zu beschreiben. Also, ich brauche dringend etwas Neues, was mich so richtig fertig macht, und das bist du. Ganz interessanter Take, wie ich finde. Und danach das Instrumental- und Summstück von Billy Martins Album Drop Cherries, was da heißt New Ideas. Und so ein Eröffnungsstück, das stimmt ja immer drauf ein, wie mag das neue Album klingen, was mein Lieblingskünstler oder meine Lieblingskünstlerin jetzt für mich heiß ersehnt produziert hat. Das ist ja oft mit langem Warten verbunden. Wir kennen das, ne? Wer Feist-Fan ist, da sind es immer 7 Jahre. Ja, ist eine ganz lange, biblisch lange Zeit. In diese Frauenpower-Runde reiht sich nun ein Ida Venö aus Dänemark.

0: Was für ein Abschluss zu einer Stunde einfach X, heute zum Thema New. Und ich denke, wir haben jetzt umfassend geklärt, was der Mai alles neu machen darf und kann. Und wir hören uns dann nächste Woche wieder mit einem neuen Thema. Am Mikrofon und sendeverantwortlich war wie immer für diesen Spaß Susanne Pauli. Bleibt mir gewogen und schaltet nächste Woche wieder ein. Gute Nacht und bis bald.
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heute Grete Weiser, am Synthesizer und Zara Leander singt. 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